0: Wir haben es bei Ebola mit einer Sterblichkeitsrate von 30-50% zu tun. Wir müssen die Impfung jetzt wirklich testen.
1: Der Impfstoff wird in der Frühphase an 50 Freiwilligen getestet. Sind die Tests erfolgreich, werden sie ausgeweitet. Eine Notfallzulassung soll im Anschluss möglichst rasch beantragt werden.
2: Und gute Nachricht für alle Italien-Urlauber. Die italienische Regierung senkt ab heute die Steuern auf Diesel. Das soll den Preis um 17 Cent pro Liter reduzieren. Der Tankrabatt gilt aber vorerst nur bis zum 6. August. Wie es danach weitergeht, soll kommende Woche bei einer Ministerratssitzung beschlossen werden. Jetzt zum Wetter mit Daniel Schlager.
3: Teils klar, teils bewölkt geht es durch die Nacht und vor allem inneralpin relativ frisch. Tiefstwerte 10 Grad im Lungau bis 20 Grad in der Wiener Innenstadt. Tagsüber wird es dann in ganz Österreich hochsommerlich warm bis heiß mit 25 bis 32 Grad. Dazu ist es durchwegs trocken und von Vorarlberg bis Salzburg meist strahlend sonnig. Den Himmel teilen müssen sich Sonne und Wolken im Süden und im Osten. Der Wind wird aber deutlich schwächer sein als gestern. Ab Mittwoch beginnt die Hitzewelle dann so richtig zu rollen.
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1: Im Studio ist Theresa Eder. Es ist 3 Uhr. Viele Ukraine-Vertriebene bekommen seit Juli in Österreich keine Familienbeihilfe mehr. Die Regierung hat dieses Geld ja all jenen gestrichen, die noch Leistungen aus der Grundversorgung bekommen. Die Folgen für viele Mütter sind dramatisch, berichtet Beate Tomasowitsch.
2: Ines Metzger hat 4 Kinder, das jüngste gerade einmal 1 Jahr alt. Sie bekommt 1025 Euro aus der Grundversorgung. Mit diesem Geld zahlt sie Wohnung und Strom. Für Essen, Schule oder Kleidung hatte sie bisher die Familienbeihilfe. Doch diese wurde nun gestrichen. Wie es weitergehen soll, das weiß die vierfache Mutter nicht.
3: Meine Juli ist schon bezahlt und halb August. Aber weiter. Ich bekomme jetzt Grundversorgung. Ich bezahle August und dann, wie wir wohnen, schauen wir mal.
2: Ines Metzger ist ausgebildete Psychotherapeutin. Arbeit würde sie aber jede annehmen.
3: Ich habe schon probiert mit zum Beispiel Reinigung in Hotel Arbeit suchen, aber bis jetzt ich bekomme Antwort nein, weil mit auch so kleinen Kindern sie wollen nicht nehmen.
2: Ihre Hoffnung ist ein Job unter der Geringfügigkeitsgrenze, um damit zumindest Essen kaufen zu können.
1: Nach Spanien und Frankreich sind jetzt auch in Portugal mehrere Waldbrände ausgebrochen. Mehr als 1000 Feuerwehrleute, dazu auch 20 Löschflugzeuge und Hubschrauber, sind seit gestern Nachmittag im Einsatz. Fast im gesamten Land gilt maximale oder sehr hohe Brandgefahr. Nach dem ersten eigenständigen Hackerangriff durch künstliche Intelligenz haben mehr als 30 US-Technikunternehmen jetzt eine Sicherheitsallianz gegründet. Adam Michalek berichtet.
4: Dem Bündnis mit dem Namen Open Secure AI Alliance gehören Konzernriesen wie IBM, Nvidia oder Microsoft an. Sie wollen jetzt KI-Modelle mit einer frei zugänglichen Architektur zur Cyberabwehr zur Verfügung stellen. Durch Programmiererinnen und Programmierer sollen sie dann weiterentwickelt werden, um künftige KI-Attacken abzuwehren. Mitte Juli hatten sich KI-Modelle des Unternehmens OpenAI nämlich in einem beispiellosen Zwischenfall selbstständig gemacht und die beliebte Programmierplattform Hugging Face gehackt. Das hat für Angst und die Befürchtung gesorgt, besonders fortgeschrittene KI-Modelle seien nicht kontrollierbar.
1: Und im großen Walsertal in Vorarlberg ist ein Mann von einem Pony getreten worden und über steiles Geländer abgestürzt. Er und seine Partnerin haben sich beim Wandern in das Gehege verirrt. Das Pony hat den Mann attackiert. Er ist den Hang hinuntergestürzt und verletzt per Hubschrauber ins Spital gebracht worden. Jetzt zum Wetter mit Daniel Schlager.
5: Von Tag zu Tag wird es jetzt heißer und dazu meist recht sonnig. Starten werden wir heute aber noch angenehm frisch und stellenweise gibt es Restwolken oder Frühnebel. In Vorarlberg, Tirol und Salzburg setzt sich bald strahlender Sonnenschein durch. Auch in Oberösterreich putzt der Himmel noch am Vormittag aus. Im Osten und Süden können am Nachmittag noch ein paar Wolken mitmischen. So oder so wird es sehr warm bis heiß mit 25 bis 32 Grad, selbst oben in 2000 Meter Höhe 13 bis 20 Grad. Und der Wind im Osten ist meist nur noch mäßig.
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1: Im Studio ist Theresa Eder. Es ist 4 Uhr. Jeder und jede Zweite lässt sich bei der Jobbewerbung von künstlicher Intelligenz helfen. Das geht aus einer neuen Umfrage von Karriere.at hervor. Wolfgang Böhmer berichtet.
2: Vor allem beim Begleitschreiben lassen sich da aus Angst etwa vor Rechtschreibfehlern 9 von 10 Bewerbern helfen. Bei den eigentlichen Unterlagen, also etwa dem Lebenslauf, greifen 56% auf die KI zurück. Vereinzelt wird die KI auch genutzt, um Bewerbungsfotos zu generieren, um beispielsweise aus einem nicht so idealen Selfie ein herzeigbares Bild zu machen. Solange das im Rahmen bleibt, ist das für viele Arbeitgeber, wie etwa die Stadt Salzburg mit 3000 Mitarbeitenden, in Ordnung, heißt es. Entscheidend ist dann ohnehin das Bewerbungsgespräch und da sieht man gleich, ob das Ganze authentisch ist. Andererseits, interessanter Punkt, wenn bei der Bewerbung zum Beispiel viele Fehler drinnen sind, könnten das viele so sehen, dass die Person, die sich da bewirbt, keine Ahnung von ChatGPT oder KI-Tools hat und somit gar keine Chance auf das eigentliche Bewerbungsgespräch bekommt.
1: Beim börsennotierten Faserhersteller Lenzing droht ein noch größerer Jobabbau als bisher bekannt. Das Unternehmen will weltweit etwa 2000 Arbeitsplätze bis Ende nächsten Jahres streichen. Der Standort in Heiligenkreuz im Burgenland soll geschlossen werden. Dort arbeiten fast 300 Menschen. Für sie gilt laut dem Unternehmen ein Sozialplan. Und 8 Tage nach dem Finale der Fußball-Weltmeisterschaft hat sich jetzt FIFA-Präsident Gianni Infantino auf Instagram zu Wort gemeldet. Und Daniel Kulowitz, es scheint so, als würde er mit dem Posting die Kritik am Turnier zurückweisen.
3: Die Kritiker des Turniers hätten Hass und Spaltung verbreitet, so die Vorwürfe des FIFA-Präsidenten via Instagram. Er sprach wie schon während des Turniers von der herausragendsten FIFA-WM der Menschheit.
4: The biggest event in the history of mankind.
3: Die WM sei ein Symbol für Einheit und Zusammenhalt. Unsere Welt brauche Liebe und Toleranz. Alltagsprobleme konnten kurz beiseite geschoben werden, so Infantino.
4: Today problems can be left aside.
3: Es gab keine Zwischenfälle, keine Feindseligkeiten, keine Gewalt, so der FIFA-Boss, und man müsse ein neues Vokabular für diese ganz spezielle WM finden.
4: We have to invent a new vocabulary to define the success of this special World Cup.
3: Viele hätten die positiven Seiten des Turniers bewusst ausgeblendet, kritisiert Infantino. Der FIFA-Boss wiederum muss sich vorwerfen lassen, fragwürdige Vorgänge während der gesamten WM unkommentiert gelassen zu haben.
1: Und wir kommen zum Schluss noch zu den Wetteraussichten. Die hat jetzt Daniel Schlager für Sie.
5: Teils klar, teils bewölkt geht es durch die Nacht und vor allem inneralpin relativ frisch. Tiefstwerte 10 Grad im Lungau bis 20 Grad in der Wiener Innenstadt. Tagsüber wird es dann in ganz Österreich hochsommerlich warm bis heiß mit 25 bis 32 Grad. Dazu ist es durchwegs trocken und von Vorarlberg bis Salzburg meist strahlend sonnig. Den Himmel teilen müssen sich Sonne und Wolken im Süden und im Osten. Der Wind wird aber deutlich schwächer sein als gestern. Ab Mittwoch beginnt die Hitzewelle dann so richtig zu rollen.
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0: Zentrum 4 ist in 4 Minuten hier. 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
1: Im Nachrichtenstudio begrüßt sie Tom Brandenberger. Eine Trauerfeier ist heute der Anlass für eine Reihe internationaler Krisentreffen in Washington. Dort wird am Nachmittag der vor allem in außenpolitischen Fragen einflussreiche Senator Lindsey Graham aufgebahrt, der vor 1,5 Wochen verstorben ist. Aus Washington Markus Müller.
2: Er war ein außenpolitischer Hardliner mit besten Kontakten zu den Regierungen in Israel und der Ukraine. Beide Länder verlieren mit dem Tod von Senator Lindsey Graham einen wichtigen Fürsprecher in Washington. Und beide Länder wollen die Trauerfeier nutzen, um bei Präsident Donald Trump ein gutes Wort für sich einzulegen. Graham sei ein Freund Israels gewesen, sagt der israelische Premier Benjamin Netanyahu vor seinem Abflug. Jetzt treffe er in Washington einen anderen
3: Donald Trump.
2: Der wird am Rand der Trauerfeier noch mit dem ukrainischen Präsidenten Volodymyr Zelensky sprechen. Graham hatte kurz vor seinem Tod im Parlament ein umfangreiches Sanktionenpaket gegen Russland auf den Weg gebracht, dem Präsident Trump allerdings erst zustimmen muss, bevor es in Kraft treten kann.
1: Beim börsennotierten Faserhersteller Lenzing droht ein noch größerer Jobabbau als bisher bekannt. Das Unternehmen will weltweit etwa 2000 Jobs bis Ende nächsten Jahres streichen. Der Standort in Heiligenkreuz im Burgenland soll geschlossen und verkauft werden. Dort arbeiten fast 300 Menschen. Für sie soll es laut dem Unternehmen einen Sozialplan geben. Das deutsche Bundeskriminalamt stuft derzeit 410 Menschen als islamistische Gefährder ein. Das berichtet das Redaktionsnetzwerk Deutschland. Hinzu kämen 65 Gefährder aus dem Bereich Rechtsextremismus und 17 aus dem Bereich Linksextremismus. Als Gefährder gelten Personen, denen die Polizei politisch motivierte Straftaten, insbesondere Terroranschläge, zutraut. Johnson & Johnson legt den jahrelangen Rechtsstreit um mutmaßlich krebserregendes Babypuder mit einem Milliardenvergleich bei. Der US-Konzern zahlt nach eigenen Angaben 5,5 Milliarden Dollar, um einen Schlussstrich unter zehntausende Klagen zu setzen. Hintergrund ist, dass das Talcum-Babypuder des Unternehmens Eierstockkrebs verursachen soll. Johnson & Johnson hat die Vorwürfe stets bestritten. Und nach Spanien und Frankreich sind auch in Portugal mehrere Waldbrände ausgebrochen. Mehr als 1000 Einsatzkräfte kämpfen gegen die Flammen im Zentrum und im Norden des Landes. Rund 20 Löschflugzeuge und Hubschrauber sind im Einsatz. Das waren die Nachrichten mit Tom Brandenberger.
4: Der nächste Sommertag steht vor der Tür.
5: Und wir starten mit sehr, sehr angenehmen Temperaturen in diesen Dienstag. 11 Grad haben wir aktuell in Großpetersdorf, 14 Grad in Lutzmannsburg und in Güssing und 19 Grad in Eisenstadt. Viel Sonnenschein, ein paar Wolken und wenig Wind gibt es heute am Dienstag. Die Temperaturen, die legen zu und erreichen 28 bis 31 Grad.
4: 5.03 Uhr ist es gleich. Der Radio Burgenland Verkehrsservice, der ist kurz und gut, keine Störungen gemeldet worden.
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4: Schönen guten Morgen. Und da müssen wir kurz noch einmal zurücksteigen. Hast du gerade gesagt 11 Grad in Großbritannien? Fenster auf, Fenster auf.
5: Genau. Und bevor es richtig heiß wird, genießen wir jetzt die angenehmen, frischen Temperaturen. Tun wir ein bisschen lüften und genießen die schöne Radio Burgenland Musik.
4: In dem Fall Words von Effa David. Schön, dass Sie Radio Burgenland gewählt haben. Schönen, angenehmen Dienstag früh.
5: Morgen.

0: Das Beste für unsere Ohren auf Radio Burgenland, einen schönen Dienstag 10 nach 5. Vor allem auch aus Österreich. Mein Bäderl na Kloa, Peter Cornelius ist reif für die Insel und singt uns darüber ein Lied. Gefolgt von niemand Geringerem als Aber. Das ist Guten Morgen Burgenland. Einen schönen Dienstag.
1: Wollen

0: Eieiei, viel besser geht's ja gar nicht, Radio Burgenland mit Aber. Thank you for the music. Kurz nach 5:45 am Dienstag. Guten Morgen. Wir hätten Kari Kari, wir hätten die Artwänger, wir hätten Saronic, wir hätten die großartigen Zweiraumwohnung. Am 8. und 9. August rocken die alle im Burgenland. Und zwar ganz genau beim Picture On in Bildheim.
1: Und dann werden dann zu den 354 Einwohnerinnen und Einwohnern sagenscheinbe 3000 Festivalgäste das Dorfbild erst einmal ein bisschen aufmischen und natürlich auch die Stimmung verändern.
0: 10 Tage bevor die ersten ankommen, haben wir unsere Michi Frühstück nach Bildheim einmal runtergeschickt.
2: Guten Morgen aus dem idyllischen Bildheim, das sich heute präsentiert wie ein Standbild aus dem Bilderbuch mit dem wunderschönen Anger, den gepflegten Gassen. Ich stehe hier im Schatten der Kirche mit Barbara Schrammel vom Organisationsteam. Hier wird in 10 Tagen die Bühne stehen. Noch ist es ganz ruhig hier.
3: Genau, es ist noch ganz ruhig und beschaulich. Man sieht gar nichts noch. Im Hintergrund passiert natürlich ganz, ganz viel, aber das sehen die Leute nicht. Und das hat einen guten Grund, weil wir wirklich versuchen, die Belastung für die Bevölkerung so gering wie möglich zu machen. Das Erste, was kommt, sind die Pagodenzelte. Eine Woche vorm Festival, also am Freitag davor. Und die richtigen Aufbauarbeiten starten erst am Montag vorm Festival. Also da geht es dann rund. Es gibt mittlerweile viele Helfer, Helferinnen und genaue Pläne, wann, wo, was geliefert wird und wie verbaut wird. Und das erleichtert die Arbeit sehr. Und somit schaffen wir es eigentlich in 4 Tagen, die Location, den Ort hier aufzustellen für ein so großes Festival.
2: Wie viel Schlaf gibt es in diesen 4 Tagen für euch?
3: Weniger als sonst tatsächlich, aber es geht tatsächlich ganz gut. Während dem Festival schaut es anders aus, da schlafen wir alle recht wenig.
2: Was ist denn für Sie im Vorfeld einer der schönsten Festivalmomente?
3: Tatsächlich, wenn nach dem ganzen Aufbau, wenn es startet und wenn die erste Band die Bühne betritt und wenn wir uns entspannt zurücklehnen können und sagen können, es rennt, es hat alles funktioniert und wir auch zwischendurch die Musik genießen können.
1: Und ein schöner Festivalmoment, finde ich, sind auch die Superlangosch.
0: Wenn man unterm Apfelbaum sitzt und seinen Spritzer trinkt, braucht man schön. In Bildheim ein Langosch dazu. Und man bekommt es auch. Ein herrlicher Ort, um Musik zu genießen. Guten Morgen.

0: Guten Morgen, Burgenland. Dienstag ist es, 28. Juli 2026. 5.30 Uhr ganz genau. Zeit für die Radio Burgenland Schlagzeilen.
1: Mit Fabian Schneider. Guten Morgen. Lenzing wird mit Ende 2026 die Produktion in Heiligenkreuz einstellen. Das Werk soll verkauft werden. Weltweit baut der börsennotierte Fasernhersteller bis Ende 2027 2000 Jobs ab. Für die rund 300 betroffenen Mitarbeiterinnen und Mitarbeiter im Burgenland gelte ein Sozialplan. Man suche einen Käufer, um möglichst viele Jobs zu halten, heißt es aus dem Unternehmen. Landeshauptmann Hans-Peter Doskozil versichert, dass das Land den Standort und die Mitarbeiter in Heiligenkreuz nicht im Stich lassen werde. Die Wehrpflichtreform ist beschlossene Sache. ÖVP, SPÖ und NEOS haben sich gestern nach langen Verhandlungen auf eine Verlängerung des Grundwehrdienstes geeinigt. Zu den 6 Monaten sollen 3 Monate verpflichtende Übungen dazukommen. Auch der Zivildienst wird auf 9 plus 2 Monate ausgeweitet. Das soll aber vorerst freiwillig bleiben. Zum Sport. Nach dem 4:0-Sieg im Hinspiel steht Fußball-Vizemeister Sturm Graz heute gegen den schottischen Club Hearts vor dem Schritt in die 3. Quali-Runde der Champions League. Das Rückspiel steigt um 20.45 Uhr in Edinburgh und ist live zu sehen in ORF1. Damit weiter zum Wetter.
2: Wir starten mit sehr angenehmen, frischen Temperaturen in diesen Dienstag. 12 Grad haben wir aktuell in Oberwart, 16 Grad in Pötsching und in Andau. Die meiste Zeit scheint heute die Sonne, vorübergehend können aber auch ein paar Wolken dabei sein. Es wird deutlich weniger windig und es wird auch schon langsam wärmer. Heute sind 28 bis 31 Grad angesagt.
0: 5.32 Uhr ist es. Der Radio Burgenland Verkehrsservice hier, der ist kurz und gut, sind uns keine Störungen gemeldet worden.
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2: Angenehme Temperaturen und angenehme Musik. Jetzt gibt's Supertramp.
0: It's raining again. Nur das Beste für unsere Ohren. Guten Morgen.

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1: Samba, Samba, Steffi Werger, wir spielen den besten Austropop Radio Burgenland hier. Guten Morgen, Sie kennen das. Worte können ja einiges. Worte können aufrichten, Worte können aber auch verletzen, Worte können aber auch motivieren. Davon erzählt Journalistin Gudrun Seiler in den heutigen Morgengedanken.
2: Knips und schon ist es hell im Raum. Für uns heute banal, das elektrische Licht aber vor 150 Jahren eine Sensation. Thomas Edison hat damals die Glühbirne erfunden. Unlängst habe ich gelesen, dass Edison als Volksschüler einmal einen Brief nach Hause mitbekommen hat. Vom Schuldirektor an die Mutter. Edisons Mutter macht also den Brief auf, liest, kriegt feuchte Augen und dann liest sie laut vor. Ihr Sohn ist ein Genie. Diese Schule hat ihm nicht genug zu bieten. Unterrichten Sie ihn bitte selbst. Das hat die Mutter getan. Lange Zeit später, die Glühbirne ist schon erfunden, das Grammophon und die Batterie auch und Frau Edison ist tot, da entdeckt Thomas Edison beim Aufräumen den alten Brief des Schuldirektors. Und er liest, was wirklich drin stand. Ihr Sohn ist geistig behindert. Wir können ihn nicht an unserer Schule behalten, er ist suspendiert. Eine Vernichtung. Aber Edisons Mutter hat damals mit ihren Worten und mit ihrer Liebe für ihr Kind die Vernichtung ausgelöscht und ins glatte Gegenteil verkehrt. Ob die Geschichte mit dem Brief vom Schuldirektor so stimmt, weiß ich nicht. Aber ihr Kern ist wahr. Es geht um gute und böse Worte. Worte können töten und Worte können aufrichten. Und besonders schwer wiegt das, was wir zu einem Kind sagen. Ich will heute Frau Edison sein und nicht der Schuldirektor ihres Sohnes. Ich will heute etwas Gutes zu einem Kind sagen. Sie auch? Und knips, ist es ein bisschen heller im Raum.

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0: Wunderschönen guten Morgen mit Radio Burgenland. Schönen Dienstag. Wie geht's Österreich? Diese Frage haben wir vom ORF online gestellt und Zehntausende von uns haben mitgemacht.
1: Unter den nackten Zahlen gibt es heute Abend auch Gesichter für die Sendung ORF fragt, bei unser Fernsehteam in ganz Österreich unterwegs.
2: Von kleinen Mini-Weilern im oberen Mühlviertel über Dörfer in der äußersten Südoststeiermark oder auch auf einer Tiroler Alm auf über 1600 Metern, genauso am tiefsten Punkt Österreichs topografisch gesehen. Der liegt ja im Burgenland, im Seewinkel, also im nordöstlichsten Zipfel Österreichs.
1: Das sagt der Matthias Euber. Er ist das Sendungsverantwortliche von ORF fragt, wie geht's Österreich? Und die Sendung, die sehen Sie heute am Abend in ORF 2.
0: Alle Daten und Ergebnisse können Sie nach der Sendung alle natürlich auch online nachlesen auf orffragt.at. Über den Wolken war man nicht. Da ist aber nicht Österreich. Reinhard May, 10 vor 6. Morgen.
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1: Im Nachrichtenstudio begrüßt sie Tom Brandenberger. Jetzt liegt er also vor, der Regierungskompromiss zur Wehrdienstreform. Der Grundwehrdienst soll künftig um 3 Monate verlängert werden, also 6 Monate und 3 Monate verpflichtende Übungen. Der Zivildienst wird auf 9 plus 2 Monate ausgeweitet, vorerst aber auf freiwilliger Basis. Wenig davon hält die FPÖ. Wehrdienstsprecher Reifenberger versteht nicht, warum die Regierung die Vorschläge der Wehrdienstkommission übergeht.
2: Ich verstehe nicht, wie die Regierung gute Modelle der Wehrdienstkommission hernehmen kann und dann etwas Eigenes kreiert. Warum die Politiker glauben, dass sie gescheiter sind als die Experten und hier Modelle miteinander kombinieren, Rosinen herauspicken, da halte ich nichts davon. Es hätte dieses Modell 8 plus 2, das Modell Österreich plus, für den Wehrdienst und mindestens 12 Monate für den Zivildienst einfach umgesetzt werden sollen.
1: Wenig begeistert sind auch die Grünen. Wehrdienstsprecher Stögmüller stößt sich vor allem an der Zivildienstregelung.
3: Ich sehe noch nicht, was diese 2 Monate im Zivildienst mehr bringen soll für die jungen Menschen und genauso eben wie die 3 Monate beim Grundwehrdienst. Wenn entsprechend mir diese Antwort gegeben wird, was der Mehrwert für die jungen Burschen, aber auch für den Zivildienst ist, dann können wir gerne über eine Verlängerung reden.
1: Kritik der Opposition also an der Reform. In Washington findet heute die Trauerfeier für den kürzlich verstorbenen US-Senator Lindsey Graham statt. Unter den zahlreichen Gästen sind auch Israels Premier Netanyahu und der ukrainische Präsident Zelensky. Beide werden am Rande der Feier mit US-Präsident Trump zusammenkommen. Graham war einer der wichtigsten Unterstützer Israels und der Ukraine in den USA. Im Burgenland sind auch beliebte Ausflugsziele mit Asbestschotter kontaminiert. Das sagt die Umweltschutzorganisation Greenpeace. Betroffen sind demnach etwa die Burg Lockenhaus, die Burg Schleining und die Aussichtswarte Geschriebenstein. Greenpeace nennt Laboranalysen von Schotter- und Sandproben mit Asbestgehalten von bis zu 50% und fordert wieder Sofortmaßnahmen. Patricia Spieß berichtet.
4: Betroffen von Belastung sind laut Greenpeace der Parkplatz und die Innenhöfe der Burg Schleining und 2 nahe Wanderwege. Außerdem der Parkplatz und Innenhof der Burg Lockenhaus sowie der Burgseeparkplatz. Eine Schotterfläche vor Aussichtswarte Geschriebenstein in Rechnitz und ein Freizeitunternehmen im Südburgenland. Das Unternehmen und die Eigentümer der Burg Lockenhaus wollen Bereiche sperren, befeuchten und Sanierungen prüfen, so Greenpeace. Die Burg Schleining gehört dem Land. Die Landesholding empfiehlt eine normgerechte Beprobung, verweist darauf, dass man nichts zur Qualität der Greenpeace-Proben sagen könne und darauf, dass bekannte Messwerte gesetzliche Grenzen nicht überschreiten.
1: An der französischen Atlantikküste versucht die Feuerwehr weiter, die Waldbrände noch vor dem Beginn der nächsten Hitzewelle einzudämmen. Sie hat jetzt breite Schneisen in den Wald gerodet, um ein Übergreifen der Flammen weiter zu verhindern. 2500 Feuerwehrleute, 18 Löschflugzeuge und 1500 Soldaten sind im Einsatz. Das waren die Nachrichten mit Tom Brandenberger.
5: Das Wetter für diesen Dienstag wird sommerlich.
6: Und wir starten mit sehr, sehr angenehmen Temperaturen in diesem Dienstag. 10 Grad, also ziemlich husche derzeit in Kleinzicken. 13 Grad sind sie in Oberpullendorf und in Güssing und 20 Grad bereits in Eisenstadt und in Gols. Viel Sonnenschein gibt es heute, ein paar Wolken sind auch dabei und wenig Wind. Die Temperaturen, die legen zu und erreichen heute 28 bis 31 Grad bei uns im Burgenland.
5: 6.03 Uhr ist es. Der Radio Burgenland Verkehrsservice, der ist kurz und gut, keine Störungen gemeldet worden.
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6: Feines Sommerwetter und feine Musik auf Radio Burgenland. Wir haben natürlich auch was fürs Herz, zum Beispiel die Münchner Freiheit.
5: Du weißt genau. Ui, solange man Träume noch leben kann. Wir haben auch ein bisschen was Schwungvolleres. Alles zum Mitsingen bestens geeignet und das Beste irgendwie immer am Anfang. Hier sind Genesis, Invisible Touch, 4 nach 6. Schön, dass Sie Radio Burgenland gewählt haben. Schönen Dienstag.
6: Morgen.

0: Danke, Georg Danzer, und guten Morgen mit Radio Burgenland. 10 nach 6 am Dienstag. Ist in den letzten Tagen das offiziell schönste Wort der Welt gewählt worden. Und dieses schönste Wort der Welt lautet Kaitiakitanga.
1: Das stammt aus der Maori-Sprache, also aus Neuseeland, und beschreibt die spirituelle Verantwortung, die Natur für zukünftige Generationen zu beschützen und zu bewahren.
0: Sehr schön. Ein schöner Gedanke. Ja. Und im Zuge dieser Wahl sind da ein paar besonders schöne Worte zutage geschaufelt worden.
1: Also wenn Sie zum Beispiel derzeit in Schweden urlauben und zufällig das Wort Ficklampe hören, keine Sorgen, das bedeutet einfach schlicht und ergreifend Taschenlampe. Fick heißt nämlich Tasche, und das ist auch kein Schimpfwort. Gammelmormor, also wenn Sie das hören, Gammelmormor, hört sich ein bisschen mehr Schimpfwort, heißt aber eigentlich nur Urgroßmutter.
0: Ja. Gammelmormor gefällt mir sehr. In Kroatien hätte man Kikeriki, klingt nach albern, ist aber einfach nur die Erdnuss.
1: Ja? Wir schauen nach Holland, in die Niederlanden, und wenn Sie da vielleicht das Wort verhuren hören, ist nichts Anstößiges, sondern heißt auf Deutsch einfach nur vermieten.
0: Okay? Ich möchte gerne meine Wohnung verhuren. Baguette magique ist französisch für den Zauberstab.
1: Ja, und Bambusbjörn, sehr süß, ist isländisch für den Panda-Bär.
0: Das ist ja entzückend. Oh, Bambusbjörn, großartig. Ja. Wir hätten dann als letztes dann noch den Schnuddelhong. Was könnte ein Schnuddelhong sein? Werden Sie nie erraten.
1: Eine Schmusedecke vielleicht?
0: Ja, genau, weil so schnuddelig sind die nicht. Nein, ein Boger. Der Boger heißt in Luxemburg Schnuddelhong. Truthahn.
1: Okay, ja. Interessant.
0: Ja, also haben wir wieder was gelernt. Schönen Dienstag, 12 nach 6. Guten Morgen.

0: Immer noch genauso leibend wie am ersten Tag. Absolut. Die Proclaimers auf Radio Burgenland. Einen schönen Dienstag, kurz nach 6:45 mit einer alten Weisheit, die Sie alle kennen. Der frühe Vogel fängt bekanntlich den Wurm. Oder erledigt seine Arbeit, bevor es draußen zu heiß wird.
1: Das gilt natürlich auch für die Weingärten. Winzer Michael Kerschbaum aus Horitzschon. Sein Arbeitstag, der beginnt derzeit schon um 5 in der Früh, also sobald es hell wird. Und unsere Kollegin, die Rosa Nutz, die hat ihn besucht und nachgefragt, was aktuell so im Weingarten alles zu tun ist.
2: Wir sind jetzt bei der Grünlese beschäftigt. Das heißt, wir reduzieren die Trauben auf unser gewünschtes Ziel. Wir stehen da vor einer 25-jährigen Anlage. Wir sehen hier, dass das alte Holz mit 1, 2, 3, 4, 5, 6, 7 Trieben steht und wir belassen pro Trieb eine Traube.
3: Bei euch ist das Motto ein bisschen so, weniger ist mehr, weil das auch mit der Qualität zu tun hat.
2: Genau, man kann sich vorstellen, desto mehr Trauben am Stock sein, desto mehr muss der Stock leisten, die Rebe. Mhm. Und wenn nur wenige Trauben am Stock sein, desto intensiver, desto süßer werden dann auch die Trauben. Und das bringt dann einfach eine viel bessere Traubenqualität und dann am Ende eine super Weinqualität.
0: Also wird es einen guten Spritzer geben?
1: Ja, oder einen guten ledigen Wein.
0: Deine Domäne. Wir gratulieren zum guten Wein und wünschen viel Spaß im Weingarten. Um 5 Uhr arbeiten. Wir sind im Geiste bei euch, Ihr Frühteam von Radio Burgenland.

0: Das sind die Hermans, Hermits, No Milk Today. Einen schönen guten Morgen am Dienstag. Sie hören Radio Burgenland, genau 6.30 Uhr. Unsere Nachrichten.
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2: Mit Fabian Schneider, guten Morgen. Lenzing stellt an seinem Standort in Heiligenkreuz im Bezirk Jennersdorf die Produktion ein und baut rund 300 Mitarbeiterinnen und Mitarbeiter ab. Weltweit sind von Sparmaßnahmen des börsennotierten Fasernherstellers bis Ende 2027 2000 Menschen betroffen, wie das Unternehmen gestern Abend bekannt gab. Miriam Machtinger berichtet.
3: Lenzing werde sich aus Heiligenkreuz zurückziehen, das Werk soll verkauft werden, so Georg Kasperkowitz, CEO der Lenzing-Gruppe. Man werde versuchen, dass der Standort mit einem neuen Eigentümer weiter bestehe. Die Suche beginne sozusagen sofort und könne erfahrungsgemäß binnen weniger Monate abgeschlossen sein. Für die rund 300 betroffenen Mitarbeiterinnen und Mitarbeiter in Heiligenkreuz gelte ein Sozialplan. Landeshauptmann Hans-Peter Doskozil versichert, dass das Land den Standort und die Mitarbeiter in Heiligenkreuz nicht im Stich lassen werde. Bei der Entscheidung handle es sich um eine für das Südburgenland schmerzhafte Weichenstellung der Konzernverantwortlichen, die politisch nicht zu beeinflussen sei, so Doskozil. Das Land werde aber alles tun, um eine positive Perspektive für die Region und die Betroffenen zu schaffen. Von den weltweit 7.700 Stellen will Lenzing bis Ende 2027 2.000 Stellen abbauen. Es handle sich aber keineswegs um ein Schließungsprogramm, sondern um eine strategische Neuausrichtung, so Lenzing-Chef Kasperkowitz. Und dafür soll es bis zu 600 Millionen Euro frisches Geld geben.
2: ÖVP-Landesparteiobmann Christoph Zaric spricht von einer dramatischen Nachricht. Ein Sozialplan allein sei dafür keine ausreichende Antwort. Jetzt müsse alles daran gesetzt werden, diese Arbeitsplätze und den Standort zu sichern. Die FPÖ-Landtagsabgeordneten Rudolf Smolley und Michelle Whitfield fordern einen runden Tisch und einen Rettungsplan für die Arbeitsplätze. Mehrere Ausflugsziele im Burgenland sind laut Greenpeace mit Asbestschotter kontaminiert. Dazu gehören die Burg Lockenhaus, die Burg Schleining und die Aussichtswarte Geschriebenstein. Greenpeace nennt Laboranalysen von Schotter und Sandproben mit Asbestgehalten von bis zu 50% und fordert wieder Sofortmaßnahmen. Patricia Spieß berichtet.
4: Diesmal sind es Ausflugsziele, bei denen die Umweltorganisation Greenpeace Asbestbelastungen in Schotter und Sand analysiert hat. Betroffen von Belastung sind laut Greenpeace der Parkplatz und die Innenhöfe der Burg Schleining und zwei nahe Wanderwege. Außerdem der Parkplatz und Innenhof der Burg Lockenhaus sowie der Burgseeparkplatz. Eine Schotterfläche vor Aussichtswarte Geschriebenstein in Rechnitz und ein Freizeitunternehmen im Südburgenland. Das Unternehmen und die Eigentümer der Burg Lockenhaus wollen Bereiche sperren, befeuchten und Sanierungen prüfen, so Greenpeace. Die Burg Schleining gehört dem Land. Die Landesholding empfiehlt eine normgerechte Beprobung, verweist darauf, dass man nichts zur Qualität der Greenpeace-Proben sagen könne und darauf, dass bekannte Messwerte gesetzliche Grenzen nicht überschreiten. Im Burgenland sind 4 Steinbrüche seit Jänner wegen Asbestbelastung behördlich geschlossen. Mittlerweile vorliegende Sachverständigengutachten wurden vom Land noch nicht veröffentlicht. Eine Taskforce hat im Land auch Luftgütemessungen an verschiedenen Messstellen durchgeführt.
2: Weitere Transfer-News gibt's von Basketball-Vizemeister Oberwart. Nach den Abgängen von Jonathan Knessl und Edi Pateka wollen sich die Gunners auf den Flügelpositionen doppelt verstärken. Der erste Neuzugang ist auch schon fixiert und heißt Nathan Scott. Der 27-jährige US-Amerikaner hat schon Erfahrung in Europa gesammelt, kommt aus der zweiten litauischen Liga und hat zuvor in Deutschland und Dänemark gespielt. Damit weiter zum Wetter.
5: Gut durchlüften kann man jetzt. Wir starten mit angenehm frischen Temperaturen in diesen Dienstag. 13 Grad sind es in Jennersdorf, 14 Grad in Deutschkreuz und 15 Grad bei Ihnen daheim in Frauenkirchen. Die meiste Zeit scheint heute die Sonne. Vorübergehend können aber auch ein paar Wolken dabei sein. Es wird deutlich weniger windig und wärmer. Heute sind 28 bis 31 Grad angesagt.
0: 6.34 Uhr ist es. Gute Nachrichten aus dem Sendegebiet. Und zwar, was den Verkehr betrifft, es sind uns keine Störungen gemeldet worden.
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5: Aktueller Kältepol 11 Grad in Kleinzicken, kalt und immer kälter.
0: Ja, ich kann sagen, eben das Gegenteil ist der Fall. Das sind STS. Guten Morgen am Dienstag.

0: Hände hoch, wer auch vor dem Fernseher herumgehupft ist und einen Kung-Fu-Tritt probiert hat. Schönen Dienstag, Radio Burgenland hier, 6.41 Uhr.
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0: Und da klatschen wir gleich einmal über eine Dame mit Schmetterlingen im Bauch.
2: Genau, es gibt heiße Gerüchte. Nach der Scheidung soll die Schauspielerin Nicole Kidman jetzt wieder verliebt sein. Und die Fans fragen sich, gibt es da wirklich eine neue Liebe? Das neue Herzblatt, das ist angeblich der amerikanische Unternehmer Michael Rheinstein. Und gesehen wurden die beiden in Portofino. Mm. Und das ist ja wirklich ein sehr, sehr schöner Ort, sehr romantisch. Portofino ist seit langem so der Sommer-Hotspot der Schönen und der Reichen. Und da kann man sich schon vorstellen, dass man da leichter Schmetterlinge im Bauch hat, den größten romantisch. Ausschaut, oder?
0: Wirklich sehr schön. Man darf nur bitte, liebe Nicole Kidman, nicht stehen bleiben. Da muss man Strafe zahlen, wenn man dann den Fußgängerverkehr auffällt. Wir kommen nach England. Der kleine Prinz George, gerade ist er auf die Welt gekommen gefühlt. Ist er angeblich verliebt?
2: Soll er angeblich auch Schmetterlinge im Bauch haben. Er ist 13 Jahre alt, der kleine Royal, und hat sich schon ein bisschen verliebt. Da gibt es nämlich seine Mitschülerin, die Julie, und dieses Mädchen, die hat es ihm angeblich ein bisschen angetan. Aha. Aber bei George, da gibt es jetzt große Veränderungen. Im Herbst ist nämlich ein großer Schulwechsel angesagt. Da wird er nämlich dann auf das renommierte Eton College kommen, und wir bleiben gleich in England.
0: Ja, weil da wird geurlaubt, und zwar von einem Mann, der nach einer sehr anstrengenden Fußball-Weltmeisterschaft und dort den dritten Platz erreicht hat, jetzt Geburtstag feiert.
2: Der englische Kicker Harry Kane, der wird heute 33, Happy Birthday. Mhm. Und extra für ihn und für alle Take That Fans gibt es jetzt was ganz was Schönes, was fürs Herz.
0: Von denen haben wir nichts gefunden? Jason Orange an einen gewachsenen Zechennagel oder irgendwas? Na, kein Promi-Klatsch über die. Gut, dann lassen wir.
2: Genießen wir jetzt einfach back for good.
0: Genießen ist das richtige Wort. Schönen guten Morgen und schönen Dienstag.

Dangerous von Roxette, die ihre Amerika-Tour absagen mussten. Angeblich nicht ganz so viele Tickets verkauft. Naja, aber in Europa finden alle Roxette-Konzerte statt. Das ist die wichtige Nachricht.

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1: Im Nachrichtenstudio begrüßt sie Tom Brandenberger. Der Grundwehrdienst soll künftig um 3 Monate verlängert werden, also 6 Monate plus 3 Monate verpflichtende Übungen. Der Zivildienst wird auf 9 plus 2 Monate ausgeweitet, vorerst aber auf freiwilliger Basis. Das sieht die Wehrdienstreform vor, auf die sich die Dreierkoalition nach langen Verhandlungen geeinigt hat. Die Reaktionen sind gemischt, berichtet Viktoria Waldecker.
2: Der Dienst an der Waffe soll künftig 9 Monate dauern. Bei einer Straßenumfrage in Wien sehen junge Männer das sehr unterschiedlich.
3: Ich finde das eigentlich ganz okay. Das ist auch wichtig für die Erfahrung.
4: 6 Monate ist auch ein bisschen zu wenig. 9 Monate ist gut.
5: Ich halte jetzt nicht so viel davon. Ich habe das Gefühl, ich bin mehr Sklave fürs Land, als das mir hilft.
6: Wenn die Ausbildung besser gemacht wird und es deshalb länger dauert, dann ja.
2: Gemischte Gefühle auch bei der Wehrdienstkommission. Die Regierung hat sich auf keines ihrer empfohlenen Modelle geeinigt. Den Kompromiss sieht der Vorsitzende Erwin Hameseder pragmatisch.
7: Das löst bei mir nicht die Begeisterung aus, aber es ist schon ein Schritt, der das österreichische Bundesheer insgesamt deutlich nach vorne bringen wird.
2: Um die Wehrdienstreform umsetzen zu können, braucht die Regierung die Stimmen von Freiheitlichen oder Grünen. Beide sind noch nicht überzeugt. Die FPÖ sieht einen faulen Kompromiss. Für die Grünen ist nicht geklärt, wie es mit dem Zivildienst tatsächlich weitergeht. Die nächsten Verhandlungen warten also.
1: Beim börsennotierten Faserhersteller Lenzing droht ein noch größerer Jobabbau. Das Unternehmen will weltweit etwa 2000 Arbeitsplätze bis Ende nächsten Jahres streichen. Im Burgenland soll der Standort Heiligenkreuz geschlossen werden. Fast 300 Menschen sind betroffen. Die USA haben die von Verteidigungsminister Hegthes angekündigte Überprüfung ihrer militärischen Präsenz in Europa begonnen. Europa müsse selbst die Hauptverantwortung für seine konventionelle Verteidigung übernehmen, heißt es in Washington. Die USA haben derzeit rund 80.000 Soldaten in Europa stationiert. Bereits fix ist, dass 5.000 davon aus Deutschland abgezogen werden. Die Waldbrände im Südwesten Frankreichs halten die Einsatzkräfte und die Bewohner weiter in Atem. Trotz erster Fortschritte gibt es noch keine Entwarnung, berichtet aus Bordeaux Leonie Heitz.
8: Die Feuerwehr konnte die Ausbreitung der Flammen zuletzt bremsen und Brandschneisen anlegen. Unter Kontrolle ist der Großwaldbrand in der Gironde aber noch nicht. Präsident Macron spricht von einer deutlich besseren Lage als noch vor 24 Stunden.
9: On est en bien meilleure situation qu'à 24 heures. Maintenant, je reste prudent.
8: Er mahnt dennoch zur Vorsicht. Schon heute bringt die nächste Hitzewelle neue Gefahr. Das Feuer liegt noch immer nur 15 Kilometer vor Bordeaux. Das macht uns große Angst. Wir verfolgen die Entwicklung dieses riesigen Feuers Stunde für Stunde, sagt diese Bewohnerin von Bordeaux. Seit Jahresbeginn sind in Frankreich bereits rund 100.000 Hektar Wald und Vegetation verbrannt. So viel wie noch nie zu diesem Zeitpunkt im Jahr.
1: Die niedrigen Pegelstände auf der Donau schränken zunehmend die Schifffahrt ein. Es gibt zwar noch keine behördliche Sperre, aber Auswirkungen bei der Güter- als auch bei der Passagierschifffahrt. Die DDSG Blue Danube etwa bietet derzeit nur einen eingeschränkten Fahrplan an. Das waren die Nachrichten mit Tom Brandenberger.
10: Hey, bei uns in Eisenstadt lacht schon die Sonne durchs Fenster, trotzdem jetzt kann man noch lüften.
11: Ja, 14 Grad und Sonnenschein aktuell in Stegersbach und in Pinkerfeld. Das ist natürlich der perfekte Start in diesen Dienstag. 15 Grad sind es in Oberpullendorf und 20 Grad in Eisenstadt und in Pandorf. Viel Sonnenschein, ein paar Wolken und wenig Wind gibt es heute am Dienstag. Die Temperaturen, die legen bei uns im Burgenland jetzt ordentlich zu und erreichen heute 28 bis 31 Grad.
10: 7.03 Uhr ist es. Der Radio Burgenland Verkehrsservice, der ist kurz und gut, keine Störungen gemeldet worden.
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10: Und bitte, bitte Ihrer Hilfe, gnädige Hörerinnen und gnädiger Hörer. Wir brauchen Ihre musikalisch-fachlichen Kompetenzen.
11: Wir suchen wieder Ihren persönlichen Lieblingshit und der sollte halt perfekt zu Pommes im Freibad passen, ja, zum Eiskaffee und zu den Flipflops, oder?
10: Welche zwei da zur Auswahl stehen, in Kürze nach Geier Sturzflug und Stevie Wonder. Schön, dass wir gemeinsam aufstehen.

0: Geiersturzflug. Schönen guten Morgen.
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0: 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Ihre musikalischen Kompetenzen sind gefragt. Zwei Songs geben wir zur Auswahl. Sie melden sich bei uns und sagen, welchen Sie lieber hören wollen. Zur Auswahl stehen...
2: Summer in the City hätten wir zum Beispiel. Ja, Joe Cocker.
0: Ja. Und der Konkurrent wäre...
2: Ein bisschen was Flotteres, der Limbo Dance.
0: David Hasselhoff.
2: Genau.
0: 0 26 82 6 46 00. Einfach eine Sprachnachricht per WhatsApp schicken oder Sie schreiben es rein. Alles ist gut. 0 26 82 6 46 00. Summer in the City oder der Limbo Dance.

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1: Einen wunderschönen guten Morgen. Guten Morgen, Burgenland ist hier und der Limbo Dance und Summer in the City. Das waren die beiden Hits, die es von Ihnen auszuwählen galt. Vielen herzlichen Dank an die Gitti. Vielen lieben Dank an die Vicky aus Kleinhöflein und vielen lieben Dank an alle anderen, die mit abgestimmt haben. Aber wie wurde abgestimmt?
2: Es war ein heißes Kopf-an-Kopf-Rennen. Knapp gewonnen hat der Hit aus dem Jahr 1991. Limbo Dance von David Hasselhoff.
1: Wir gratulieren ganz herzlich und das ist natürlich unsere Pflicht. Da ist er, der Herr Hasselhoff. Guten Morgen.

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0: Wie heißt der Song? Video Killed the Radio Star. Das sind die Buggles auf Radio Burgenland. Schönen sonnigen guten Morgen an diesem Dienstag. Wir haben den 28. Juli 2026, 7.30 Uhr, unsere Nachrichten.
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2: Mit Fabian Schneider. Guten Morgen. Es ist eine Schocknachricht für die Mitarbeiterinnen und Mitarbeiter und das Südburgenland als Wirtschaftsstandort. Lenzing stellt in seinem Werk in Heiligenkreuz im Bezirk Jennersdorf die Produktion ein und baut rund 300 Stellen ab. Weltweit sind von Sparmaßnahmen des börsennotierten Faserherstellers bis Ende 2027 2000 Menschen betroffen, Miriam Machtinger berichtet.
3: Lenzing werde sich aus Heiligenkreuz zurückziehen, das Werk soll verkauft werden, so Georg Kassel.

0: Kaspar-Kowitz, CEO der Lenzing-Gruppe. Man werde versuchen, dass der Standort mit einem neuen Eigentümer weiter bestehe. Die Suche beginne sozusagen sofort und könne erfahrungsgemäß binnen weniger Monate abgeschlossen sein. Für die rund 300 betroffenen Mitarbeiterinnen und Mitarbeiter in Heiligenkreuz gelte ein Sozialplan. Landeshauptmann Hans-Peter Doskozil versichert, dass das Land den Standort und die Mitarbeiter in Heiligenkreuz nicht im Stich lassen werde. Bei der Entscheidung handle es sich um eine für das Südburgenland schmerzhafte Weichenstellung der Konzernverantwortlichen, die politisch nicht zu beeinflussen sei, so Doskozil. Das Land werde aber alles tun, um eine positive Perspektive für die Region und die Betroffenen zu schaffen. Von den weltweit 7.700 Stellen will Lenzing bis Ende 2027 2.000 Stellen abbauen. Es handle sich aber keineswegs um ein Schließungsprogramm, sondern um eine strategische Neuausrichtung, so Lenzing-Chef Kaspar-Kowitz. Und dafür soll es bis zu 600 Millionen Euro frisches Geld geben.
1: Die rund 300 Mitarbeiter hat die Nachricht von der Schließung quasi aus heiterem Himmel getroffen. Die Betroffenheit in der Belegschaft sei groß, sagt Philipp Perl, Betriebsrat der Arbeiter am Lenzing-Standort Heiligenkreuz.
2: Um ca. 20 Uhr gestern Abend erreichte uns die Hiobsbotschaft, dass unser Standort vor einer Schließung steht. Dass es Änderungen geben wird, mit dem haben wir vielleicht schon gerechnet, da sie ja bereits im Frühjahr angekündigt worden sind. Aber mit dieser Entscheidung, glaube ich, hat wirklich niemand gerechnet.
1: Der Betriebsrat hofft jetzt auf einen neuen Investor, der den Standort weiterführt und dass möglichst viele Arbeitsplätze gerettet werden. Nach dem 4:0-Sieg im Hinspiel steht Fußball-Vizemeister Sturm Graz heute gegen den schottischen Club Hearts vor dem Schritt in die dritte Quali-Runde der Champions League. Dass seine Mannschaft das Spiel auf die leichte Schulter nimmt, davon geht Sturmcoach Fabio Ingolic nicht aus.
3: Wir werden schon die Leine nochmal eng ziehen, dass wir wirklich mit einer guten Spannung reingehen. Und wir haben uns schon mit diesem 4:0 zu Hause natürlich eine super Ausgangslage erarbeitet, mit der wir vielleicht noch nicht unbedingt gerechnet hätten. Aber ich glaube, alle, die das Spiel gesehen haben, haben schon gesehen, dass Harz eine richtig gute Mannschaft ist. Und am Ende des Tages müssen wir dort nicht schauen, dass wir das verwalten, sondern auch so ins Spiel gehen, dass wir das wieder gewinnen wollen, um dann einfach auch endgültig den Stecker hoffentlich zu ziehen.
1: Das Rückspiel zwischen Harz und Sturm steigt heute um 20.45 Uhr in Edinburgh und ist live zu sehen in ORF1. Und damit weiter zum Wetter.
4: Den Frühstückskaffee, den kann man derzeit bei 21 Grad genießen und zwar aktuell in Bodersdorf am Campingplatz. Sonnige 16 Grad haben wir in Kirchwiedisch und 17 Grad in Stob. Viel Sonnenschein und einige Wolken gibt es heute bei uns im Burgenland. Es wird eine Spur weniger windig und wärmer. Heute sind 28 bis 31 Grad angesagt.
5: 7.33 Uhr ist es. Der Radio Burgenland Verkehrsservice hier, der ist weiterhin kurz und gut, keine Störungen gemeldet worden.
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4: Und jetzt gibt's George Michael.
5: Faith, schönen guten Morgen am Dienstag.

0: der großartige Billy Joel auf Radio Burgenland, My Life. Schönen Dienstag, 10 Minuten nach 7:30. Zeigt der Sommer, was er kann, lässt ein bisschen die Muskeln spielen. Ab morgen steigen die Temperaturen wieder.
1: Sommerliche 30, 35 Grad oder doch lieber eine Abkühlung. Es gibt einige Wünsche an Sommerwetter.
2: 25 Grad, leicht bewölkt und nicht so windig.
3: Kein Wind und um die 28, 29 Grad.
4: Also die Hitze an und für sich ist für mich kein Problem, aber so zwischendurch eine Abkühlung, so am Abend ein angenehmer Regen wäre schon was Feines.
5: Wäre mal nicht schlecht, dass wir regnen würden. Der Wind könnte auch nachlassen, aber die Sonne kann ruhig bleiben.
6: Regen und dass die Nächte ein bisschen abkühlen, diese Tropennächte sind schon sehr kräftezehrend.
7: Ja, nicht zu heiß, nicht zu kalt, nicht zu viel Regen, nicht zu viel Schnee.
1: Schnee,
0: mein gnädiger Herr, über Schnee müssen wir uns die nächsten Monate ja mal keine Gedanken machen. Auch wenn der zur Abwechslung vielleicht einmal relativ erfrischend wäre.
1: Aber man könnte ja den Frühstückskaffee mit so ein paar Eiswürfeln pimpen und dann genießen, oder?
0: Eine sehr gute Idee. Vielleicht holen wir uns einen. Haben wir Eiswürfel? Wir haben keine Eiswürfel. Na wurscht. Kaffee reicht uns auch.

Das Beste natürlich auch aus Österreich. Boris Bukowski, Fandango. Schönen Dienstag, kurz nach 7:45. Die großartige Whitney Houston, How Will I Know?

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1: Im Nachrichtenstudio begrüßt sie Tom Brandenberger. Beim börsennotierten Faserhersteller Lenzing droht ein noch größerer Jobabbau als bisher bekannt. Das Unternehmen will nach eigenen Angaben weltweit 2000 Arbeitsplätze bis Ende nächsten Jahres streichen. Der Standort in Heiligenkreuz im Südburgenland soll verkauft werden. Fast 300 Menschen sind betroffen. Michael Forschel berichtet.
2: Das Aus für das Faserwerk in Heiligenkreuz im Lafnitztal kommt gestern am späten Abend. In einer Aussendung verkündet der börsennotierte Faserhersteller, dass die Produktion im Burgenland bis Ende dieses Jahres eingestellt wird. Der Standort Heiligenkreuz soll verkauft werden. Dort arbeiten 285 Personen. Für sie soll es laut dem Unternehmen einen Sozialplan geben. Auch ein Faserwerk in England wird geschlossen. Insgesamt will Lenzing weltweit bis Ende 2027 2000 Jobs abbauen. Der Konzern schreibt schon das vierte Jahr in Folge rote Zahlen und hat im vergangenen Herbst angekündigt, 600 Jobs zu streichen. Als Gründe für die Krise gelten die schwache Nachfrage am Textilmarkt, niedrige Preise für Fasern und Zellstoff und die US-Zölle. Burgenlands Landeshauptmann Doskozil spricht von einer schmerzhaften Weichenstellung der Konzernverantwortlichen.
1: Nach der Präsentation der Wehrdienstreform durch die Regierung spricht der Chef der Wehrdienstkommission Hameseder von einem guten Kompromiss. Es sei eine starke Annäherung an das Modell, das die Kommission vorgeschlagen habe, sagt Hameseder im Gespräch mit dem ORF-Radio. Der Grundwehrdienst soll künftig 6 Monate plus 3 Monate verpflichtende Übungen dauern. Der Zivildienst wird auf 9 plus 2 Monate ausgeweitet, vorerst aber auf freiwilliger Basis. Urlaub und dabei etwas Neues lernen, genau das steckt hinter dem neuen Reisetrend, der sogenannten Skillcation. Statt nur am Strand zu liegen, wird angepackt und etwas Neues ausprobiert. Mehr von Anke Mandl.
3: Stricken lernen auf einer Insel, am Bauernhof Heu ernten oder sogar beim Mauerbauen in China mithelfen. Dafür zahlen Menschen Geld. Bei solchen Urlaubsangeboten geht es darum, neue Fähigkeiten zu lernen und besondere Erfahrungen zu sammeln. Laut Arbeitspsychologin Sabine Bergner von der Uni Graz kann ein Grund dafür sein, viele wollen im Urlaub bewusst etwas ganz anderes machen.
4: Durch das Kontrastprogramm wird sowas wie mentale Distanz zu eigenen Arbeit aufgebaut. Und je größer die Distanz, umso größer ist der Erholungseffekt.
3: Gerade wer im Job viel am Computer sitzt, sucht im Urlaub oft Ausgleich. Etwas mit den Händen machen und etwas Greifbares schaffen. Das kann helfen, den Kopf frei zu bekommen und wieder Kraft für den Alltag und die täglichen Aufgaben zu sammeln.
1: Die italienische Regierung senkt angesichts der stark gestiegenen Energiekosten vorübergehend die Steuern auf Diesel. Konkret soll der Preis für Verbraucher bis zum 6. August um 17 Cent pro Liter reduziert werden. Zudem sind Steuererleichterungen für Lastwagenfahrer und landwirtschaftliche Betriebe geplant. Die Maßnahmen kosten den Staat rund 125 Millionen Euro. Das waren die Nachrichten mit Tom Brandenberger.
5: Ein schöner sonniger Tag, dieser Dienstag im Burgenland.
6: Guten Morgen am Dienstag mit viel Sonnenschein und aktuell 17 Grad in Oberwart. 19 Grad haben wir in Lutzmannsburg und in Güssing und 21 Grad bei Ihnen daheim in Gols und in Eisenstadt. Es wird heute sehr sonnig bei uns im Burgenland. Dazu gibt es ein paar Wolken und wenig Wind. Die Temperaturen legen zu und erreichen heute 28 bis 31 Grad.
5: 8.03 Uhr ist es. Der Radio Burgenland Verkehrsservice hier im Burgenland. Alles gut. Schauen wir nach Niederösterreich S1 Wiener Außenring Schnellstraße Richtung Schwechat. Der Tunnel Vösendorf ist nach einem Unfall gesperrt. Ausweichen ist über die A23 und die A4 möglich.
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6: Wir machen gleich einen Ausflug ins Südburgenland, in den schönen Naturpark in der Weinidylle nach Bildein.
5: Da scheint gerade die Sonne wunderbar über das großartige Südburgenland. Warum schauen wir dorthin? Sind nur mehr 10 Tage? Bis sich dort die Stimmung leicht ändert. Kann man das so sagen?
6: Genau, da rumpelt es dann wieder.
5: Da rumpelt es ordentlich. Wir sind in Kürze ganz unten.

0: Soul Sister, The Way to Your Heart. Schönen guten Morgen, 10 nach 8, Radio Burgenland am Dienstag mit dem Song zum Tag. Bobby Hebb und Sunny.
1: Morgen. Sunny.

0: Reinhard Fendrich, 8:45 ist es am Dienstag. Schönen guten Morgen. Wie versprochen, Abstecher ins Südburgenland. Am 8. und 9. August ist es nämlich wieder soweit. Da rockt's beim Picture On Festival in Bildein.
1: Da kommen mehr als 3000 Festivalgäste in die kleine südburgische Gemeinde im Naturpark in der Weinidylle.
0: 10 Tage bevor die ersten ankommen, haben wir Michi Frühstück nach Bildein geschickt.
2: Guten Morgen aus dem idyllischen Bildein, das sich heute präsentiert wie ein Standbild aus dem Bilderbuch mit dem wunderschönen Anger, den gepflegten Gassen. Ich stehe hier im Schatten der Kirche mit Barbara Schrammel vom Organisationsteam. Hier wird in 10 Tagen die Bühne stehen. Noch ist es ganz ruhig hier.
3: Genau, es ist noch ganz ruhig und beschaulich. Man sieht gar nichts noch. Im Hintergrund passiert natürlich ganz, ganz viel, aber das sehen die Leute nicht. Und das hat einen guten Grund, weil wir wirklich versuchen, die Belastung für die Bevölkerung so gering wie möglich zu machen. Das Erste, was kommt, sind die Pagodenzelte. Eine Woche vor dem Festival, also am Freitag davor. Und die richtigen Aufbauarbeiten starten erst am Montag vor dem Festival. Also da geht es dann rund. Es gibt mittlerweile viele Helfer, Helferinnen und genaue Pläne, wann, wo, was geliefert wird und wie verbaut wird. Und das erleichtert die Arbeit sehr. Und somit schaffen wir es eigentlich in 4 Tagen, die Location, den Ort hier aufzustellen für ein so großes Festival.
2: Wie viel Schlaf gibt es in diesen 4 Tagen für euch?
3: Weniger als sonst tatsächlich, aber es geht tatsächlich ganz gut. Während dem Festival schaut es anders aus, da schlafen wir alle recht wenig.
2: Was ist denn für Sie im Vorfeld einer der schönsten Festivalmomente?
3: Tatsächlich, wenn nach dem ganzen Aufbau, wenn es startet und wenn die erste Band die Bühne betritt und wenn wir uns entspannt zurücklehnen können und sagen können, es rennt, es hat alles funktioniert und wir auch zwischendurch die Musik genießen können.
0: Ja, und die Bands, die dort spielen, haben durchaus große Namen. Die Ageblocks,
1: ja,
0: wer sich erinnern kann.
1: Offinger kommen.
0: Und es kommen Sommerfeeling pur, Inner Circle, jetzt auch bei uns. Na, na, na.

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1: Rocco Granat.
0: Marina, Marina, oh Marina, ti voglio al più presto sposa.
1: Die Marina, 8:30. Einen schönen guten Morgen. Sie hören Radio Burgenland und die Sonne lacht vom Himmel mit Musik aus Österreich. Edmund, Aufheit, gutes Motto. Schönen guten Morgen.

0: Toto auf Radio Burgenland. Schönen Dienstag. Es ist 8.30 Uhr an diesem 28. Juli. Hier sind unsere Nachrichten.
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2: Mit Fabian Schneider. Guten Morgen. Rund 300 Mitarbeiterinnen und Mitarbeiter sind von der Schließung des Lenzingwerks in Heiligenkreuz im Bezirk Jennersdorf betroffen. Weltweit baut der börsennotierte Faserhersteller bis Ende 2027 2000 Jobs ab. Bei der Belegschaft ist die Betroffenheit groß, berichtet Miriam Machtinger.
3: Durch eine Aussendung haben die Mitarbeiterinnen und Mitarbeiter gestern Abend von der Schließung des Werks

0: Freitags in Heiligenkreuz erfahren. Heute zu Schichtantritt wissen manche noch gar nichts davon.
1: Nein, das habe ich noch nicht mitgekriegt. Also mir wurde nichts gesagt quasi bis jetzt. Ja, was soll man dazu sagen?
2: Ich habe noch gar keine genauen Informationen, ich habe noch gar nichts. Also gelesen habe ich was, aber noch nichts Direktes.
3: Ich arbeite jetzt seit fast 21 Jahren da und das ist für jetzt für heute, für einen auf einen anderen Moment.
0: Philipp Berl, Betriebsrat der Arbeiter am Lenzing-Standort Heiligenkreuz, kritisiert die Kommunikation der Unternehmensführung scharf.
4: Wir sind alle sprachlos eigentlich über die Entscheidung des Vorstandes. Dass der Großteil angefressen ist, auf Deutsch gesagt, und es keine Art ist, Mitarbeiter, die da jeden Tag ihren Einsatz geben, über die Medien oder über einen Newsletter vom Vorstand zu erfahren, dass da der Arbeitsplatz möglicherweise aus ist.
0: Das Werk soll verkauft werden, so Georg Kasperkowitz, CEO der Lenzing-Gruppe. Man werde versuchen, dass der Standort mit einem neuen Eigentümer weiter bestehe. Für die Mitarbeiter gelte ein Sozialplan. Der Betriebsrat hofft jetzt auf einen neuen Investor, der den Standort weiterführt und dass möglichst viele Arbeitsplätze gerettet werden.
5: Landeshauptmann Hans-Peter Doskozil versichert, dass das Land den Standort und die Mitarbeiter in Heiligenkreuz nicht im Stich lassen werde. Man werde alles tun, um eine positive Perspektive für die Region und die Betroffenen zu schaffen. Mehrere Ausflugsziele im Burgenland sind laut Greenpeace mit Asbestschotter kontaminiert, darunter die Burg Lockenhaus, die Burg Schleining und die Aussichtswarte Geschriebenstein. Greenpeace spricht von Laboranalysen von Schotter und Sandproben mit Asbestgehalten von bis zu 50% und fordert wieder Sofortmaßnahmen. Patricia Spieß berichtet.
6: Betroffen von Belastung sind laut Greenpeace der Parkplatz und die Innenhöfe der Burg Schleining und zwei nahe Wanderwege, außerdem der Parkplatz und Innenhof der Burg Lockenhaus sowie der Burgseeparkplatz. Eine Schotterfläche vor Aussichtswarte Geschriebenstein in Rechnitz und ein Freizeitunternehmen im Südburgenland. Das Unternehmen und die Eigentümer der Burg Lockenhaus wollen Bereiche sperren, befeuchten und Sanierungen prüfen, so Greenpeace. Die Burg Schleining gehört dem Land. Die Landesholding empfiehlt eine normgerechte Beprobung, verweist darauf, dass man nichts zur Qualität der Greenpeace-Proben sagen könne und darauf, dass bekannte Messwerte gesetzliche Grenzen nicht überschreiten.
5: Eine erfreuliche Nachricht noch vom Sport. Tennis-Shootingstar Lili Tager hat es im Eiltempo in die Top 50 der Weltrangliste geschafft. Nach ihrem ersten Turniersieg auf der WTA-Tour am Wochenende beim 250er-Turnier in Prag verbessert sich Tager auf Rang 45. Vor exakt einem Jahr war die 18-jährige Tirolerin noch auf Position 519 zu finden. Theoretisch hat Tager jetzt sogar noch die Chance, bei den US Open heuer gesetzt zu sein. Und damit weiter zum Wetter.
7: Radfahren oder Nordic Walking jetzt in der Früh, gute Idee. Wir haben aktuell sonnige 22 Grad in Jois, 21 Grad sind es bei Ihnen daheim in Lackenbach und 20 Grad in Bernstein. Die meiste Zeit scheint heute die Sonne, vorübergehend können auch ein paar Wolken dabei sein. Es wird weniger windig und wärmer, heute sind 28 bis 31 Grad angesagt.
8: 8.34 Uhr ist es. Der Radio Burgenland Verkehrsservice hier im Burgenland ist alles ruhig, aber es gibt eine Radarmeldung. Bitte recht freundlich grinsen. Geblitzt wird auf der A2 der Südautobahn Richtung Graz bei der Raststation Bad Fischau.
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7: Und jetzt gibt's Jermaine Jackson und Piers Adora.
8: When the rain begins to fall, heute nicht. So viel ist fix. Heute kein Regen im Burgenland. Schönen guten Morgen.

0: Das Brown Eyed Girl von Van Morrison. Guten Morgen, 10 nach halb 9. Radio Burgenland am Dienstag. Jetzt bin ich schon älter als das Landesfeuerwehrmuseum. Seit mehr als 47 Jahren gibt es nämlich eben dieses Landesfeuerwehrmuseum in Eisenstadt. Und das gibt immer wieder einen Einblick in die Geschichte des heimischen Feuerwehrwesens.
1: Da wird jetzt neu gebaut und mit dem Neubau des Landesfeuerwehrkommandos verliert das Museum jetzt seinen Standort. Einen neuen gibt es noch nicht. Ja. Mario Kanitsch, der war bei einer der letzten oder sagen wir vorletzten Führungen in Eisenstadt dabei.
2: Herzlich willkommen im Feuerwehrmuseum Eisenstadt.
3: Feuerwehrurgestein Werner Wess Wesseli aus Eisenstadt führt seit den 1990er Jahren Besucherinnen und Besucher durch das Landesfeuerwehrmuseum. Seine Anfangszeit als Museumsführer beschreibt er so.
2: Dann muss man so ein dickes Buch geben, Geschichte, Feuerwehr, Burgenland. Da haben wir ein bisschen hineingelesen. Und dann haben wir gedacht, naja, das merkst du nicht alles, aber das brauche ich eh nicht, ich kann eh reden genug. Ne?
3: Alte Tragspritzen, historische Uniformen, erste Feuerwehrautos, das Museum umfasst hunderte Objekte und zu jedem weiß Werner Wesseli mit viel Leidenschaft eine Geschichte zu erzählen, mal mit mehr, mal mit weniger Details.
2: Ich kenne mich technisch fast gar nicht aus. Und bei deiner Führung würde ich nie sagen, so viel Bar und so viel PS und so, weil ich das ja selber fast gar nicht weiß. Und die Leute wollen es auch gar nicht wissen. Aber dafür unterhalte ich sie. Und das ist ja, wenn der heimgeht vom Museum, sagt er, boah, das ist ja lustig.
0: Ja, wer weiß, vielleicht findet sich ja bald eine Lösung für den Fortbestand dieses Stücks burgenländischer Geschichte. Wäre schön.

Michael Jackson auf Radio Burgenland, The Way You Make Me Feel, 8:35 am Dienstag. Schönen guten Morgen mit Klaus Lage, 1001 Nacht und Racy Some Girls.

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1: Im Nachrichtenstudio begrüßt sie Tom Brandenberger. Der Anschlag am Rande des Berliner Christopher Street Days hat die Bedrohung des islamistischen Terrors wieder vor Augen geführt. Der Terrorexperte Guido Steinberg hat dazu erklärt, ein derartiger Anschlag könne auch jederzeit in Österreich passieren. Die Chefin der Direktion für Staatsschutz und Nachrichtendienst, Silvia Meyer, sagt dazu im Gespräch mit dem ORF-Radio:
2: Ja, wir weisen seit vielen Jahren darauf hin, dass auch in Österreich, so wie in vielen anderen europäischen Ländern, eine hohe Gefährdungslage in Bezug auf den islamistischen Terrorismus besteht. Und das hat auch der zuletzt veröffentlichte Bericht von Europol gezeigt, der eben darlegt, dass im letzten Jahr 2025 insgesamt 45 Anschläge in Europa stattgefunden haben, in insgesamt 10 Ländern.
3: Wie groß ist die Terrorgefahr in Österreich?
2: Wir sehen eine hohe Gefährdungslage in Bezug auf den islamistischen Terrorismus und sehen aber eine abstrakte Gefährdungslage und aktuell keine konkrete.
1: Sagt ESN-Direktorin Silvia Meyer im Gespräch mit Christine Tönige-Frankenberger. Und sie spricht sich auch für die Möglichkeit einer Fußfessel für islamistische Gefährder aus. In Washington findet heute die Trauerfeier für den kürzlich verstorbenen US-Senator Lindsey Graham statt. Unter den zahlreichen Gästen sind auch Israels Premier Netanyahu und der ukrainische Präsident Zelensky. Beide werden am Rande der Feier mit US-Präsident Trump zusammenkommen. Graham war einer der wichtigsten Unterstützer Israels und der Ukraine in den USA. Nach Frankreich und Spanien meldet jetzt auch Portugal massive Brände. Mehr als 1000 Feuerwehrleute sind im Einsatz sowie Dutzende Löschflugzeuge und Hubschrauber. Wegen der hohen Temperaturen gilt fast in ganz Portugal sehr hohe Brandgefahr, berichtet Katharina Wagner.
4: Dicker Rauch steigt auf in den rot gefärbten Himmel über der Gemeinde Penafiel westlich von Porto. Vor allem hier im Norden Portugals kämpfen gestern rund 1800 Einsatzkräfte gegen die Flammen. Bewohner zeigen sich beunruhigt. Jeder hier sei besorgt. Freunde von ihm würden ganz in der Nähe wohnen, sagt ein Mann. Starker und unbeständiger Wind würde das Feuer auf die benachbarten Ortschaften ausbreiten. Die portugiesische Feuerwehr zündete teilweise Gegenfeuer gegen die Ausweitung des Brandes an. Durch kontrollierte Brände, die wieder gelöscht werden, soll dem Feuer Brennstoff wie trockene Büsche und Bäume entzogen werden.
1: Die US-Luftfahrtbehörde warnt vor möglicherweise falsch montierten Sitzen in hunderten Boeing 737 Max Jets und fordert deren Inspektion. Bei einer Notlandung oder starken Turbulenzen könnten sich die Sitze aus der Verankerung lösen, teilte die Behörde mit. Betroffen sind 453 in den USA registrierte Flugzeuge. Die Anordnung ist auch ein weiterer Rückschlag für Boeing. Das waren die Nachrichten mit Tom Brandenberger. Und jetzt zum Wetter.
5: Mit strahlend blauem Himmel geht es im Großteil des Landes weiter. Dichtere Wolken sind jetzt noch vom Mühlviertel bis etwa Wien dabei. Die machen aber auch bald Platz für die Sonne. Im Tagesverlauf bilden sich zwar neuerlich ein paar Wolken im Osten und im Süden, die bleiben aber nur vorübergehend. Am Nachmittag wird es vielerorts heiß. Die Höchstwerte liegen zwischen 25 und 32, im Inntal vielleicht bei 33 Grad. Morgen wird es noch heißer mit bis zu 35 Grad und am Nachmittag gehen teils kräftige Gewitter im Bergland nieder. So viel zum Wetter von Daniel Stanker.
6: Und wir schauen noch, was sich auf den Straßen tut. Es ist gleich 9:04. Keine Störungen aktuell im Burgenland. Da kommen Sie gut voran. In Wien auf der Südosttangente Richtung Graz brauchen Sie noch 10 Minuten länger zwischen Hirschstetten und dem Knoten Prater. Und in Niederösterreich wird geblitzt auf der A2 der Südautobahn und zwar Richtung Graz bei der Raststation Bad Fischau. Gute Fahrt.
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6: Und einer heißen Playlist mit Falco zum Beispiel. Eine wirklich gute Nummer von Falco und die Volkshilfe ist dabei.
7: Wir sind Wanderer.
6: Und ein Gruß an alle, die Caroline heißen. Unsere 9:04, einfach nur Musik in den nächsten 20 Minuten. Schönen Dienstag.

0: Neil Diamond für Ihren Dienstag.
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0: Ein Tipp für Bücherfans: Schwimmen, Schweben. Eine Lesung und Gespräch mit Jacqueline Scheiber heute im Literaturhaus Mattersburg. Beginn um 19 Uhr. Franz Liszt, der Superstar. Morgen gibt es eine Familienführung im Liszt-Museum in Reiding. Jeden Mittwoch um 10 bis 11.30 Uhr. Und gewandert wird morgen im Südburgenland. Um 13.30 Uhr geht's los beim alten Zollhaus in Eisenberg an der Raab mit einer grenzüberschreitenden Naturpark-Moor-Wanderung.
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Immer fleißig am Marschieren, die Wanderer von der Volkshilfe um 9.25 Uhr ja wandern. Spazieren gehen, das macht jetzt bei diesen Temperaturen am Vormittag noch wirklich Freude. So bei 20 Grad in Bernstein, bei wolkenlosem Himmel oder bei 23 Grad in Kleinzicken oder auch in Neudorf bei Landsee ist es herrlich zum Spazieren gehen. Bei wolkenlosem Himmel und bei Werten, sage ich einmal so zwischen 20 und 26, 27 Grad. Am Nachmittag, ja, da schwitzt man dann schon ordentlich heute bei 31 Grad im Burgenland und vor allem in den nächsten Tagen. Da wird das Wandern dann zur Sauna. Mehr zum Wetter in den nächsten Tagen hier bei uns um 9:30 Uhr. Zuvor noch Super Sound mit Queen. Another one bites the dust. Schönen Dienst.

0: Es ist gleich 9.30 Uhr, halb 10. Sie hören die Nachrichten aus dem Burgenland.
1: Mit Fabian Schneider. Einwegpfand sorgt weiter für einen Aufwärtstrend beim Recycling von Plastikflaschen. Die Firma PET2PET aus Mühlendorf hat im ersten Halbjahr rund 17.000 Tonnen Flaschen verarbeitet. Etwas weniger als im starken Vorjahr nach der Einführung des Einwegpfands in Österreich. Die Geschäftsführer erwarten trotzdem ein besseres Jahresergebnis als 2025. Der Markt für recyceltes PET bleibe aber angespannt, weil Sekundärrohstoffe immer teurer seien als Primärrohstoffe. Rohstoffe. Weitere Transfer-News gibt's von Basketball-Vizemeister Oberwart. Nach den Abgängen von Jonathan Knessel und Edi Pateker wollen sich die Gunners auf den Flügelpositionen doppelt verstärken. Der erste Neuzugang ist auch schon fixiert und heißt Nathan Scott. Der 27-jährige US-Amerikaner hat schon Erfahrung in Europa gesammelt, kommt aus der zweiten litauischen Liga und hat zuvor in Deutschland und Dänemark gespielt. Damit weiter zum Wetter.
0: Alles, was Sie draußen machen möchten, erledigen möchten, vielleicht jetzt am Vormittag, wenn Sie Zeit haben, oder in der Mittagszeit, weil da sind noch ein paar Wolken unterwegs im Burgenland. Am Nachmittag, da knallt sie dann so richtig runter vom blauen Himmel die Sonne bei 28 bis 31 Grad. Dazu gibt es auch einiges an Wind. Im Norden kommt er aus Nordwest. Falls Sie Segler, Surfer sind, dann braucht man das genau. Im Süden kommt der Wind eher aus Süden. Morgen am Mittwoch wird es teilweise sehr heiß. Zunehmend kommt die brütend heiße Luft ins Burgenland. Die Temperaturen erreichen dann bis 35 Grad bei Sonne. Morgen von früh bis spät. Geht noch mehr, aber ja, am Donnerstag und am Freitag wird es noch heißer. 9.31 Uhr schauen wir noch, was sich auf den Straßen tut. Im Burgenland A2

0: A2 Südautobahn Richtung Klagenfurt. Im Baustellenbereich bei Pingau steht ein defektes Auto im baulich getrennten linken Bereich. Die Feuerwehr Pingau ist schon unterwegs, am besten hier die rechte Fahrspur benutzen. Und einen Blitzer haben wir entdeckt auf der A2 der Südautobahn Richtung Graz. Bei der Raststation Bad Fischau wird Ihr Tempo kontrolliert.
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0: So klingt der Sommer bei Radio Burgenland. Es ist der Dienstag, es ist der 28. Juli. Hochsommer, kann man auf jeden Fall sagen. Und es ist wirklich unglaublich, seit mehr als 50 Jahren singen Menschen diese Zeilen begeistert mit.
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0: Die zum Heimweh nach Griechenland gemeint waren damals die Gastarbeiter in Österreich. Heute singen viele dieses Lied vom Udo Jürgens mit einem Gefühl der Sehnsucht nach ihrem Lieblingsurlaubsland. Nach Griechenland. Kommt gleich hier bei Radio Burgenland.

Der Faserhersteller Lenzing will 2000 Jobs bis Ende nächsten Jahres streichen weltweit. Auch das Südburgenland ist mit fast 300 Mitarbeitern betroffen. In Heiligenkreuz hören Sie gleich mehr in den Nachrichten um 10.

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1: Im Nachrichtenstudio begrüßt sie Tom Brandenberger. Der börsennotierte Faserhersteller Lenzing will weltweit 2000 Jobs bis Ende nächsten Jahres streichen. Das ist seit gestern Abend bekannt. Betroffen ist auch der Standort in Heiligenkreuz im Südburgenland mit fast 300 Mitarbeitern. Bei der Belegschaft ist die Betroffenheit heute früh groß, berichtet Miriam Machtinger.
2: Durch eine Aussendung haben die Mitarbeiterinnen und Mitarbeiter gestern Abend von der Schließung des Werks in Heiligenkreuz erfahren. Heute zu Schichtantritt wissen manche noch gar nichts davon.
3: Nein, das habe ich noch nicht mitgekriegt. Also mir wurde nichts gesagt quasi bis jetzt. Ja, was soll man dazu sagen?
4: Ich habe noch gar keine genauen Informationen, ich habe noch gar nichts. Also gelesen habe ich was, aber noch nichts Direktes.
5: Ich war jetzt seit fast 21 Jahren da und das ist für jetzt für heute, für einen auf einen anderen Moment.
2: Philipp Berl, Betriebsrat der Arbeiter am Lenzing-Standort Heiligenkreuz, kritisiert die Kommunikation der Unternehmensführung scharf.
6: Wir sind alle sprachlos eigentlich über die Entscheidung des Vorstandes, dass der Großteil angefressen ist, auf Deutsch gesagt, und es keine Art ist, Mitarbeiter, die da jeden Tag ihr in Einsatz geben, über die Medien oder über einen Newsletter vom Vorstand zu erfahren, dass der Arbeitsplatz möglicherweise aus ist.
1: Und die Aktie von Lenzing ist heute im Frühhandel um bis zu 19% abgestürzt. Die Ukraine hat die Hauptstadt Moskau nach russischen Angaben mit fast 400 Drohnen angegriffen. Wie der Moskauer Bürgermeister mitteilt, sind die meisten davon von der Luftabwehr abgeschossen worden. Die ukrainische Armee greift seit Wochen zunehmend Ziele tief im russischen Staatsgebiet an. Eine Trauerfeier ist heute der Anlass für eine Reihe internationaler Krisentreffen in Washington. Dort wird am Nachmittag der vor allem in außenpolitischen Fragen einflussreiche Senator Lindsey Graham aufgebahrt, der vor 1,5 Wochen verstorben ist. Aus Washington, Markus Müller.
7: Er war ein außenpolitischer Hardliner mit besten Kontakten zu den Regierungen in Israel und der Ukraine. Beide Länder verlieren mit dem Tod von Senator Lindsey Graham einen wichtigen Fürsprecher in Washington. Und beide Länder wollen die Trauerfeier nutzen, um bei Präsident Donald Trump ein gutes Wort für sich einzulegen. Graham sei ein Freund Israels gewesen, sagt der israelische Premier Benjamin Netanyahu vor seinem Abflug. Jetzt treffe er in Washington einen anderen
8: Donald Trump.
7: Der wird am Rand der Trauerfeier noch mit dem ukrainischen Präsidenten Volodymyr Zelensky sprechen. Graham hatte kurz vor seinem Tod im Parlament ein umfangreiches Sanktionenpaket gegen Russland auf den Weg gebracht, dem Präsident Trump allerdings erst zustimmen muss, bevor es in Kraft treten kann.
1: Der Süden Japans ist vor kurzem von einem schweren Erdbeben erschüttert worden. Ersten Berichten zufolge hat es eine Stärke von etwa 7 auf der Richterskala gehabt. Die Behörden haben eine Tsunami-Warnung ausgerufen. An der Küste der südlichen Hauptinsel Kyushu wird vor Wellen von bis zu 1 Meter Höhe gewarnt. Das waren die Nachrichten mit Tom Brandenberger. Jetzt zum Wetter.
9: Meist sonnig und teilweise warm ist es jetzt am Vormittag. Gerade hat es zwischen 18 und 26 Grad. Mit der Sonne wird es vielerorts heiß. Am Nachmittag hat es 25 bis 32 Grad, im Inntal eventuell 33. Dichtere Wolken tauchen nur vorübergehend auf im Osten und im Süden. Von Vorarlberg bis Salzburg bleibt der Himmel strahlend blau. Morgen am Mittwoch wird es schwül und noch heißer als heute mit bis zu 35 Grad. Am Nachmittag bilden sich dann teils kräftige Wärmegewitter im Bergland von Vorarlberg bis in die Obersteiermark. So viel zum Wetter von Daniel Stanker.
10: Und jetzt auf unsere Straßen. 9:50 ist es gleich auf der A2 im Burgenland Richtung Klagenfurt. Da ist das defekte Auto jetzt entfernt im Baustellenbereich bei Pingau. Alle Fahrspuren sind hier wieder frei. Und aufs Tempo achten ist immer eine gute Idee. Jetzt besonders auf der A2 Richtung Graz. Bei der Raststation Bad Fischau wird geblitzt. Und auf der S6 der Semmering-Schnellstraße Richtung Wien bei Neunkirchen.
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10: Feinen Dienstag.

0: Der beste Austropop hier bei Radio Burgenland mit Josie Prokopetz, 10 nach 10. Ist ja schon irgendwie witzig, wir brauchen anscheinend immer irgendwas Neues, immer neue Trends in der Mode, beim Essen und natürlich auch, wenn es ums Wohlbefinden, um die Gesundheit geht. Vielleicht erinnern Sie sich noch an den Hype um das Teebaumöl. Ist irgendwie aus der Mode geraten, aber es ist immer noch sehr wirksam.
1: Es wirkt einfach stark antibakteriell und ist unter anderem stark entzündungshemmend. Die Liste ist lang.
0: Unsere Kräuterhexe Uschi Cezelic, die hat immer ein Flascherl in der Hausapotheke und ich auch, muss ich sagen. Was sie damit so alles macht, die Uschi, das verrät sie uns gleich. Und auch im aktuellen Garten-Podcast übrigens. Aber einen wichtigen Tipp zum Teebaumöl, den gibt es gleich hier in ein paar Minuten.

0: einfach schön, einfach Bon Jovi.
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0: Das wissen wir ja alle, dass die Dosis das Gift macht, weil wenn gesunde Stoffe hochwirksam sind, dann sollte man sie einfach nicht literweise verwenden, sondern eher tröpfchenweise. Das gilt, hat unsere Kräuterhexe Uschi Zezelitsch der Nicole Aigner erzählt, vor allem auch für das bekannte Teebaumöl. Dort, wo der Teebaum wächst, ist der immergrüne Baum übrigens sogar heilig. Die australischen Aborigines, die haben die Blätter zu Tee aufgegossen und da kommt der Name Teebaumöl her. Mittlerweile ist das Öl ein Exportschlager, weil es ja eben von Kopf bis Fuß verwendet werden kann.
2: Teebaumöl kommt vor auch in gekauften Produkten, in Seifen, in Cremes, in Lotions, in Zahnpflegeprodukten natürlich, als Mundwasser, Lutschtabletten, auch für die Haare, weil es einfach gut ist bei Schuppen. Und wenn man jetzt selber was herstellen möchte, dann nimmt man immer ein neutrales Shampoo, eine neutrale Seifengrundlage und gibt für den Anfang einen einzigen Tropfen hinein auf so eine 200 Milliliter Flascherl etc. Bitte anfangen mit einem Tropfen. Ich glaube, dass es insgesamt auch nicht mehr als 2 Tropfen sein müssen. Kein Teebaumöl direkt auf die Haut. Das ist gescheiter.
3: Ich bin also eine typische Händewascherin und ich desinfiziere auch ganz gern. Also das Teebaumöl ist für Menschen wie mich eine tolle Sache.
2: Ja, du brauchst dann nur so einen kleinen Sprühbehälter, ja, für die Handtasche. Und dort gibst du destilliertes Wasser hinein, 2/3, einen kleinen Schuss Alkohol, damit das Wasser nicht kippt, also Fingerhut genügt für so ein kleines Flascherl, und dann einen Tropfen Teebaumöl. Mit dem bist du gut ausgestattet.
3: Schütteln und anwenden.
2: Genau, auf den Händen verreiben. Das Ganze kann man übrigens sehr wohl auch mit Eukalyptusöl machen.
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0: Es ist 10.30 Uhr, halb elf. Hier sind die Informationen aus dem Burgenland.
1: Mit Fabian Schneider. Nach Konflikten zwischen AMS und Wirtschaftskammer im Vergabeverfahren der überbetrieblichen Lehre hat rund 100 Lehrlingen eine 10-wöchige Zwangspause gedroht. Es handelt sich um Jugendliche in den Bezirken Eisenstadt und Neusiedl. Jetzt hat das AMS bekannt gegeben, dass eine Übergangslösung gefunden wurde. Die Teilnehmer können ihre Lehre vorübergehend beim Burgenländischen Schulungszentrum Neutal weiterführen. Im Oktober sollen die Lehrstellen dann neu ausgeschrieben werden. Immer mehr Jobsuchende in Österreich setzen bei ihren Bewerbungsunterlagen auf künstliche Intelligenz. Laut einer aktuellen Umfrage von Karriere.at hat bereits jede zweite befragte Person KI wie etwa ChatGPT für das Bewerbungsschreiben oder den Lebenslauf genutzt. Laut dem Portal unproblematisch, solange die Unterlagen auch authentisch bleiben. Damit weiter zum Wetter.
0: Noch kann man sie offen lassen, glaube ich, die Fenster bei Höchstwerten bis 25 Grad im Burgenland, so aktuell zwischen 21 und 25 Grad. Da kann man noch durchlüften am Nachmittag bei Höchstwerten bis 31 Grad, da heißt es wieder alles zumachen. Und es wird auch recht sonnig am Nachmittag jetzt und in der Mittagszeit dominieren ja teilweise noch die Wolken. Morgen am Mittwoch geht es sehr heiß weiter, die Temperaturen steigen auf sagen

0: sagenhafte 34 Grad mit ganz viel Sonnenschein und einem meist wolkenlosen Himmel. 10.32 Uhr, schauen wir noch, was sich auf den Straßen tut im Burgenland. Da sind viele unterwegs, mit den Kindern hinten natürlich auf den Kindersitzen und die großen Kinder natürlich ohne Kindersitz. B52 Rusterstraße Richtung Rust vor dem Family Park St. Margarethen. Hier gibt es Stau und es dauert 15 Minuten länger, aber irgendwann kommt ihr hin und dann wünsche ich viel Spaß. Dann gibt es noch einen Blitzer auf der S6 zu vermelden, der Semmering-Schnellstraße Richtung Wien. Bitte besonders aufs Tempo achten bei Neunkirchen.
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So angenehm ist er, der Vormittag bei Radio Burgenland mit Billy Joe Spears. Bei manchen Paaren, da klappt es einfach wie am Schnürchen mit den Kindern, oft besser als man selber will und es klappt oft schneller als man selber vorgesehen hat. Und bei anderen, ja, da lässt der Nachwuchs auf sich warten. Und manchmal tritt unser Gast auf den Plan, Dr. Alexander Just, Experte in Sachen Reproduktionsmedizin. Ganz viele Kinder sind schon durch irgendwie sein Zutun auf die Welt gekommen. 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Wir reden in Mahlzeit Burgenland ab 11 Uhr.

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0: Die Eagles hier bei Radio Burgenland. In 8 Minuten ist es 11. Davor gibt's noch Pizzeria und Jaus. Mit dem Zweifelturm. Schönen Vormittag.
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Das Wichtigste ist, dass du keine Zweifel hegst. 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
1: Im Nachrichtenstudio begrüßt sie Tom Brandenberger. Jeder und jede Zweite lässt sich bei einer Bewerbung für einen Job von KI helfen. Das geht aus einer von karriere.at unter mehr als 1000 Usern erstellten Umfrage hervor. Wolfgang Böhmer berichtet.
2: Vor allem beim Begleitschreiben lassen sich da aus Angst etwa vor Rechtschreibfehlern 9 von 10 Bewerbern helfen. Bei den eigentlichen Unterlagen, also etwa dem Lebenslauf, greifen 56% auf die KI zurück. Vereinzelt wird die KI auch genutzt, um Bewerbungsfotos zu generieren, um beispielsweise aus einem nicht so idealen Selfie ein herzeigbares Bild zu machen. Solange das im Rahmen bleibt, ist das für viele Arbeitgeber, wie etwa die Stadt Salzburg mit 3000 Mitarbeitenden, in Ordnung, heißt es. Entscheidend ist dann ohnehin das Bewerbungsgespräch und das sieht man gleich, ob das Ganze authentisch ist. Andererseits, interessanter Punkt, wenn bei der Bewerbung zum Beispiel viele Fehler drinnen sind, könnten das viele so sehen, dass die Person, die sich da bewirbt, keine Ahnung von ChatGPT oder KI-Tools hat und somit gar keine Chance auf das eigentliche Bewerbungsgespräch bekommt.
1: Die UNO warnt vor einem Wiederaufflammern der weltweiten HIV-Epidemie. Die Organisation UNAIDS teilt mit, im Vorjahr seien die Gelder für HIV-Bekämpfung um 18% auf umgerechnet 6 Milliarden Euro gesunken. Das ist der niedrigste Stand seit 20 Jahren. Allein im Vorjahr haben sich 1,2 Millionen Menschen mit dem HIV-Virus infiziert, jeder zweite davon in einem Land südlich der Sahara. Das UNO-Flüchtlingshilfswerk UNHCR feiert heute den 75. Jahrestag der Unterzeichnung der UNO-Flüchtlingskonvention. Sie legte nach dem Zweiten Weltkrieg den Grundstein für den Schutz von Menschen, die vor Verfolgung in ihrem Land fliehen müssen. Das Übereinkommen wurde von 149 Staaten unterzeichnet und gilt bis heute als eines der bedeutendsten völkerrechtlichen Instrumente. Österreichs großes Tennistalent Lili Tagger ist nach dem Turniersieg in Prag mittlerweile die Nummer 45 der Welt. Die 18-jährige Osttirolerin ist damit innerhalb eines Jahres von Rang 519 auf 45 geklettert. Und ÖTV-Sportdirektor Jürgen Melzer zweifelt nicht daran, dass der Aufstieg weitergehen wird. Gerhard Bohaska berichtet.
3: Ja, weil Lili Tagger auch für Jürgen Melzer alles hat, was man braucht, um letztendlich unter die Top 10 der Welt zu kommen.
4: Spielerisch ist es natürlich sehr variantenreich, mit einem guten Aufschlag, einhändige Rückhand ist selten im Damen-Tennis, einen super Slice, wo sie das Tempo wechseln kann und das macht sie einfach ja so stark.
3: Auch körperlich ist die Osttirolerin längst nicht am Limit und deshalb gibt es für Tagger kaum Grenzen, glaubt Melzer, der aber die Euphorie bremsen will.
4: Sie ist noch wirklich jung. Ich glaube, das ist auch ganz wichtig, dass jetzt da alle am Boden bleiben und vor allem, also jetzt sie sowieso, da mache ich mir bei ihr gar keine Sorgen, aber auch jetzt die Öffentlichkeit, dass man da jetzt erwartet, sie gewinnt in den nächsten ein, zwei Jahren ein Grand Slam. Ich glaube, dass es möglich ist, aber sind wir einfach froh, dass wir zuschauen dürfen.
3: Und für eine behutsame Weiterentwicklung wird auch das Umfeld sorgen. Das Management von Jannik Sinner und Francesca Schiavone als Trainerin probieren sie, so gut es geht, von der Öffentlichkeit abzuschirmen.
1: Das waren die Nachrichten mit Tom Brandenberger. Und jetzt zum Wetter.
5: Recht warm und sonnig ist es jetzt im Großteil des Landes. Aktuell hat es zwischen 21 Grad in Mariazell und 27 Grad in St. André im Lavantal. Die Temperaturen liegen mit der Sonne noch weiter zu und es wird vielerorts heiß. Am Nachmittag mit 25 bis 32 Grad, im Inntal vielleicht 33. Zur Sonne kommen von Kärnten bis nach Niederösterreich und ins Mühlviertel ein paar Quellwolken, ansonsten bleibt es strahlend sonnig. Morgen am Mittwoch wird es teils schwül und noch heißer als heute mit bis zu 35 Grad. So viel zum Wetter von Daniel Stanker.
6: Es ist gleich 4 Minuten nach 11 und wir schauen auf die Straßen. Alles bestens im Burgenland. Bitte aber nicht zu schnell unterwegs sein. Momentan wird geblitzt auf der S6 der Semmering-Schnellstraße Richtung Wien und zwar bei Neunkirchen. Gute und sichere Fahrt.
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6: Wenn sich der Nachwuchs nicht von allein einstellen will, er hilft der Natur auf die Sprünge. Er ist der Spezialist für Reproduktionsmedizin im Osten Österreichs, hat hier bereits mehrere Wunschkind-Ordinationen gegründet und demnächst wird eine solche bzw. auch eine gynäkologische Ordination im Burgenland gegründet, nämlich in Horizon. Eine gute Nachricht für burgenländische Paare und unsere Geburtenstatistik. Dr. Alexander Just ist bei mir zu Gast. Ich freue mich sehr.
7: Hallo, schön hier zu sein.
6: Was gibt's Neues in Sachen Fruchtbarkeit und Kinderwunsch? Darüber werden wir reden. Wie geht's der Ordination? Wann wird die eröffnet? Da werden wahrscheinlich viele Patientinnen schon warten. Kulinarisch fühlt sich unser Gast offenbar schon längst bei uns heimisch. Es gibt burgenländische Krautsuppe. Mahlzeit.

0: Gianna Nannini hier in Mahlzeit Burgenland. Eine Frau, die, glaube ich, auch so jemanden ähnlichen wie den Herrn Dr. Alexander Just mal konsultiert hat, um Mama zu werden. Das ist nämlich genau sein Thema. Wie schaut es aus mit der Fruchtbarkeit der Burgenländerinnen und Burgenländer? Was kann man tun, wenn es nicht klappt mit dem Klapperstorch? Darüber werden wir heute reden. Gynäkologe und Reproduktionsmediziner Dr. Alexander Just ist bei mir. Eröffnet demnächst eine Ordi. Eine gynäkologische Ordination in Horizon im Burgenland. Und Sie haben ja gesagt, Herr Doktor, Sie sind mit allen Patientinnen per Du.
1: Ja, richtig. Ja? Das habe ich dann mal von einem lieben Kollegen vom AKH übernommen. Und gut, wenn er es nicht will, dann nicht. Aber generell, ja, bin ich mit der überwiegenden Anzahl meiner Patienten per Du. Und man muss es auch ein bisschen abgrenzen, weil viele denken, du bist dann sein bester Freund. Aber es ist gut so, wie es ist und ich komme damit gut zurecht und die meisten Patienten akzeptieren es so, wie es ist und sehen es auch so, als dass und dass eben doch ein Arzt noch vor ihnen sitzt, aber es ist eine gute Ebene mit der Kommunikation.
0: Ist vielleicht auch ein bisschen darin begründet, dass ein Gynäkologe für eine Frau ja doch noch einmal was anderes ist, ich weiß nicht, als ein Orthopäde. Der hat einen Fuß in der Hand. Ja. Ist doch noch immer mal was anderes. Und damit begründet sich auch, dass wir uns aus Ihrer Sicht auch lieber duzen sollten. Ich bin zwar keine Patientin, aber
1: das freut mich sehr.
0: Sie fühlen sich dann wohler.
1: Ja, ich fühle mich sehr wohl.
0: Okay. Wir warten in Horizon allgemein noch auf ein ganz bestimmtes Möbel, ohne dass keine gynäkologische Ordination funktioniert.
1: Richtig, und das ist der Günstuhl. Und den werden wir jetzt höchstwahrscheinlich demnächst bekommen. Und dann kann im September der offizielle Start der Ordination im Burgenland sozusagen endlich verlautbart werden. Und heute schon mal ein kleiner Vorgeschmack darauf.
0: Ja, da ist natürlich eine ganz normale gynäkologische Ordination mit dem berühmten Stuhl. Aber Sie sind ja Reproduktionsmediziner und dafür auch sehr, sehr bekannt. Das heißt, Paare mit Kinderwunsch, mit unerfülltem Kinderwunsch können bevorzugt natürlich zu Ihnen in die Ordination
1: richtig
0: kommen.
1: Also ich habe lange Zeit in Niederösterreich eine Ordination gehabt, die ist jetzt sozusagen abgewickelt, sage ich das jetzt mal. Und da habe ich auch nicht gedacht, dass das mit dem Kinderwunsch so durch die Decke gehen würde. Jeder hat gesagt, das wird niemals funktionieren. Und dann war nur noch Kinderwunsch. Ich weiß nicht, ob es im Burgenland so sein wird, aber Faktum ist eins, Kinderwunsch ist immer noch ein fester Bestandteil meiner Tätigkeit. Aber ich werde eben auch das ganz normale Portfolio eines Gynäkologen betrauen. Und lege dabei eben sehr viel Wert auf mittlerweile, auf orthomolekulare Medizin, regulative Medizin, Stoffwechselwege wieder einrenken, weniger Hormone, mehr natürlich, mehr Vorsorge.
0: Dr. Alexander Just ist da. Wir reden gleich weiter. Mahlzeit.

0: Mahlzeit Burgenland um 11:45 am Dienstag. Er ist selber Vater von 3 Söhnen, aber er hat seine Hände im Spiel bei ganz vielen Wunschkindern, die irgendwie durch sein Zutun das Licht der Welt erblickt haben in den letzten 20 Jahren. Dr. Alexander Just ist Gynäkologe und Reproduktionsmediziner. Hast du eigentlich mitgezählt, wie viel mehr Menschen es jetzt auf dem Planeten gibt, weil du daran gearbeitet hast, weil du da mitgemischt hast?
1: Ja, ich hätte es mir schon mal exakter überlegen können, aber ich würde mal sagen, weil ich doch oft danach gefragt werde, aber ich denke, es sind schon Hunderte von Kindern.
0: Hunderte
1: von in den 25 Jahren, in denen ich das jetzt mache, ist das schon einige zusammengekommen. Ja. Es gab sogar meine Zeit in St. Pölten, da hat man gesagt, die Kinder heißen noch Alexander. Wusstest du das eigentlich?
0: Wow,
1: ja, ja.
0: Wirklich?
1: Es war wirklich eine lustige Situation. Es wurde dann erst mir gesagt, wo ich dann nach Wien gegangen bin, ins AKH sozusagen, um meine nächste Meilenstein meiner Ausbildung sozusagen zu machen. Und da habe ich gesagt, wusstest du eigentlich, dass so viele Kinder Alexander heißen? Nein, das wusste ich nicht, habe ich gesagt.
0: Wahnsinn. Ja. Ich denke mir, das ist ein Beruf, ein Feld, wo man sich wahrscheinlich nie die Frage stellt, was hat mein Leben für einen Sinn, oder? Das ergibt sich von allein.
1: Das ergibt sich von allein, ja. Das ist vielleicht auch die Begründung für das Du, muss man ganz ehrlich sagen. Einfach.
0: Ja. Wir haben schon darüber kurz geredet. Dr. Alexander Just duzt seine Patientinnen und wir duzen uns eben auch. Okay. 10-15% aller Paare sind ungewollt kinderlos, habe ich gelesen. Ja. Kannst du das aus deiner Praxis so unterschreiben? Das sind doch relativ viele.
1: Es sind relativ viele. Man muss auch sagen, es ist immer der gleiche Anteil in der Bevölkerung. Aber natürlich sehe ich als Kinderwunschexperte natürlich vor allen Dingen Paare, Frauen, wo es nicht funktioniert. Insofern könnte man denken, oh, das ist ja nur noch so. Mhm. Aber das stimmt nicht. Aber das größte Problem, von dem wir eigentlich stehen als Reproduktionsmediziner, ist das Alter der Frau. Es ist einfach so, die Eizelle altert, sie ist die größte Zelle und sie altert als allererste, da hat noch keine Zelle, noch nicht mal den Zenit ihres Lebens überschritten, da ist die Eizelle schon am Altern. Sozusagen.
0: Oha. Ja, also und weil immer mehr Frauen sich erst später für ein Kind entscheiden, sind logischerweise auch die Eizellen dann nicht mehr so.
1: Die Gründe sind total unterschiedlich, sie sind total verständlich, aber die Eizelle hat dafür kein Verständnis. Und bei den Männern ist es auch extrem, weil die Männer haben in den letzten 50 bis 70 Jahren extrem an ihrer Samenzellqualität abgenommen. Ui. Da sprechen wir aber von Millionen von Samenzellen. Also nur ein Beispiel, vor 70 Jahren gab es noch eine durchschnittliche Konzentration von 100 Millionen pro Milliliter Samenzellflüssigkeit. Heute sind wir bei 45 Millionen. Mhm. Denken wir nochmal 20 Jahre weiter, dann wird es wohl darauf hinauslaufen, wenn wir so weitermachen, dass wir wohl irgendwann mal alle Eizellen einfrieren und irgendwann mal auch alle Samenzellen, um sie später dann nutzen zu können. Es ist eine verheerende Situation.
0: Schöne neue Welt. Ja, schöne. Aber woran Welt. Das liegt mit der sinkenden Fruchtbarkeit, wir werden gleich darüber reden. Nach Phil Collins. Mahlzeit. Dr. Alexander Jus ist bei mir.

0: Ein spannendes Thema, die Reproduktionsmedizin. Darüber rede ich heute mit Dr. Alexander Just, der demnächst eine gynäkologische Ordination eröffnet wird. In Horizon, wie wir schon gehört haben. Wir waren aber gerade bei der zunehmenden Problematik mit der Fertilität, also dass immer weniger Männer qualitativ brauchbaren Samen produzieren und auch die Eizellen der Frau von der Qualität nachlassen oder einfach weniger werden von der Anzahl. Aber warum ist das so?
1: Ja, es ist beides. Es ist im Grunde um das Alter, lässt die Qualität verändern. Also mit dem Alter altern wir und die Eizelle altert eben auch, eben besonders schnell. Und die Quantität nimmt natürlich auch ab, weil jeden Monat wird ja ein kleiner Pool aus dem großen Pool rausgenommen, also eine kleine Gruppe von Eizellen wird aus dem großen Pool rausgenommen. Das heißt,
0: die schon alle da sind.
1: Richtig, die alle schon da sind. Die Frau wird damit geboren, das junge Mädchen wird damit geboren und man hat, ich sage jetzt meine Zahl, man hat 400.000 Eizellen und da werden jeden Monat 10 oder 15 rausgenommen.
0: 400.000 ist natürlich ein Blödsinn, ne?
1: Oder? Nein, es ist ungefähr so.
0: Wirklich? Oh mein Gott, so viele in einem Leben?
1: Ja, man hat mal ausgerechnet, eine Frau könnte 41 Kinder bekommen in ihrem Leben. Und davon einmal, zweimal Zwillinge oder so. Aber das, dafür sieht man mal, dass der Vorrat eigentlich auf einen Zuwachs sozusagen angelegt worden ist. Und trotzdem kommen wir heute damit nicht aus, weil das Alter der Frau immer später wird. Und beim Mann ist es einfach, und damit die Qualität nachlässt und die Quantität nachlässt. Ja. Und beim Mann ist es vor allen Dingen der Lebensstil. Ja, das Übergewicht ist ein großes Problem. Das Fastfood, die Industrienahrung, die wenige Bewegung, die Wärme.
0: Ja, die Wärme, also die bevorstehende Hitzewelle tut nichts Gutes mit den Spermien.
1: Nein. Deswegen, es gibt sogar Studien, die zeigen, dass es, glaube ich, sogar im Winter bessere Fruchtbarkeitsraten gibt. Aber es sei dahingestellt, es ist ein Thema, weil wir auch zu enge Hosen tragen zum Beispiel oder immer nur sitzen auf
0: Stühlen. Das Radlfahren, wie ist das mit dem Radfahren?
1: Das Radlfahren, ja, das ist immer angeschuldigt worden. Es ist generell, es steckt doch schon was dahinter, aber man muss dazu sagen, wenn man Rennrad fährt, ist es nicht das große Thema, weil man ja auf einer ebenen Straße fährt. Aber wenn man zum Beispiel Mountainbike Downhill fährt, dann knallt der Sattel manchmal gegen den Damm. Da entstehen Mikrotrompen und dann verkalkt der Samenleiter. Und dann ist mit der Samenzellqualität tabu, weil dann bleiben die Samenzellen im Hoden und kommen durch Ejakulation nicht
0: mehr raus. Da können die noch so tough sein, kommen nicht durch.
1: Ja. Und dann gibt es natürlich auch Leute, die Anabolika nehmen und ein großes Problem damit erzeugen im späteren Alter.
0: Also die pumpen gehen im Fitnessstudio, ja, richtig, und Muskeln aufbauen. Ja. Wir haben noch viel zu besprechen. Dr. Alexander Just ist da.

0: Es ist 11.30 Uhr, halb zwölf. Zeit für die Nachrichten aus dem Burgenland.
1: Mit Fabian Schneider. Niedrigwasser auf der Donau sorgt derzeit für Einschränkungen bei der Schifffahrt. Wegen ausbleibender Regenfälle und anhaltender Hitze können viele Schiffe nicht mehr voll beladen werden. Einzelne Reedereien fahren nur noch eingeschränkt. Eine behördliche Sperre gibt es aber nicht. In Ilmitz ist der Spatenstich für den Zu- und Umbau des Feuerwehrhauses erfolgt. Für rund 3 Millionen Euro entstehen unter anderem eine Fahrzeughalle, eine Waschbox und größere Umkleiden. In einem Jahr soll alles fertig sein. Nach dem 4:0-Sieg im Hinspiel steht Fußball-Vizemeister Sturm Graz heute gegen den schottischen Club Hearts vor dem Schritt in die dritte Quali-Runde der Champions League. Das Rückspiel zwischen Hearts und Sturm steigt um 20.45 Uhr in Edinburgh. ORF1 zeigt die Partie live. Damit weiter zum Wetter.
0: Es wird heißer am Nachmittag, da sind die Wolken dann weg und der Sonnenschein überwiegt nur hin und wieder. Kommen dichtere Wolken daher, 27 bis 31 Grad die Tageshöchstwerte. Morgen dann am Mittwoch, da wird es aber wieder richtig heiß, beim wolkenlosen Himmel und strahlendem Sonnenschein Höchstwerte bis 34 Grad und noch viel mehr, noch heißer dann am Donnerstag sind bis 38 Grad möglich bei uns. 11.32 Uhr ist es gleich. Schauen wir noch auf die Straßen. Sie kommen jetzt überall gut voran. Weiterhin gute Fahrt.
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0: Er ist zuständig, wenn es nicht von alleine klappt. Kinderwunsch-Spezialist Dr. Alexander Just ist da. Wir reden gleich weiter. Mahlzeit.

0: Dream können auch Paare im Burgenland demnächst kommen mit ihrem Kinderwunsch. Er ist Experte und gründet in Horizon eine Wunschkind-Ordination. Dr. Alexander Just ist bei mir, stammt eigentlich, das haben wahrscheinlich die meisten schon gehört, an deinem immer noch vorhandenen deutschen Akzent, oder lieber Alexander? Du stammst aus Rostock, hast dort auch studiert und bist dann der Liebe wegen, wie so oft, oder? Nach Österreich gekommen.
1: Ja, genau. Und da ist dann auch ein sozusagen ein Kind geboren worden. Das ist heute unser Großer, der Clemens. Und dann sind mit meiner neuen, jetzigen Frau, mit der Barbara, sind dann noch zwei Kinder entstanden, 8 und 10 Jahre alt. Ja, mein großer Stolz, sage ich mal.
0: Ja. Ist man als gereifterer Vater irgendwie cooler?
1: Nein, das ist eine gute Frage. Also wenn mich mal jemand gefragt hätte, kriegst du mal 3 Kinder, hätte ich gesagt, nein. Aber ich bin halt sehr froh, dass alle da sind. Und man geht schon anders mit Kindern um. Man muss sie allerdings fairerweise, und da bin ich auch ganz ehrlich, ich kann mit Kindern relativ wenig anfangen, wenn sie so 1, 2 Jahre alt sind. Da bin ich meiner Frau sehr dankbar, dass sie diese Rolle übernommen hat. Jetzt ist es schon so, es ist ganz toll, mit den Jugendlichen sozusagen und den Kleinen umzugehen. Und gerade wenn unser Großer da ist, dann ist das so richtige Patchwork. Das ist ein super Haufen, der da zusammenkommt. Da können meine Frau und ich gehen und die machen ihr Ding sozusagen. Okay. Ganz, ganz toll.
0: Kannst du dich aber dennoch hineindenken in einen Mann, der gern Vater werden will, in eine Frau, wo es einfach nicht klappt? Weil ich denke mal, gerade die Empathie auch mit einer Person zu reden, die sich da einfühlen kann, ist sehr wichtig, weil ich glaube, der Leidensdruck, wenn es ihm nicht geht, auch von der Gesellschaft her oder von den Großeltern her, die wollen einen Enkel haben, die wollen, wollen Urenkel haben, passiert sehr viel.
1: Es sind ganz wichtige Punkte, die du ansprichst. Wenn es dann mal selber nicht funktioniert und man hat das schon eine gewisse Zeit probiert, dann kommt es von außen, was ist mit Kindern? Männer werden ja nicht gefragt mit 32, Frauen schon. Und dann kommen die Großeltern dazu und dann hören sie noch solche Sendungen auch. Dann wissen sie wenigstens zumindest, wo sie hingehen können. Aber Faktum ist eins, es ist eine Belastung. Man sagt immer, am Kinderwunsch kann man nicht sterben, an Krebs schon, aber es ist eigentlich eine wahnsinnige Belastung, die trotz allem entsteht, auch wenn man dabei nicht stirbt. Ja. Aber es ist eine Belastung und man muss die Leute dort abholen, wo sie sich befinden, und das ist eben noch meine große Stärke. Man muss Pläne machen, man muss richtig diagnostizieren, man muss die richtigen Schritte setzen und man muss vor allen Dingen auch manchmal parallel arbeiten, so ein bisschen vorbereiten für Vorsorge betreiben, für langfristig agieren. Und vielfach ist es auch so, die Leute kommen mit der Idee, wir wollen sofort künstliche Befruchtung machen. Das ist vielfach gar nicht unbedingt notwendig.
0: Also IVF ist es abgekürzt, ne? In vitro Fertilisation. Darüber reden wir gleich. Dr. Alexander Juss ist bei uns. Mahlzeit.

0: Wenn es nichts wird mit dem kleinen Spion und ein paar kinderlos bleibt, Dr. Alexander Just weiß Rat und noch viel mehr. Er weiß, wie man zum Beispiel In-vitro-Fertilisation macht. Das ist etwas, wo Paare kommen und sagen, ich möchte das. Das ist also, Eizellen werden entnommen, mit den Samenzellen befruchtet. Und außerkörperlich.
1: Außerkörperlich, genau. In vitro eben.
0: In vitro, im Glasl.
1: Genau, im Glasl, also in dem Fall ja, im übertragenen Sinne. Ja. Und der befruchtete Embryo, die befruchtete Eizelle, wird dann als einzelnes Objekt sozusagen, was man eben auch keine Mehrlinge haben möchte, wird dann schmerzlos übertragen. Aber die künstliche Befruchtung hat zwei Dinge. Erstens ist sie im Rahmen der Eizellentnahme schmerzhaft. Also da sollte man schon Hochachtung vorzeigen. Also in den Eierstock hineinstechen ist nicht besonders schwierig, muss es trotzdem können. Und das Zweite ist, IVF hat auch Nebenwirkungen. Und das ist der ganz wichtige Punkt. Ich höre von vielen Paaren, ja, ich war schon bei einem anderen Gespräch in einem anderen Institut und dann ging es sofort um die IVF. Und ich will es ja eigentlich auch machen, aber gibt es noch immer Optionen? Vielfach mit der richtigen Vorbereitung, mit dem richtigen Plan, mit der richtigen Abklärung kommt man dann schon auch drauf, dass die IVF nicht gleich der erste und singuläre Schritt sein muss.
0: Was kann man davor machen? Also ich glaube, Hormone muss man ja ohnehin vorher nehmen.
1: Nein, nicht mehr. Muss das man ist nicht notwendig. Unbedingt. Also da bin ich ja seit 6 Jahren auf einem anderen Weg. Im Rahmen der regulativen und orthomolekularen Medizin kann man sowohl bei den Samenzellen, ich sage mal, die Fitness von Zellen kann man erhöhen. Man muss dazu allerdings auch Analyse durchführen, um rauszufinden, was ist denn jetzt im Grunde genommen, was funktioniert gut, was funktioniert schlecht. Und da arbeite ich auch mit einem Labor zusammen in Deutschland. Und das ist ein ganz regulärer Test. Es zeigt aber an, wie gut ist die Zelle beisammen. Und das bedeutet natürlich, man analysiert den Körper, aber man analysiert auch indirekt die Eizelle damit. Und mit personalisierter Medizin langfristig eingesetzt, 2, 3, 4 Monate, vielleicht sogar, wenn man es richtig ansetzt, sogar über Jahre, kann man davon ausgehen, dass die Frauen, aber auch die Männer mit einer anderen Fitness von Zellen kommen. Ich sage ja mal, in einem
0: natürlichen
1: Körper. Ja, nein, nicht unbedingt. Nahrungsergänzungsmittel sind bestimmt nicht so teuer wie die künstliche Befruchtung. Und ich sage immer, in einem natürlichen Körper kann man auch länger natürlich schwanger werden. Und das gilt für Mann und Frau.
0: Du hast vorhin gesagt, die Entnahme der Eizellen schmerzhaft, aber man kann natürlich, wenn uns jetzt jemand zuhört und Angst kriegt, da eine Narkose bekommen.
1: Natürlich. Das geht natürlich und das ist auch fest implementiert. 80-85% machen es auch mit Narkose, mit einem Dämmerschlaf oder einer richtigen Vollnarkose. Aber Faktum ist eins, IVF, künstliche Befruchtung, muss nicht der erste Schritt sein, auch weil es Nebenwirkungen sind, die man eigentlich auch ersparen könnte.

0: Er hat einen recht weiten Weg schon hinter sich, aufgewachsen in Rostock in Deutschland, dann nach Niederösterreich gekommen. Mittlerweile ist er im Burgenland zu Hause und eröffnet demnächst in Horizon seine gynäkologische und Wunschkinderordination, Dr. Alexander Just. Im Burgenland wird man im Allgemeinen kulinarisch sehr verwöhnt, oder? Das ist dir auch so gegangen und die Schwiegermama kocht super?
1: Ja. Wirklich sehr gut, ja.
0: Was kocht die besonders gut?
1: Ein Sterz, das war auch das Gericht, was ich letztes Mal vor mehreren Jahren...
0: 100 Jahren, ja.
1: Das war auch, eine Mahlzeit sozusagen, die ich noch nie vorher gekannt habe. Das ist mein Lieblingsgericht neben meiner Kartoffelsuppe. Die kommt dann allerdings aus Mecklenburg-Vorpommern. Und die Krautsuppe ist eben doch das, was ich auch, ich sage mal, aus automolekularer Sicht sage. Das ist sehr gut für den Darm, für das Mikrobiom und deswegen auch der heutige Ratschlag dazu.
0: Okay, ich meine, das klingt irgendwie so sperrig, das Automolekulare, ja, cool, ja. Aber sie schmeckt ja auch noch dazu gut, oder? Die burgenländische Krautsuppe.
1: Meine Schwiegermutter macht auf jeden Fall noch besser.
0: Ja, wie schaut es aus mit den eigenen Kochkünsten? Oft sind ja Mediziner sehr talentiert in der Küche.
1: Ich glaube nicht, dass ich dazu zähle.
0: Nein,
1: aber ich meine, ich esse gern kalt. Also mediterrane Ernährung ist bei mir so. Meine Frau kann da ein Lied von singen. Ich glaube, so viel Olivenöl, wie ich verbrauche, das geht auf keine Kuhhaut. Aber Faktum ist eins, es ist eben auch extrem gesund. Omega-3 ist gesund. Und ich glaube, dass das einen großen Stellenwert in Zukunft haben wird.
0: Die Gattin kennengelernt im Labor,
1: ja,
0: oder?
1: Richtig, ja.
0: Das heißt, die ist wahrscheinlich auch dann die öfter kocht?
1: Ja, definitiv. Und sie hat das Talent von ihrer Mutter geerbt.
0: Weißkraut, Zwiebel, Speck, Paradeismark, Paprikapulver, Knoblauch, das kommt da alles rein,
1: ja,
0: oder?
1: Richtig, ja.
0: Und es wird natürlich klein geschnitten und angeröstet, gut gewürzt und weich gekocht, am Schluss mit Mehl gebunden und noch einmal abgeschmeckt. Klingt nach, es wäre keine Hexerei, aber irgendwie ist es doch so ein bisschen eine.
1: Ich krieg's nicht hin, aber gut.
0: Das Rezept gibt's hier.
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0: Der Bau der Stadtpfarrkirche von Scherding begann im Jahre 1307. An die Zeit dieses ersten Kirchenbaus erinnert noch die Torhalle, die man durch das Turmportal betritt. In der Barockzeit ersetzte man 1660 den gotischen Pyramidenturm durch einen Zwiebelturm. Gut 150 Jahre später fiel wegen der französischen Beschießung die ganze Stadt mitsamt der Kirche den Flammen zum Opfer. Scherding kam für 6 Jahre unter bayerische Oberhoheit. Die Rekonstruktion der Kirche begann. In den 1970er Jahren wurde das Kircheninnere und die Altäre restauriert und in barockem Stil wiederhergestellt. Die Stadtpfarrkirche von Scherding ist dem heiligen Georg geweiht.
1: 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Es ist 12.02 Uhr.
2: Willkommen zum Mittagsjournal. Das sind einige unserer Themen. Wehrdienstreform, Regierung einig, Kritik und Skepsis bleiben. 90% der heimischen Fluss- und Grundwassermessstellen weisen niedrige oder sehr niedrige Pegel auf. Aus dem Journalstudio begrüßt sie Arthur Treinacher. Die Regierung hat sich gestern auf eine Reform des Wehrdienstes geeinigt. Der Grundwehrdienst wird verlängert und finanziell attraktiver. Kritik kommt von der Opposition und auch Militärexperten sehen noch offene Fragen. Felix Nowak berichtet.
3: Sollte es künftig nach den 6 Monaten Grundwehrdienst noch 2 Monate Truppenübungen geben, dann wären Soldaten zwar einsatzbereit, sagt Ex-Verteidigungsminister Thomas Stalinger. Dann würde im vorgestellten Modell allerdings nur 1 Monat für Milizübungstage übrig bleiben, die dann in wenigen Jahren absolviert wären. Offen ist für Stalinger,
4: wie schnell das System in der Lage ist, diejenigen, die nach Absolvierung der Milizübungen herausfallen, durch neue Milizsoldaten wieder zu ersetzen.
3: Um die Reform umzusetzen, braucht die Koalition entweder FPÖ oder Grüne. Besonders kritisch hat sich gestern die FPÖ geäußert. David Stögmüller von den Grünen wünscht sich mehr Klarheit.
5: Meiner Meinung nach war die gestrige Pressekonferenz wirklich ein Chaos. Man hat nicht wirklich gewusst, was jetzt die Reformen sein sollen.
3: Die Grünen fordern etwa mehr Geld auch für Zivildiener. Für das Heer könnte es dadurch aber wiederum schwieriger werden, Rekruten zu finden.
2: Die Trockenheit in Österreich verschärft sich weiter. Das erste Halbjahr war das zweittrockenste seit Beginn der Messungen. Rund 90% der Fluss- und Grundwassermessstellen weisen bereits niedrige oder sehr niedrige Pegel auf. Veronika Mauler informiert.
6: Der Wasserhaushalt in Österreich hat sich in den vergangenen Jahrzehnten deutlich verändert, sagt der Hydrologe Günter Blöschl von der Technischen Universität Wien. So hat die Verdunstung in den letzten 30 Jahren um 17% zugenommen.
7: Diese zusätzliche Wassermenge, die Österreich dadurch fehlt, entspricht dem gesamten globalen Trinkwasserverbrauch. Also das ist eine riesige Wassermenge, die einfach verschwindet. Unsichtbar als Wasserdampf in der Atmosphäre.
6: Dass die Wasserstände wieder zunehmen, dafür braucht es mehr Regen zur richtigen Zeit.
7: Also wenn die Verdunstung klein ist, dann sind die Böden feuchter, dann kann das Wasser besser von der Oberfläche in das Grundwasser versickern. Es braucht deswegen mehr Niederschläge im Winter und im Frühjahr.
6: Sommerregen trage viel weniger zur Grundwasserbildung bei, so der Hydrologe.
2: Nach einem Erdbeben der Stärke 7,1 im Südwesten Japans werden rund 50 Verletzte und erste schwere Schäden gemeldet. Gebäude stürzten ein, Brände brachen aus, Straßen und Brücken wurden beschädigt. In mehreren Gebieten fiel zudem der Strom aus. Das genaue Ausmaß der Schäden wird noch ermittelt. Bis Freitag beraten in Rio de Janeiro rund 20.000 Fachleute aus Forschung, Medizin und Zivilgesellschaft über aktuelle Herausforderungen im Kampf gegen HIV und AIDS. Darunter der Rückgang wichtiger Fördergelder. Mehr von Raphael Krapscher.
8: Rethink, Rebuild, Rise. Also neu denken, wieder aufbauen, aufstehen. Das ist das Motto der heurigen Welt-AIDS-Konferenz in Brasilien. Miriam Hall ist Vorsitzende der AIDS-Hilfe Wien. Sie erklärt, warum so ein Umdenken im Moment dringend nötig ist.
9: Wir haben in den letzten Jahren einmalig in der Geschichte einen massiven Abfall von internationalen Fördermitteln erlebt. Und in Wirklichkeit sind die Konferenzen jetzt die ersten, wo wir keine Erfolge feiern können, sondern mit großer Besorgnis auf die Entwicklungen schauen müssen.
8: Allein die Präventionspille PrEP, die vor einer Infektion schützen könnte, wird durch die sinkenden Fördermittel weltweit bereits um fast 40% weniger genutzt als noch vor einem Jahr. Das ist laut Hall aber nur eines von vielen aktuellen Problemen, über die nun bis Freitag in Brasilien diskutiert wird.
2: Und nun ist es offiziell. Zinedine Zidane übernimmt den Trainerposten der französischen Fußballnationalmannschaft. Der 54-Jährige unterschrieb einen Vertrag bis zur nächsten Weltmeisterschaft 2030. Das war das Mittagsjournal mit Arthur Treinacher. Zum Wetter.
10: Hochsommerlich sind die Aussichten für die nächsten Tage. Es wird schrittweise heißer und dazu schwül. Auch die Nächte werden nicht mehr so frisch wie zuletzt. Und andauern wird diese Hitzewelle bis weit in die nächste Woche hinein. Heute Mittag liegen die Temperaturen aber noch unter der 30-Grad-Marke. In Wien, Eisenstadt, St. Pölten und in Linz 27 Grad im Moment. In Salzburg und Innsbruck 26, in Bregenz 25 und Graz und Klagenfurt 28 Grad. Strahlend blau bleibt der Himmel auch am Nachmittag in Vorarlberg und Tirol. Sonst gibt es auch ein paar Quellwolken, die sich zur Sonne mischen. Die Temperaturen steigen noch auf 25 bis 33 Grad. Morgen am Donnerstag erwarten uns 29 bis 35 Grad und dazu wird es teilweise schwül. Auch auf den Bergen legen die Temperaturen kräftig zu, in 2000 Meter Höhe auf Temperaturen um 19 Grad. Und es gibt einiges an Sonnenschein morgen, ganz besonders im Osten und im Süden Österreichs. Im Bergland entstehen im Tagesverlauf da und dort Regenschauer und Gewitter. So viel zum Wetter von Daniel Zeindlinger.
11: Schauen wir noch auf die Straßen, gleich 7:07. Sie kommen gut voran, keine Störungen im Burgenland, in Wien und in Niederösterreich. Gute Fahrt.
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11: Ich wünsche eine angenehme Mittagszeit. 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

0: Er hat, glaube ich, heute schon viele gute Nachrichten gehabt für Menschen mit Kinderwunsch, wo es eben nicht von alleine klappt. Dr. Alexander Just bei mir zu Gast hier in Mahlzeit Burgenland. Ich glaube, eine gute Nachricht wahrscheinlich für viele Paare ist auch, Alexander, ab April im nächsten Jahr tut sich da rechtlich was in Sachen Eizellen einfrieren.
1: Ja, also das Medical Freezing, das heißt das Eizellen einfrieren mit einem medizinischen Grund, gab es schon immer. Krebstherapie war zum Beispiel ein Grund. Aber dass man jetzt schon lange in Deutschland genehmigt worden ist und jetzt in Österreich endlich mit April 27 auch genehmigt worden ist, das sogenannte Social Freezing, das heißt, ich kann meine Eizellen mit gewissen, sag ich mal, finanziellen Mitteln, muss man dazu sagen. Ja, eigentlich schade, dass es nicht auch ein bisschen unterstützt wird.
0: Absolut,
1: einfrieren,
0: ja.
1: Um später vorzusorgen. Denn wir sorgen uns nicht um unsere Fruchtbarkeit. Wir nehmen an, dass wir fruchtbar sind, Männer und Frauen. Männer sind da vielleicht noch schlimmer wie die Frauen. Aber es ist wichtig zu schauen, wo stehe ich? Und dann kann man Pläne schmieden. Und dazu zählt dann auch, aber nicht als erster Schritt, das Social Freezing.
0: Also das heißt, da kann man, wenn man noch keinen Kinderwunsch hat, in jungen Jahren vielleicht, wann ist es am besten, wann ist Frau am fruchtbarsten, die Eier zu entnehmen?
1: Sehr gute Frage. Ich sage mal zwischen 25 und 32. Ja, das ist das optimale Alter, da macht es Sinn. Wir machen derzeit das Freezing auch viel später, da können sich Frauen vielfach leisten. Es macht biologisch nicht mehr so viel Sinn, aber es ist immer besser, man macht es überhaupt als gar nicht. Aber Social Freezing ab 38 macht meiner Meinung nach keinen Sinn.
0: Und ja, vielleicht gemacht. Überlegt sich der Staat da auch noch etwas rechtlich oder Förderungen, wenn die Geburtenstatistik weiter nach unten geht, dass man das dann zumindest fördert.
1: Das wäre schön.
0: Wenn das dann passiert, können das auch Paare in anderen Konstellationen anwenden oder
1: also generell,
0: also zum Beispiel
1: ist das Social
0: zwei Frauen,
1: Freezing?
0: Ja.
1: Also generell ist es so, macht das meine Frau zum Teil, sie weiß gar nicht, ob sie Kinderwunsch haben, weil das ist eine sehr starke Vorsorge, ein sehr starker Vorsorgecharakter. Aber sie kann dann mit den Eizellen theoretisch machen, was sie will. Sie kann einen Mann kennenlernen und dann einfach schwanger werden. Erst natürlich, und wenn es nicht funktioniert, kann sie immer noch die jungen Eizellen benutzen. Es gibt aber auch die Möglichkeit, es wird auch schon gemacht, dass Frauen sozusagen die Eizellen einfrieren und dann irgendwie keinen Partner finden, sogenannte Single Woman.
0: Also auch das wird dann möglich sein.
1: Es wird dann möglich sein. Sie kann mit den Eizellen machen, was sie will, theoretisch. Ja, es ist nicht so geplant gewesen, aber das wäre plant schon, allein ein Kind großzuziehen. Ja.
0: Naja, es gibt
1: es. Es gibt immer mehr, natürlich. Ja. Ja, ist richtig.
0: Die nächste Hitzewelle steht bevor. Alexander, du hast schon gesagt, Hitze ist schlecht für die Samenqualität. Ja. Ein paar Tipps für die Herren der Schöpfung gleich von dir.

0: Bis 39 Grad erwarten wir in dieser Woche eine Hitze, die ja für uns mühsam sein kann. Besonders mühsam für die Spermien der Männer. Und das wirkt sich auf die Fruchtbarkeit aus. Darüber haben wir geredet mit dem Reproduktionsmediziner Dr. Alexander Just. Was können denn Männer, die gerne ein Kind zeugen wollen, vielleicht demnächst, Gutes tun, damit mit der Hitze da nichts passiert? So ein Kältebad oder sowas?
1: Naja, es ist auf jeden Fall Bewegung.
0: Eisbad.
1: Bewegung zählt auf jeden Fall dazu. Das heißt, viele Leute haben heute einen sitzenden Job. Das heißt, wenn sie dann schon rauskommen, nicht gleich wieder hinsetzen vor den Fernseher, sondern mal spazieren gehen, mit dem Hund gehen oder auch sich Sport.
0: Auch wenn es heiß ist.
1: Auch wenn es heiß ist, ist es eben so, der Hoden kann das schon gut regulieren. Ja, da gibt es ja diese Thermoregulation, die dort verankert ist. Und dies funktioniert richtig gut. Und man muss den Hoden eben auch lassen. Wenn man den ganzen Tag auf dem Sitz sitzt, der auch nicht klimatisiert ist, logischerweise, weil da Leder drauf ist oder Stoff, dann wird der Hoden warm. Und das ist nicht gut.
0: Okay.
1: Und er wird am Körper gehalten, weil der Hodensack kann ja den Hoden vom Körper entfernen.
0: Also lieber stehen im Büro.
1: Das ja, war? Das ist eine gute Idee. Stehen im Büro ist besser wie sitzen im Büro, abgesehen von der Haltungsweise und der Wirbelsäule. Mhm. Es gibt aber auch so Sachen wie, viele Leute ziehen zu enge Hosen an, sowohl die normale Hose als auch die Unterhose sozusagen. Sollte alles ein bisschen weiter geschnitten sein.
0: Also locker.
1: Alles lockerer, genau. Und natürlich sind auch solche Sachen wie Lifestyle, wie die Samensäckqualität leidet auch unter der Industrienahrung, unter der Fertignahrung. Nahrungsergänzungsmittel spielen eine Rolle. Und naja, Sitzheizung im Auto ist auch ein großes Thema.
0: Ja, im Winter dann wieder.
1: Ja, doch da sollte man sie nicht anstellen.
0: Das wirklich?
1: Ja, es ist verheerend.
0: Ein kalter Sessel besser.
1: Ja, es ist immer noch besser, die Kühle, ich sag mal, so kalt, dass er einfriert, ist es auch nicht. Aber die Sitzheizung ist, wenn man eine halbe Stunde fährt, Horror.
0: Mhm. Du bist aus Deutschland, haben wir gehört, dann warst du in Niederösterreich, in Wien zu Hause. Ihr habt jetzt dann im Burgenland gebaut, dort wird auch die Ordination sein, oder?
1: Ja.
0: Wie schaut's aus? Wie hat sich die Lebensqualität verändert?
1: Naja, abgesehen davon, dass wir, ich sage mal, Burgenland, der Rotwein steht mir sehr gut, glaube ich. Und ich trinke auf jeden Fall sehr gerne einen guten Schluck und bin jetzt sozusagen an der Quelle. Aber auch mit dem neuen, mit der neuen Umwelt, die wir uns als Familie dort geschaffen haben und der Nähe der Ordination, ist das einfach jetzt ein Domizil geworden, ja.
0: Die letzten Fragen, die kommen gleich. Ich dummel mir ein bisschen, weil du hast ja jetzt noch was Wichtiges vor. Es steht heute noch ein Embryotransfer an. Wir hören gleich mehr. Mahlzeit mit Dr. Alexander Just.

0: Er ist ganz sicher ganz nah am Leben dran, Dr. Alexander Just, Reproduktionsmediziner und Gynäkologe. Alexander, wenn du da jetzt rausgehst aus dem Radiostudio, dann hast du eine ganz wichtige Aufgabe dann.
1: Ja, ich habe noch einen Eingriff heute, ja, genau.
0: Was machst du da genau?
1: Man transferiert schmerzlos ein Embryo und legt dann damit eigentlich den Grundstein für eine weitere Entwicklung. Und ich sage mal jetzt, knapp in 2 Wochen weiß man, ob es funktioniert hat.
0: Okay, wir halten natürlich alle Daumen. Ich fühle mich heute ein bisschen mitverantwortlich, weil du heute doch bei uns bist.
1: Dann muss es ja funktionieren.
0: Es gibt ein Buch übrigens vom Dr. Just, Dreams of Life. Da erzählst du Anekdoten aus deinem Praxisalltag, Beispiele und viel Wissen natürlich rund um die Reproduktionsmedizin.
1: Ja, also all das, was wir heute auch sozusagen besprochen haben, in kleine Essenzen findet man dort, in sehr ausführlicher. Und ich sage mal, es ist wie ein Wissenstransfer, der auch für manche Mediziner vielleicht interessant sein könnte, weil Reproduktionsmedizin ist jetzt nicht unbedingt ein Thema, mit dem sich jeder sehr gut auskennt.
0: Und die Ordination in Horizon, das interessiert wahrscheinlich jetzt viele, die in der Nähe zu Hause sind. Wann wird die eröffnen? Wann ist der Günstuhl da?
1: Naja, der ist hoffentlich in 14 Tagen da. Aber im September ist dann der offizielle Start. Und da freue ich mich auch schon sehr drauf. Und ja, ein neuer Lebensabschnitt. Und ich freue mich.
0: Die letzten Fragen.
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1: Ich bin immer der Ansprechpartner für meine Mama gewesen.
0: Ich träume oft von
1: edle Menschen, die in Frieden leben.
0: Als Kind war ich
1: immer der erwachsene Zwilling.
0: Ärgern kann man mich mit
1: Unfairness.
0: Bei Menschen achte ich zuerst auf
1: die Augen.
0: Ich bin ein ganz guter
1: Zuhörer und habe eine gute Empathie, glaube ich.
0: Ich bin stolz auf mich,
1: weil ich meinen Beruf zu meinem Leben gemacht habe und ich bin stolz auf meine Familie.
0: Ich freue mich auf
1: nächste Radio Burgenland Mahlzeitsendung.
0: Ich hoffe, das passiert irgendwann. Gerne, ansonsten gerne. Bis dahin wünsche ich ganz viel Nachwuchs.
1: Ihnen vielen Dank.
0: Alles
1: war schön, hier zu sein.

0: Es ist 12.30 Uhr, halb eins. 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
1: Aus für Lenzingwerk in Heiligenkreuz, 300 Arbeitsplätze in Gefahr. Landeshauptmann Doskozil kann sich Übernahme durch Land vorstellen. Und das Wetter heute Nachmittag warm und überwiegend sonnig.
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3: Ich war jetzt seit fast 21 Jahren da und das ist für jetzt von heute, von einem auf den anderen Moment, heißt, zack, es ist aus.
1: Der Schock ist groß bei den Mitarbeiterinnen und Mitarbeitern am Lenzing-Standort in Heiligenkreuz im Bezirk Jennersdorf. Der börsennotierte Faserhersteller gibt das Werk bis Jahresende auf. Rund 300 Mitarbeiter zittern um ihre Jobs. Für den Faserhersteller Lenzing ist das Ganze Teil eines größeren Strategiewechsels, um krisenfester und profitabler zu werden, heißt es heute vom Vorstand. Patricia Spieß berichtet.
4: In einer Online-Pressekonferenz informiert der Vorstand des börsennotierten Faserherstellers heute über die Pläne in Heiligenkreuz und über die künftige Strategie. Auch ein Lenzingwerk in Grimsby in Großbritannien soll Ende 2027 geschlossen werden. Weltweit baut der Konzern 2000 Jobs ab. Georg Kasperkowitz, CEO der Lenzing-Gruppe.
5: Wir wollen und müssen profitabler werden. Hier geht es wirklich um die Lenzing als Gesamtes.
4: Für die betroffenen Mitarbeiterinnen und Mitarbeiter in Heiligenkreuz gelte ein Sozialplan. Lenzing sucht für das Werk einen Käufer, der möglicherweise auch die Arbeitsplätze halten soll. Wie viel Optimismus gibt es diesbezüglich?
5: Wir probieren nichts, was nicht funktionieren könnte. Ich glaube, das lässt sich sehr schwer beurteilen zum jetzigen Zeitpunkt.
4: Findet sich kein Käufer?
5: In diesem Fall werden wir mit Ende des Jahres die Produktion herunterfahren.
4: In Heiligenkreuz hat Lenzing 1997 mit der Faserproduktion begonnen, unterstützt durch Förderungen des Landes und der Europäischen Union. Jetzt will sich der Konzern unabhängiger vom Textilgeschäft machen, wegen der großen Konkurrenz aus Asien. Umsatzbringer sollen künftig zu je einem Drittel Textilfasern, Fließstoffe und Zellstoffe sein. Potenzial sieht der Konzern in Hygiene-Zelluloseprodukten wie Wegwerfwindeln, Wattepads oder Feuchttüchern, die aus pflanzlichen Zellstoffen produziert werden.
1: Betroffen sind nicht nur die Mitarbeiter. Sollte kein neuer Investor gefunden werden, wäre das ein harter Schlag für den gesamten Wirtschaftsstandort und die Gemeinde Heiligenkreuz. Bürgermeister Eduard Zach, SPÖ.
6: Ist natürlich für die Marktgemeinde Heiligenkreuz ein enormer Verlust, also an Kommunalsteuer, also ich schätze zwischen 400.000 und 500.000 Euro im Jahr, was natürlich in der jetzigen Situation, wo alle Gemeinden in Österreich finanziell zu kämpfen haben, ein großes Problem ist.
1: Landeshauptmann Hans-Peter Doskozil von der SPÖ sagt, man werde alles dafür tun, dass es am Standort in Heiligenkreuz weitergeht.

0: glaube, es gibt genug Beispiele im Burgenland, wo wir in der Vergangenheit auch bewiesen haben, dass wir, wenn wir uns direkt beteiligt haben, vielleicht auch nur für eine gewisse Zeit, Minderheits- oder Mehrheitsbeteiligt haben, dass wir Standorte sichern können, dass wir Arbeitsplätze sichern können. Denken Sie an Sanlorenz. Das heißt, wir werden natürlich versuchen, Investoren zu finden, keine Frage, gemeinsam mit dem jetzigen Management vor Ort. Aber wir haben auch keine Angst davor, ihre Verantwortung zu übernehmen.
1: Keine Angst heißt die komplette Übernahme des Werkes.
0: Na, bevor es zugesperrt wird, ist keine Frage, dann werden wir uns engagieren müssen, wenn wir an den Standort glauben. Und wir glauben an den Standort, wir glauben an die Mitarbeiter und wir glauben an das Produkt.
2: Wirtschaftskammerpräsident Andreas Wirth spricht von einer erschreckenden Nachricht. Gemeinsam mit der Politik soll nun auf Sozialpartnerebene eine gemeinsame Lösung gefunden werden.
3: Also ich glaube, dass man keinen Schnellschuss machen darf. Ne? Das ist bis Jahresende die Produktion noch geplant. Wir haben also nicht viel Zeit, aber wir haben etwas Zeit, damit wir schauen können, was können wir dort ansiedeln, wie können wir attraktive Rahmenbedingungen schaffen, damit wir schnellstmöglich hier auch diese Mitarbeiter versorgen und vor allem diesen Wirtschaftsstandort nicht schwächen. Und was wir noch nicht die Auswirkungen kennen, sind die Zulieferbetriebe, sind die Speditionsbetriebe, welche ebenfalls dort angesiedelt sind. Das müssen wir noch ausloten und hier brauchen wir dringend Lösungen.
2: Und bei uns geht's jetzt weiter mit den Nachrichten in kroatischer Sprache mit Marijana Palatin.
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6: die
4: Wetteraussichten.
6: Die meisten Wolken haben sich verzogen und verbreitet ist der Himmel jetzt wolkenlos im Burgenland. Die Temperaturen so zwischen 24 und 26, 27 Grad aktuell. Aber es wird der 30er verbreitet bis 31 Grad heute möglich. Wir üben sozusagen jetzt schon für die Hitzewelle, die morgen so richtig Anlauf nimmt. Am Mittwoch Werte bis 34 Grad und viel Sonnenschein und 38 bzw. vielleicht sogar 39 Grad am Freitag. Das wird dann auch noch nicht vorbei sein, also wir sollten uns einstellen auf eine längere, sehr heiße Zeit im Burgenland. 12.37 Uhr, schauen wir noch auf den Straßen, was sich tut. Südosttangente Richtung Agran, da steht bei St. Marx ein defektes Auto. Die beiden rechten Fahrstreifen sind gesperrt, es gibt aber nur einen kurzen Stau. Im Burgenland kommen Sie gut voran.
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1: Am Mikrofon Arthur Treinacher. Der Faserhersteller Lenzing baut weltweit 2000 Stellen ab. Das Werk in Heiligenkreuz im Südburgenland soll noch heuer die Produktion einstellen und verkauft werden. Betroffen sind rund 300 Beschäftigte. Der Vorstand begründet den Schritt mit einem Strategiewechsel. Volker Obermeier berichtet.
2: Die Lenzing AG wird die Textilfaserherstellung stark zurückfahren, auch wegen der Billigkonkurrenz aus Asien. Neben einem Werk in England will der Vorstand daher den Standort Heiligenkreuz aufgeben, selbst wenn das Werk nach mehreren Verlustjahren heuer positiv bilanziert. Konzernchef Georg Kasperkowitz.
3: Vom Produktportfolio passt das nicht in die zukünftige Strategie der Lenzing. Wir werden aus Heiligenkreuz als Lenzing-Gruppe aussteigen. Sollte es gelingen, eine wertoptimierende Alternative zu finden, werden wir die natürlich dem Aufsichtsrat vorschlagen.
2: Der Vorstand will bis Jahresende einen Käufer für den Standort im Südburgenland finden. Bis dahin sei die Produktion gesichert. Für die Beschäftigten gebe es einen Sozialplan. Der burgenländische Landeshauptmann Hans-Peter Toscozil, SPÖ, kündigt an, er werde alles unternehmen, um eine positive Perspektive für die Region und die Arbeitnehmer zu schaffen.
1: Die Wehrdienstreform der Regierung stößt auf ein geteiltes Echo. Der Vorsitzende der Wehrdienstkommission, Erwin Hameseder, spricht zwar von einem Fortschritt, hält den Kompromiss aber nicht für überzeugend. FPÖ und Grüne lehnen die Reform ab. Zustimmung kommt hingegen von Bundespräsident Van der Bellen und vom Roten Kreuz. In der Ukraine halten die Proteste gegen den Regierungsumbau an. Vergangene Woche musste Armeechef Syrsky seinen Posten räumen. Auch gestern gingen wieder Tausende auf die Straße und forderten die Rückkehr des zurückgetretenen Verteidigungsministers Fedorow. Aus der Ukraine Daniela Brugger.
4: Fedorow rufen hunderte Demonstrierende im Zentrum von Kiew. Seit Tagen gehen Menschen in der gesamten Ukraine auf die Straße und fordern die Rückkehr des ehemaligen Verteidigungsministers. Michailo Fedorow gilt als Reformer, der Korruption in der Armee bekämpfen und die Mobilisierung verbessern wollte, sagt Protestorganisator Dmytro Kosjatinski. Natürlich gehen wir nachts aufgrund der Sicherheitslage nach Hause, aber generell werden wir weiter protestieren, bis man unseren Forderungen nachkommt. Die Proteste zeigen bereits Wirkung. Vergangene Woche setzte Präsident Volodymyr Zelensky den umstrittenen Oberbefehlshaber Oleksandr Syrsky ab, ein weiteres zentrales Anliegen der Protestierenden. Und auch in den Umfragen wächst der Druck. Fast 3/4 der Befragten lehnen Fedorows Entlassung ab. Sein Vertrauenswert liegt inzwischen sogar über jenem von Präsident Zelensky.
1: Und vor der nächsten Hitzewelle kämpft die Feuerwehr in Frankreich weiter gegen die Waldbrände an der Atlantikküste. Ein kleinerer Brand bei Bordeaux ist inzwischen unter Kontrolle. Rund 15.000 Menschen können deshalb in ihre Häuser zurückkehren. Die Lage in der Region bleibt jedoch dramatisch. Das waren die Nachrichten mit Arthur Treinacher. Zum Wetter.
5: Viel Sonnenschein bringt der Nachmittag, in Vorarlberg und Tirol oft sogar strahlend blauen Himmel. Sonst gibt es auch ein paar Quellwolken neben der Sonne. Temperaturen am Nachmittag 25 bis 33 Grad. Morgen am Donnerstag erwarten uns 29 bis 35 Grad und dazu wird es teilweise schwül. Und auch auf den Bergen liegen die Temperaturen zu, in 2000 Meter Höhe um 19 Grad. Es gibt einiges an Sonnenschein morgen, ganz besonders im Osten und im Süden Österreichs. Im Bergland entstehen im Tagesverlauf da und dort Regenschauer und Gewitter. So viel zum Wetter von Daniel Zeinlinger.
6: Danke Daniel. 13.04 Uhr, hier ist der Radio Burgenland Verkehrsservice. Im Moment keine Staus, keine Störungen, alles tippitoppi. Gute Fahrt.
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6: Am Dienstagnachmittag, vielleicht im Final Countdown der Mittagspause oder jetzt schon im Countdown hin zum Feierabend oder im Countdown hin zum nächsten Urlaub. Also einen Countdown, der passt, den gibt's immer zu diesem Lieblingshit von Europe. Ich wünsche einen schönen Dienstag und willkommen.

0: Der beste aus Top-Op auf Radio Burgenland am Dienstag. Georg Danzer und alles leiwand, aber da war nicht alles leiwand, ganz im Gegenteil. Stellen Sie sich vor, Sie gehen in der Früh, wie immer, in die Arbeit und plötzlich heißt's Schluss, aus und vorbei. So ist es heute den Mitarbeiterinnen und Mitarbeitern von Lenzing in Heiligenkreuz im Lafnitztal gegangen, denn der Textilfaserproduzent im Bezirk Jennersdorf sperrt überraschend zu, wie wir heute schon in den Nachrichten gehört haben. Und diese Nachricht war ein Schock für die Mitarbeiterinnen und Mitarbeiter.
1: Schlecht, schlecht, ganz schlecht für uns. Das ist schrecklich für alle.
2: Ich arbeite jetzt seit fast 120 Jahren da und das ist für jetzt für heute, für einen auf einen anderen Moment, was zack, es ist aus.
3: Ich habe da jetzt auch 4 Jahre gelernt, also ist schon arg eigentlich, wenn man denkt, dass jetzt auf einmal nicht weitergehen soll, weil es schon sehr viel Leute da von der Umgebung betrifft. Also.
4: Die habe schon irgendwie kommen sehen, aber dass es jetzt so plötzlich kommt, hätte ich jetzt nicht erwartet, nein.
0: Einige der rund 300 Mitarbeiterinnen und Mitarbeiter haben sogar erst heute in der Früh von der Schließung erfahren. Im Burgenland heute kommen sie zu Wort. Und da geht es auch darum, wie es weitergehen soll in Heiligenkreuz im Lafnitztal. 19 Uhr, ORF 2.

0: Wenn die 80er ein einziger Song wären, wären sie vielleicht dieser hier, das St. Elmo's Fire. Oder vielleicht doch Berlin? Gibt's gleich noch vor den Burgenland-Nachrichten um 13:30 in 7 Minuten. Und dazu der beste Austropop von Norbert Schneider.
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0: Dieser Song raubt einem auch den Atem. Wunderschön Berlin am Dienstagnachmittag auf Radio Burgenland. Es ist 13.30 Uhr. Hier kommen die Schlagzeilen aus dem Burgenland.
1: Mit Mirja Machtinger. Nachdem Lenzing angekündigt hat, den Standort in Heiligenkreuz zu schließen und verkaufen zu wollen, sagt Landeshauptmann Hans-Peter Doskozil heute, man werde alles dafür tun, dass es am Standort in Heiligenkreuz weitergeht. Das Land wäre im Extremfall auch bereit, das Werk zu übernehmen, so Doskozil. Wirtschaftskammerpräsident Andreas Wirth sagt, dass gemeinsam mit der Politik auf Sozialpartnerebene eine gemeinsame Lösung gefunden werden solle. Man dürfe keinen Schnellschuss machen, man müsse attraktive Rahmenbedingungen schaffen, um die Mitarbeiter zu versorgen und den Wirtschaftsstandort nicht zu schwächen. Und Fußballclub Horizon ist auch in dritter Instanz mit dem Protest gegen den Abstieg aus der Landesliga abgeblitzt. Nun hat auch der ÖFB die Entscheidung des BFV bestätigt. Horizon, Klingenbach und Siegendorf waren letzte Saison punktegleich. Durch die Regelauslegung des BFV ist Horizon abgestiegen und Klingenbach in der Landesliga geblieben. Und jetzt zu den Wetteraussichten.
0: Pooltime, Seelaune, Badewetter heute mit überwiegend Sonnenschein, nur hin und wieder Wolken und teils wird es schon heiß mit bis zu 31 Grad. Aktuell haben wir noch nicht den 30er geknackt, sonnige 28 Grad sind in Weiden am See, heitere 27 in Kleinmutschen und auch 26 Grad mit ein paar Wolken jetzt in Altschleining. Sternenklar geht's durch die heutige Nacht und es kühlt auf 18 bis 14 Grad ab, also noch einmal gut durchlüften, weil ab morgen wird's heiß. 30 bis 34 Grad morgen am Mittwoch mit viel Sonne und lebhaftem Südwind und dann wird's noch heißer am Donnerstag mit bis zu 38 Grad und am Freitag könnte das Thermometer sogar auf bis zu 39 Grad steigen. Hier ist der Radio Burgenland Verkehrsservice um 13.32 Uhr. Alles gut im Moment, stau- und störungsfrei. Ich wünsche gute Fahrt und jetzt packen wir die Gitarre aus im Radio Burgenland Nachmittag.
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0: Ja, weil die brauchen wir dringendst für die Gypsy Kings mit Bamboleo.

0: legendären Beach Boys mit Good Vibrations am Dienstag.
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0: Schwimmen, schweben. Unter diesem Motto gibt's heute eine Lesung und Gespräch mit Autorin Jacqueline Scheiber im Literaturhaus Mattersburg. Beginn ist um 19 Uhr. 20 Jahre Liebe und Kernöl, das Beste von den Kernöl-Amazonen, gibt's am Donnerstag im Kulturzentrum Güssing zu sehen. Los geht's um 20 Uhr. Und die Kreizer Hochzeitpartie feiert am kommenden Wochenende das 70-Jahr-Jubiläum im Wiener Atrium Deutschkreuz. Am Samstag ab 19 Uhr mit der Kreizer Hochzeitpartie und den Zammkehrern. Und am Sonntag ab 11 Uhr gibt es einen Frühschoppen mit der Hochzeitpartie der 80er und 90er.
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1: Am Mikrofon Arthur Treinacher. Der Klimawandel stellt auch die Wasserversorgung in Österreich vor Herausforderungen. Klimaminister Totschnig hat heute zum Trinkwassergipfel geladen. Die Botschaft: Die Versorgung ist gesichert, regional kann es aber durchaus zu Engpässen kommen. Niklas Lercher berichtet.
2: Die Wasserversorgung in Österreich sei gesichert, betont Klima- und Umweltminister Norbert Totschnig von der ÖVP. Mit Blick auf die anstehende Hitzewelle in den kommenden Tagen appelliert Totschnig dennoch an die Bevölkerung, sorgsam mit Wasser umzugehen.
3: Denken Sie daran, wenn Sie den Wasserhahn aufdrehen. Es ist ein kostbares Gut und es ist ein knappes Gut.
2: Also zum Beispiel nur kurz zu duschen oder auf das Autowaschen zu verzichten. Österreichweit werde das Wasser wegen des Klimawandels nicht knapp werden, so die Botschaft. Regional könne es aber sehr wohl phasenweise zu Engpässen kommen. Kampagnen zum Wassersparen würden erste Erfolge zeigen, etwa in Tirol. Darauf verweist der zuständige Landesrat Josef Geisler von der ÖVP.
4: Wir haben den Wasserverbrauch die letzten 5 Jahre 16% senken können pro Kopf.
2: Zudem ist österreichweit ein digitaler Plan zur Wasserentnahme geplant.
1: Nach dem schweren Erdbeben im Südwesten Japans gibt es Berichte über zahlreiche Tote und Verletzte. In einem Einkaufszentrum stürzte eine Decke ein. Viele Menschen sollen eingeschlossen sein. Das Beben der Stärke 7,1 verursachte zudem Brände sowie Schäden an Straßen und Brücken. Mindestens 50 Menschen wurden verletzt ins Krankenhaus gebracht. Seit Juli bekommen tausende ukrainische Mütter in Österreich keine Familienbeihilfe mehr. Betroffen sind rund 11.000 Kinder. Die Bundesregierung begründete den Schritt damit, den Anreiz für eine Arbeitsaufnahme zu erhöhen. Für viele Familien hat das aber gravierende Folgen. Beate Tomasowitsch.
5: Ines Metzger hat 4 Kinder, das jüngste gerade einmal 1 Jahr alt. Sie bekommt 1.025 Euro aus der Grundversorgung. Mit diesem Geld zahlt sie Wohnung und Strom. Für Essen, Schule oder Kleidung hatte sie bisher die Familienbeihilfe. Doch diese wurde nun gestrichen. Wie es weitergehen soll, das weiß die vierfache Mutter nicht.
6: Meine Juli ist schon bezahlt und halb August. Aber weiter. Ich bekomme jetzt Grundversorgung. Ich bezahle August und dann, wie wir wohnen, schauen wir mal.
5: Ines Metzger ist ausgebildete Psychotherapeutin. Arbeit würde sie aber jede annehmen.
6: Ich habe schon probiert mit zum Beispiel Reinigung in Hotel Arbeit suchen, aber bis jetzt ich bekomme Antwort nein, weil mit auch so kleinen Kindern sie wollen nicht nehmen.
5: Ihre Hoffnung ist ein Job unter der Geringfügigkeitsgrenze, um damit zumindest Essen kaufen zu können.
1: Nach einer Einbruchserie im Tiroler Stubaital hat die Polizei 4 Verdächtige festgenommen. Sie sollen gestern in 3 Wohnhäuser in Neustift eingebrochen sein. Nachdem sie sich einer Polizeikontrolle entzogen hatten, wurden sie nach einer Fahndung in Schönberg gefasst. Die Ermittlungen laufen. Das waren die Nachrichten mit Arthur Treinacher. Zum Wetter.
7: Sonniges Wetter begleitet uns heute durch den Nachmittag. In Westösterreich ist es meistens sogar wolkenlos, im Bereich von Vorarlberg bis Salzburg. Die Temperaturen steigen noch ein wenig. Im Moment hat es zwischen 23 Grad in Mariazell und 31 Grad in St. André im Lavanttal. In den nächsten Tagen steigert sich die Hitze. Morgen, der Donnerstag, bringt 29 bis 35 Grad. Teilweise wird es schwül. Und meistens scheint die Sonne morgen am längsten nach Osten und nach Süden hin. Im Bergland entstehen im Tagesverlauf da und dort Regenschauer und kräftige Gewitter. So viel zum Wetter von Daniel Zeilinger.
8: Hier ist Radio Burgenland mit dem Verkehrsservice. Um 14.04 Uhr wünsche ich gleich gute Fahrt, ohne Staus, ohne Störungen.
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8: Am Dienstagnachmittag, jetzt mit dem Song für alle, die gerne was verlegen oder liegen lassen und gefühlt ständig auf der Suche sind. I still haven't found what I'm looking for von U2. Toi, toi, toi, viel Glück beim Finden und viel Geduld.

Freier Sturzflug mit der Lust am Leben, der Sommerlust am Leben. Und die kommt noch einmal stärker zum Ausdruck mit Sommermusik. Vor allem mit Hits wie diesen natürlich.

0: Aerosmith und Crazy auf Radio Burgenland am Dienstag. Und Crazy, also verrückt, könnte man auch das heurige Sommerwetter bis jetzt nennen. Hitzewelle, dann Sommerflaute, dazwischen stürmische Gewitter, viele Wolken. Ja, der heurige Sommer hat uns schon viele seiner Facetten gezeigt und jetzt kommt eine weitere Hitzeperiode dazu. Aber, ja, wie kennen wir es so schön, gerade beim Wetter kann man es nie allen recht machen.
1: 25 Grad, leicht bewölkt und nicht so windig.
2: Kein Wind und um die 28, 29 Grad.
3: Also die Hitze an und für sich ist für mich kein Problem, aber so zwischendurch eine Abkühlung, sondern am Abend ein angenehmer Regen wäre schon was Feines.
4: Wäre mal nicht schlecht, dass wir regnen würden. Der Wind könnte auch nachlassen, aber die Sonne kann ruhig bleiben.
5: Regen und dass die Nächte ein bisschen abkühlen. Diese Tropennächte sind schon sehr kräftezehrend.
6: Ja, nicht zu heiß, nicht zu kalt, nicht zu viel Regen, nicht zu viel Schnee.
0: Also eines ist fix, über Schnee müssen wir uns zurzeit überhaupt keine Sorgen machen. Aber wir können gern an ihn denken zur Abkühlung, weil es wird heiß. Wir kratzen an der 40-Grad-Marke in den nächsten Tagen. Details dazu im Infopaket um 2:30 in 10 Minuten nach der ERV. Das sind die Bangles mit Manic Monday am Dienstag.

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0: Paul Simon mit Kodachrome am Dienstagnachmittag auf Radio Burgenland. Um punktgenau 14.30 Uhr kommen hier jetzt die Schlagzeilen aus dem Burgenland.
1: Mit Mira Machtinger. Für rund 100 Jugendliche in Eisenstadt und Neusiedl am See gibt es nun doch keine Zwangspause in der Lehrausbildung. Nach einem Streit zwischen AMS und Wirtschaftskammer rund um das Vergabeverfahren hatten den Lehrlingen 10 Wochen ohne Ausbildungsstätte gedroht. Jetzt ist eine Übergangslösung gefunden worden. Die Jugendlichen wechseln vorübergehend ins Schulungszentrum Neutal. Ab Mitte Oktober soll die Ausbildung an den ursprünglichen Standorten weitergehen. In Ilmitz ist der Spatenstich für den Zu- und Umbau des Feuerwehrhauses erfolgt. Für rund 3 Millionen Euro entstehen unter anderem eine Fahrzeughalle, eine Waschbox und größere Umkleiden. In einem Jahr soll alles fertig sein. Und nach dem 4:0-Sieg im Hinspiel steht Fußball-Vizemeister Sturm Graz gegen den schottischen Club Hearts mit mehr als einem Bein in der dritten Quali-Runde der Champions League. Das Rückspiel steigt heute um 20.45 Uhr in Edinburgh. ORF 1 überträgt die Partie aus Schottland live. Und nun zu den Wetteraussichten.
0: Sommerwetter, wie es sein soll heute. Fast. Nur die paar Wolken stören noch ab und zu. Sonnige 28 Grad sind es jetzt in Rosendorf, heitere 27 in Ritzing und wolkenlose 28 aktuell in Donnerskirchen. Den 30er haben wir allerdings auch noch nirgends geknackt. Wolkenlos geht's heute in der Nacht weiter. Die Temperaturen sinken auf 18 bis 14 Grad. Gut zum Durchlüften vor der Hitzewelle, die ab morgen dann über uns rollt. Morgen am Mittwoch erwarten uns bis zu 34 Grad, dazu viel Sonne und lebhafter Südwind. Und es geht noch deutlich weiter rauf mit den Temperaturen. Bis zu 39 Grad erwarten wir sogar am Freitag. Schwitze, Hitze. 14.32 Uhr, hier ist der Radio Burgenland Verkehrsservice 0800 600 601, die Telefonnummer, falls Ihnen was auffallen sollte auf den Straßen, Staus oder Störungen. Uns ist derzeit nichts bekannt. Gute Fahrt.
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0: Ich wünsche einen angenehmen Dienstagnachmittag, gleich mit Jimmy Cliff und jetzt mit Steffi.

0: Lionel Richie, My Destiny am Dienstagnachmittag. Unsere Destiny, unser Schicksal die nächsten Tage. Schwitzehitze. 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
1: 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Dann wird das Kokosöl auf kleiner Flamme geschmolzen und das gebe ich dann löffelweise in die trockenen Zutaten dazu. Rühre um, bis so eine weiche, cremige Konsistenz entsteht. Wie cremig, wie flüssig, wie fest, darf jeder selber entscheiden. Da muss man dann einfach vielleicht noch ein bisschen Kokosöl dazugeben. Und ganz zum Schluss einen, maximal zwei Tropfen von einem echten ätherischen Teebaumöl dazugeben und das Ganze in ein Schraubglas füllen. 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
1: 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Ich möchte auch dazu sagen, es soll auf keinen Fall den Schweiß stoppen, weil Schwitzen ist gesund. Aber wenn dann so Hitze, wie mal Ausschlag entsteht, da würde ich dann sogar dazu raten, Wasser abzukochen, auskühlen zu lassen, in einen halben Liter an Tropfen hineingeben und dann damit quasi diese Haut betatschkeln, wie man so schön sagt auf Burgenländisch, also betupfen. 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

Da waren die Füße gefordert beim Twist und gleich brauchen wir Hand-Action. Ein Rundum-Training mit Radio Burgenland quasi. Ottowan und Disco-Sound gleich nach den Töchtern von Eden von der Meier.

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1: Am Mikrofon Arthur Dreinacher. Nach der angekündigten Schließung des Lenzingwerks in Heiligenkreuz ist die Zukunft von rund 300 Beschäftigten ungewiss. Burgenlands Landeshauptmann Hans-Peter Doskozil von der SPÖ bringt nun einen Einstieg des Landes ins Spiel.
2: Ich glaube, es gibt genug Beispiele im Burgenland, wo wir in der Vergangenheit auch bewiesen haben, dass wir, wenn wir uns direkt beteiligt haben, vielleicht auch nur für eine gewisse Zeit, Minderheits- oder Mehrheitsbeteiligt haben, dass wir Standorte sichern können, dass wir Arbeitsplätze sichern können. Das heißt, wir werden natürlich versuchen, Investoren zu finden, keine Frage, gemeinsam mit dem jetzigen Management vor Ort. Aber wir haben auch keine Angst davor, hier Verantwortung zu übernehmen,
1: sagt der burgenländische Landeshauptmann Doskozil. 3 Tage nach dem Anschlag in Berlin haben Ermittler auf dem Handy des Tatverdächtigen ein Bekennervideo entdeckt. Nach Angaben der Polizei schwört die darin gezeigte, vermummte Person der Terrormiliz IS die Treue und bekennt sich zum Anschlag. Die Ermittler gehen mit hoher Wahrscheinlichkeit davon aus, dass es sich um den Attentäter handelt. Die Regierung will Kindern unter 14 Jahren den Zugang zu sozialen Medien verbieten. Der Gesetzesentwurf ist seit gestern in Begutachtung. Astrid Petermann, doch kann ein solches Verbot überhaupt funktionieren?
3: Ja, Experten sagen, das ist ein erster Schritt, vor allem weil es auch ein Signal an Kinder und Jugendliche ist, nämlich das Signal, dass das endlose Scrollen eben nicht harmlos ist und belastend sein kann. Das schafft Bewusstsein für die Risiken der Social-Media-Nutzung, heißt es. Selbstkontrolle sei da manchmal einfach schwer und ein Verbot würde die Bildschirmzeit zumindest einschränken.
1: Und warum hat Österreich nicht auf eine EU-weite Lösung gewartet?
3: Weil man das Social-Media-Verbot für unter 14-Jährige mit diesem Alleingang schneller umsetzen kann. Es könnte nämlich noch dauern, bis es EU-weit strengere Regeln gibt. Und hinter den Kulissen hört man, dass viele Tech-Konzerne sogar darauf spekulieren, denn je länger die EU hier braucht, desto länger können die Plattformen mit ihrem aktuellen Geschäftsmodell Geld verdienen.
1: Danke, Astrid Petermann. Der ukrainische Präsident Zelensky ist heute in den USA. Er wird am Nachmittag von US-Präsident Trump im Weißen Haus empfangen. Es geht um den russischen Angriffskrieg gegen die Ukraine. Die Beziehungen zwischen Trump und Zelensky haben sich in den vergangenen Monaten deutlich verbessert. Uganda hat den jüngsten Ebola-Ausbruch offiziell für beendet erklärt. Insgesamt infizierten sich 20 Menschen, 2 starben. Die meisten hatten sich im benachbarten Kongo angesteckt. Dort wurden seit Beginn der aktuellen Epidemie bereits mehr als 3000 Ebola-Fälle bestätigt. Und Rumänien hat wegen des niedrigen Wasserstands der Donau heute einen seiner beiden Atomreaktoren abgeschaltet. Das soll die Kühlsysteme schützen, wie das Energieministerium in Bukarest mitteilt. Der jetzt fehlende Strom wird importiert. Das waren die Nachrichten mit Arthur Dreinacher. Zum Wetter.
4: Ruhiges Hochsommerwetter heute Nachmittag. Wir haben jede Menge Sonnenschein, nur ein paar Quellwolken nach Osten und Süden hin. Schauer sind selbst über den Bergen die Ausnahme. Die Temperaturen steigen noch ein wenig heute. Im Moment hat es zwischen 23 Grad in Reichenau im Mühlkreis und 31 Grad in Landeck. In den nächsten Tagen legen die Temperaturen kräftig zu. Morgen erwarten uns 29 bis 35 Grad und teilweise wird es schwül. Auch morgen überwiegt der Sonnenschein, im Flachland bleibt es trocken, im Bergland entstehen im Tagesverlauf mancherorts Schauer und Gewitter. So viel zum Wetter von Daniel Zeinlinger.
5: Hier ist Radio Burgenland Verkehrsservice um 15.04 Uhr, freie Fahrt im Burgenland und im Osten Österreichs. Ich wünsche gute Fahrt.
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5: Am Dienstagnachmittag, wo wir uns jetzt gerne zwicken lassen vom besten Austropop und wo wir auch gerne das Licht anlassen bei den Lieblingshits. Zumindest jetzt bei Belinda Carlisle und diesem Top-Hit der 80er. Für einen strahlenden Dienstagnachmittag, den wünsche ich Ihnen.

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das darf nicht wahr sein. Wo sind wir daheim? Da sind wir daheim, im Burgenland. Und jetzt darf auch gerne ein bisschen geträumt werden mit Gareth Gates und Anyone of Us.

0: 10 Tage noch, dann ist es wieder soweit. Dann explodiert die kleine Gemeinde Bildein wieder zur Festivalstätte beim Picture-On-Festival am 8. und 9. August, wo heuer zum Beispiel Inner Circle aufspielen. Kennen wir. Sehr gut. Aber es gibt neben Reggae-Klängern auch Rock und Pop und mehr zu hören im Bildein. Aber im Moment, da ist es noch sehr ruhig im südburgenländischen Ort. Michi Frühstück.
1: Einen schönen Nachmittag wünsche ich.
0: Hallo.
1: Hier in Bildein atmet alles Ruhe und Idylle. Noch weist nichts darauf hin, dass in 10 Tagen hier das Picture-On-Festival rockt. Mit Barbara Schrammel vom Organisationsteam stehe ich jetzt da, wo dann die Hauptbühne stehen wird. Noch ist alles ganz ruhig.
2: Genau, es ist noch ganz ruhig und beschaulich. Man sieht gar nichts noch. Also niemand würde erahnen, der daherkommt, dass da das Mega-Festival stattfindet. Im Hintergrund passiert natürlich ganz, ganz viel, aber das sehen die Leute nicht. Und das hat einen guten Grund, weil wir wirklich versuchen, die Belastung für die Bevölkerung so gering wie möglich zu machen. Die richtigen Aufbauarbeiten starten erst am Montag vor dem Festival. Also da geht es dann rund. Es gibt schon einen genauen Zeitplan, wann was geliefert wird. Es gibt mittlerweile viele Helfer, Helferinnen, die ehrenamtlich hier mithelfen und arbeiten.
1: Wie viel Schlaf gibt es in diesen 4 Tagen für euch?
2: Weniger als sonst tatsächlich, aber es geht tatsächlich ganz gut. Während dem Festival schaut es anders aus, da schlafen wir alle recht wenig.
1: Wie lange dauert es denn eigentlich, dass Bildein danach wieder so ausschaut wie heute?
2: Die Wegräumarbeiten beginnen tatsächlich unmittelbar Sonntag im Morgen nach dem Festival. Nach der letzten Band beginnen wir die Bühne abzubauen und am Sonntagvormittag arbeiten wir schon alle wieder hier und räumen weg. Und tatsächlich schaffen wir es bis Dienstag am Abend, allerspätestens Mittwoch zum Mittag, dass man nichts mehr sieht davon, dass in Bildein so ein Festival stattgefunden hat.
0: Wow, eine organisatorische Meisterleistung beim Picture On. Am 8. August geht's los und Sie werden auch aufspielen. 5 Achterl in Ehren. Jetzt bei uns.
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0: Und mit dem Café Laternderl.

0: More Than a Woman von den einzigartigen Bee Gees auf Radio Burgenland am Dienstagnachmittag. Und jetzt um 15.30 Uhr kommt das Infopaket für das Burgenland. Wir starten mit den Schlagzeilen.
1: Mit Mira Machtinger. Dass Lenzing das Werk in Heiligenkreuz schließen und verkaufen will, sei ein Schlag ins Gesicht der Beschäftigten, die immer wieder mit Fleiß und Innovation versucht hätten, den Standort abzusichern und voranzubringen, sagt Arbeiterkammerpräsident Michalitsch. Im Mittelpunkt stehe nun die Hoffnung, dass ein Investor für das Werk gefunden wird. Alternativ werde man dafür kämpfen, das Beste für die Beschäftigten herauszuholen, so Michalitsch. Essiggurkerl kommen immer öfter aus dem Ausland, besonders häufig aus Indien. Das zeigt eine Erhebung des Vereins Wirtschaften am Land. Vor allem bei Eigenmarken des Lebensmittelhandels sei für den Konsumenten kaum feststellbar, woher das Produkt stammt. Und Basketball-Teamchef Naglitsch hat seinen Großkader für den Auftakt in die Euro-Qualifikation präsentiert. Im 28-Mann-Nationalkader für die Spiele Ende August auf Zypern und gegen Nordmazedonien stehen mit Käferle, Köppel und Poljak drei Gunners-Spieler und mit Hahn, Sauer und Skutka auch drei Spieler der Eisenstadt Dragons. Ebenfalls dabei ist NBA-Star Jakob Pöltl sowie der derzeitige Vereinlose Thomas Klepheiß. Und nun zu den Wetteraussichten.
0: 30 Grad aktuell im wolkenlosen Urbersdorf, heitere 27 sind es in Kaisersdorf und heitere 29 in Halbturn. Sternenklar geht es auch durch die heutige Nacht und es kühlt auf 18 bis 14 Grad ab, heißt noch einmal gut durchlüften, weil ab morgen wird es heiß. 30 bis 34 Grad erwarten wir morgen am Mittwoch mit viel Sonne und lebhaftem Südwind und dann wird es noch heißer, Donnerstag bis zu 38 Grad und am Freitag könnte das Thermometer sogar auf bis zu 39 Grad steigen. Hier ist der Radio Burgenland Verkehrsservice um 15.32 Uhr. Alles gut im Moment auf den Straßen im Burgenland und im Osten Österreichs. Ich wünsche gute Fahrt und wenn sich Dornen im Auge so anfühlen, dann bitte immer her damit.
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0: Und mit den Eurythmics und Falling in My Sight.

0: Also die Zehen haben hoffentlich zumindest mitgewippt bei Earth, Wind and Fire. Sonst weiß ich nicht. Disco-Sound vom Feinsten. Vom Boogie Wonderland jetzt aber weiter zur Austropop-Naschlade. Zum Zuckergoscherl vom Bussibär.
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0: Und Bankurti, jetzt bei uns.

0: Was bewegt Österreich? Wie geht es den Österreicherinnen und Burgenländern? 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
1: Da ich noch daheim wohne, muss ich jetzt eh nicht so sparen. Also ist eigentlich voll okay. Man merkt es schon, aber es ist in Ordnung.
2: 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Wenn ich denke, so früher, wenn ich 3,50 € für einen Döner zahlt habe und heute bin ich bei einem guten 8 Euro bis 10 Euro, merkt man dann schon hart, dass es in der Geldtasche wehtut. 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Autos, tanken, also überall spürt man es.
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3: Es ist eine schlechte Sache eigentlich, weil wir zahlen immer mehr und mehr und die Gehälter erhöhen sich nicht. 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
0: Die Ergebnisse der Umfrage werden heute Abend in ORF 2 präsentiert, in der Sendung ORF fragt, wie geht's Österreich, ab 22.35 Uhr. 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
0: Gleich noch mit Herbert Grönemeyer, John Kincaid und das sind Blondie. Feinen.

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1: Am Mikrofon Arthur Treinacher. Die ÖVP kommt in der Causa Ruck nicht zur Ruhe. Die frühere ÖVP-Generalsekretärin Maria Rauch-Kallert fordert den Wiener Wirtschaftskammerpräsidenten erneut zum Rücktritt auf. Im ORF-Radio spricht sie von einer falsch verstandenen Loyalität, weil der Wiener Wirtschaftsbund weiter zurückhält.
2: Ich bin auch nicht der Meinung, dass wenn gegen irgendjemanden Vorwürfe erhoben werden, dass man diesen Vorwürfen sofort nachkommt, ohne sie geprüft zu haben. Aber alles das, was sich bisher geboten hat am Bild, zeigt mir, dass da schon einiges dran ist. Und ich glaube, es wäre wichtig und richtig, wenn Walter Ruck, und das wäre das Beste, von sich aus die Konsequenzen zieht, wenn er sich zurückzieht, um weiteren Schaden von der ÖVP hintanzuhalten. Darum geht es letztendlich. Diese Diskussion wird nicht mehr aufhören. Diese Hoffnung, die hier genährt wird von Funktionären des Wirtschaftsbundes, wird sich nicht erfüllen.
1: Rauch-Kallert war gestern aus Protest aus dem Wiener Wirtschaftsbund ausgetreten. Landwirtschaftsminister Totschnig von der ÖVP hat den Entwurf für das geplante Wasserentnahmeregister den Koalitionspartnern übermittelt. Vorgesehen ist eine Meldepflicht für Wasserentnahmen ab 200.000 Kubikmetern pro Jahr oder 1.400 Kubikmetern pro Tag. Das Register soll größere Wasserentnahmen österreichweit digital erfassen. Wann die Verordnung in Kraft tritt, ist noch offen. Das polnische Verfassungsgericht hat eine Regierungsverordnung zur Anerkennung gleichgeschlechtlicher Ehen aus anderen EU-Staaten für verfassungswidrig erklärt. Das Gericht verweist auf die Verfassung, die die Ehe als Verbindung zwischen Mann und Frau definiert. Mit der Verordnung sollte eigentlich ein Urteil des Europäischen Gerichtshofs umgesetzt werden. Der neue Teamchef der französischen Fußballnationalmannschaft heißt Zinedine Zidane. Nach tagelangen Spekulationen ist der 54-Jährige heute in Paris offiziell präsentiert worden. Daniel Kulowitz.
3: Für Zidane ist es nach einer Auszeit von 5 Jahren das Comeback auf der Betreuerbank. Als Chefcoach hatte er zuletzt Real Madrid zu 3 Champions League Trophäen in Folge geführt. Das heute ist für mich eine Fortsetzung, sagt Frankreichs Fußballlegende, in gewisser Weise ein Traum.
4: Aujourd'hui pour moi c'est juste une continuité et je les ai toutes refusées pour l'équipe de France.
3: Er habe Angebote erhalten und sie abgelehnt, denn das französische Nationalteam war das einzige, was er nach seiner Karriere jemals machen wollte, so Zidane.
4: Parce que l'équipe de France pour moi c'est la seule chose que je voulais faire après ma carrière.
3: 1998 selbst Weltmeister mit Frankreich, tritt er nun die Nachfolge seines ehemaligen Teamkollegen Didier Deschamps an, der 14 Jahre lang die Verantwortung hatte. Zidane hat einen 4-Jahres-Vertrag unterzeichnet bis zur WM 2030. Er verspreche einen neuen Stil, Tore zu erzielen, so der dreifache Weltfußballer.
1: Das waren die Nachrichten mit Arthur Treinacher. Zum Wetter.
5: Mit jeder Menge Sonne geht es durch den Nachmittag. Ein paar größere Quellwolken sind nur über den Bergen im Osten und Süden unterwegs, im Bereich von Kärnten bis Niederösterreich. Die Temperaturen liegen in unseren Landeshauptstädten meistens um 30 Grad heute Nachmittag, einzig in Bregenz etwas darunter mit 27 Grad im Moment. Die nächsten Tage werden dann überall heiß, morgen erwarten uns 29 bis 35 Grad. Die meiste Zeit scheint wieder die Sonne, diesmal entstehen aber mehr Quellwolken und im Bergland im Tagesverlauf da und dort Schauer und Gewitter. So viel zum Wetter von Daniel Zeilinger.
6: Danke Daniel. Hier ist der Radio Burgenland Verkehrsservice um 4:04. Im Burgenland alles auf grün, 15 Minuten Zeitverlust in Wien auf der Tangente Richtung Kakran, ab der Hansaumkurve bis zum Knoten Kaisermühlen. Gute Fahrt.
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6: Wie heißt eine Naschlade mit scharfen Zähnen? Krokolade. Willkommen im Feierabend heute am Tag der Vollmilchschokolade mit Gott sei Dank besserer Musik als Witzen. Mit süßen Lieblingshit und rockig schmelzendem Austropop. Alles dabei in unserer Musik. Schokolade von A wie ABBA bis Y wie John Paul Young, weil mit Z ist gerade nichts dabei. Schönen Feierabend. Freut mich, dass Sie dabei sind. Willkommen.

auch schon einige Male gecovert worden. Kiss on my list. Aber es gibt einige Cover-Songs, bei denen muss man ja, 2-3 Mal hinhören, bis man draufkommt, welcher Song das Original ist. On the Floor von J-Lo, aktuell wieder in die Charts eingestiegen und das Original hier noch einigermaßen zu erkennen. Ah, die Lambada von Koma. Aber ein Hit von heuer hat deutlich mehr Fragezeichen hinterlassen. Super bekannte Melodie. Kann man gleich mitsingen. Und man weiß, man kennt das Original, aber kommt nicht und nicht drauf. Es ist nie so gegangen zumindest, bis dann der Originalsong im Radio läuft. Oder Google gefragt wird. Okay. Heser. Oh, what a night. December 1963 von den Four Seasons.

0: Billy Ocean am Dienstagnachmittag. Wolken hätten wir zwar genug gehabt in der letzten Zeit, aber nicht von dieser.
1: Ich lebe in lauter Wolken und ist meine eigene Welt.
0: Die Austropop-Wolken von Cornelius, gleich zusammen mit Liebe in der Luft von John Paul Young.
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0: Der Dienstagnachmittag, 16.30 Uhr, jetzt die Nachrichten.
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2: Mit Mirja Machtinger. Es war eine Hiobsbotschaft, die Heiligenkreuz gestern Abend erreichte. Lenzing will sich zurückziehen und den Standort in Heiligenkreuz verkaufen. Rund 300 Mitarbeiterinnen und Mitarbeiter müssen um ihre Jobs zittern. Das Land wäre im Extremfall auch bereit, das Werk

0: Das ist in Aussicht gestellt, auch die Bereitschaft Lenzing als Partner zukünftig für diese Produktionsstätte, wohlgemerkt nur als Partner zur Verfügung zu stehen. Dieses Angebot gibt es und an dem werden wir arbeiten und ich hoffe, dass wir bis zum Jahresende eine tragbare Lösung für eine Weiterführung dieses Werkes präsentieren können.
1: Wie konkret kann man sich das vorstellen? Was genau kann die Landesregierung oder das Land Burgenland tun, um hier einerseits andere Investoren nach Heiligenkreuz zu bringen? Oder ist sogar gedacht, Anteile des Lenzing-Werkes oder das ganze Werk zu übernehmen?
0: Ich glaube, es gibt genug Beispiele im Burgenland, wo wir in der Vergangenheit auch bewiesen haben, dass wir, wenn wir uns direkt beteiligt haben, vielleicht auch nur für eine gewisse Zeit, Minderheits- oder Mehrheitsbeteiligt haben, dass wir Standorte sichern können, dass wir Arbeitsplätze sichern können. Denken Sie an Sanochemia. Das heißt, wir werden natürlich versuchen, Investoren zu finden, keine Frage, gemeinsam mit dem jetzigen Management vor Ort. Aber wir haben auch keine Angst davor, hier Verantwortung zu übernehmen.
2: Sagt Landeshauptmann Doskozil im Interview mit Walter Schneeberger. Zudem reagiert er im ORF Burgenland-Interview. Er nahm auch Stellung zum Landesrechnungshofbericht über die Landesfinanzen. Das Land sei finanziell stabil, sagt Doskozil. Man werde beweisen, dass das, was der Landesrechnungshofdirektor sagt, schlichtweg falsch sei. Und das gesamte Interview sehen Sie heute im Burgenland heute um 19 Uhr in ORF 2. Das angekündigte Lenzing aus im Burgenland war heute auch das bestimmende Thema beim traditionellen Sommergespräch der Wirtschaftskammer Burgenland in Eisenstadt. Christoph Hellmann mit den Einzelheiten.
3: Gleich zu Beginn seiner Begrüßungsrede geht Wirtschaftskammer Burgenland-Präsident Andreas Wirth auf die wirtschaftliche Hiobsbotschaft aus dem Südburgenland ein.
4: Die gestrige Nachricht von Lenzing ist für uns alle extrem erschreckend gewesen, weil wer keiner weiß noch, was die Folgen sind. Wie viele Zulieferbetriebe, was heißt das in der Wertschöpfungskette, was heißt das in der Region?
3: Wirth ist auch Vizepräsident des Wirtschaftsbunds Österreich. Auf Nachfrage nimmt er heute auch Stellung zur Causa Walter Ruck. Der 62-Jährige wurde nach seinen kolportierten Aussagen über Postenschacher und abfälligen Bemerkungen über Frauen aus der ÖVP ausgeschlossen. Kammerpräsident und Wirtschaftsbund-Obmann in Wien will er aber weiter bleiben. Andreas Wirth heute dazu.
4: Also grundsätzlich muss ich sagen, dass diese Äußerungen ja noch nicht bestätigt sind, also in keinster Weise. Nicht? Das waren illegale Abhörungen, die was nicht bestätigt sind, auch von Walter Ruck nicht bestätigt. Von dem her wird es auch von meiner Warte hier auch keine Aussage geben.
3: Soll er zurücktreten?
4: Warum sollte er zurücktreten? Es ist ein laufendes Verfahren.
3: Sagt Wirtschaftskammer Burgenland-Präsident Andreas Wirth.
2: Und das Einwegpfand sorgt weiter für einen Aufwärtstrend beim Recycling von Plastikflaschen. Die Firma Pet2Pet aus Müllendorf hat im ersten Halbjahr rund 17.000 Tonnen Flaschen verarbeitet. Etwas weniger als im starken Vorjahr nach der Einführung des Einwegpfands in Österreich. Die Geschäftsführer erwarten trotzdem ein besseres Jahresergebnis als 2025. Der Markt für recyceltes PET bleibe aber angespannt, weil Sekundärrohstoffe immer teurer seien als Primärrohstoffe. Und nun zu den Wetteraussichten.
5: Da geht sich ein Sprung in den See oder Pool noch locker aus am Feierabend bei diesen Temperaturen. 31 Grad und heiter aktuell in Mattersburg, sonnige 29 in Grieselstein und heitere 27 sind es in Liebenbrunn. Wolkenlos geht's auch heute in der Nacht weiter. Die Temperaturen sinken dabei auf 18 bis 14 Grad. Gut zum Durchlüften noch vor der Hitzewelle, die ab morgen über uns rollt. Morgen am Mittwoch, da erwarten wir einmal bis zu 34 Grad, dazu viel Sonne und lebhaften Südwind. Und es geht noch weiter rauf mit den Temperaturen. Bis zu 39 Grad erwarten wir sogar am Freitag. Hier ist der Radio Burgenland Verkehrsservice um 16.35 Uhr. Mehr los in Eisenstadt auf der Mattersburger Straße und auf der B51 zwischen Neusiedl am See und Parndorf, aber keine großen Verzögerungen im Burgenland. In Wien 15 Minuten plus auf der Tangente Richtung Kagran vom Lahrbergtunnel bis zum Knoten Kaisermühlen und je 10 Minuten länger dauert es auf der Brigitte-Nauer-Lände und auf der Grünbergstraße stadteinwärts vor der Baustelle bei der Schönbrunner Brücke. Ich wünsche gute Fahrt und jetzt Buongiorno! Musica Italiana.
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5: Und mit Viva la Mamma von Edoardo Benato, wie bei den Sissi-Filmen. Viva la Mamma.

0: klingt nach einem goldigen, süßen Likör, der die Kehle runterrinnt. Super Trooper von ABBA. Andere Songs machen das gleich viel direkter.
1: Tequila.
0: Tequila zum Beispiel. Und gerade Sommermusik greift oft auf Drinks zurück. Ja, passt aber auch zur Feierabendstimmung. Und dieser Song, der tut das noch ein Stück mehr, auch wenn man vielleicht nicht Pina Colada-Fan ist. Prost, Mahlzeit, schönen Feierabend.
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0: Die John Fox Band auf Radio Burgenland am Dienstag. Gleich noch Mr. Big und Denise Williams und dann das Journal um 5, wo wir Neuigkeiten zum überraschenden Aus vom Textilfaserproduzent Lenzing in Heiligenkreuz hören. In 7 Minuten.
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3: Willkommen zum Journal um 5. Das sind einige unserer Themen. Burgenland prüft Übernahme von Lenzingwerk. Und ein schweres Erdbeben in Japan fordert mehrere Todesopfer, Verletzte und viele Schäden. Aus dem Journalstudio begrüßt sie Arthur Treinacher. Der Faserhersteller Lenzing schließt mit Jahresende sein Werk im Burgenland. Rund 300 Arbeitsplätze sind betroffen. Um den Standort zu sichern, bringt Landeshauptmann Hans-Peter Doskozil von der SPÖ eine Beteiligung des Landes ins Spiel. Für die Beschäftigten ist die Schließung ein Schock. Julian Kern berichtet.
4: Die von der Werksschließung Betroffenen zeigten sich heute erschüttert.
5: Ich war jetzt seit fast 120 Jahren da und das ist für jetzt von heute, von einem auf den anderen Moment, heißt, zack, es ist aus. Also.
4: Ab sofort wird ein Käufer für das Werk im Burgenland gesucht. Finde sich keiner, droht das Endgültige aus. Für die Beschäftigten gäbe es einen Sozialplan. Hoffnung schürt derweil der burgenländische Landeshauptmann Hans-Peter Doskozil. Er stellt eine Landesbeteiligung in den Raum.
6: Ich glaube, es gibt genug Beispiele im Burgenland, wo wir in der Vergangenheit auch bewiesen haben, dass wir, wenn wir uns direkt beteiligt haben, vielleicht auch nur für eine gewisse Zeit, Minderheits- oder Mehrheitsbeteiligt haben, dass wir Standorte sichern können, dass wir Arbeitsplätze sichern können.
4: Bis Jahresende wird in Heiligenkreuz nach einer Lösung gesucht.
3: Die geplante, zunächst freiwillige Verlängerung des Zivildienstes wird von den Trägerorganisationen unterschiedlich bewertet. Der Samariterbund hält die Verlängerung um 2 Monate für zu wenig und fordert einen 12-monatigen Zivildienst. Positiv äußern sich dagegen das Rote Kreuz, die Lebenshilfe und die Volkshilfe. Die Diakonie fordert, dass Wehr- und Zivildienst gleich lang dauern. Der ukrainische Präsident Zelensky ist zu Gesprächen mit US-Präsident Trump im Weißen Haus eingetroffen. Dabei geht es um den russischen Angriffskrieg und weitere US-Militärhilfe. Zelensky hofft vor allem auf neue Patriot-Luftabwehrsysteme. Ein schweres Erdbeben hat den Südwesten Japans erschüttert. Besonders betroffen ist die Insel Kyushu. In Kumamoto wurden nach einer Explosion in einem Kaufhaus mehrere Menschen getötet. Weitere werden vermisst. Einzelheiten von Hartmut Fiedler.
7: Die ersten Erdstöße sind vorbei. Die Evakuierung in dem Kaufhaus verläuft geordnet und ruhig. Keinerlei Anzeichen von Panik. Doch dann kommt es zu einer Explosion. Das obere Stockwerk des Kaufhauses bricht ein. Wie viele Menschen eingeschlossen werden, ist zur Stunde noch unklar. Die japanischen Behörden und Medien sprechen aber inzwischen von mehreren Toten. Das Beben hatte eine Stärke von 7. Das Epizentrum lag an der Westküste der Insel Kyushu. In Kumamoto berichtete ein Vertreter der Regierung. Die Folgen sind gravierend. Mehrere Dutzend Menschen wurden verletzt, Häuser stürzten ein, Straßen wurden beschädigt, der Bahn- und Flugverkehr wurde zeitweise eingestellt.
3: Beim Brenner Basistunnel ist heute ein weiterer Meilenstein erreicht. Österreich und Italien sind nun auch über den Haupttunnel verbunden. Um 10.35 Uhr erfolgte der Durchbruch an der Staatsgrenze. Ab 2032 sollen die ersten Züge durch den Tunnel fahren. Die Fahrzeit zwischen Innsbruck und Franzensfeste in Südtirol verkürzt sich dann von 80 auf 25 Minuten. Und wichtiger Europacup-Abend heute für Österreichs Vizemeister Sturm Graz. Gewinnt Sturm das Rückspiel auswärts beim schottischen Club Hearts, ist ein Platz in einer lukrativen Gruppenphase fix. Daniel Kulowitz.
8: Erreicht Sturm Graz heute Abend die nächste Runde, dann kann der Verein schon mal mit Europa League Fixeinnahmen von rund 8 bis 9 Millionen Euro rechnen. Schafft man es sogar in die Champions League, winkt ein weitaus höheres Preisgeld. Aber Trainer Fabio Ingolic bleibt trotz des 4:0 Hinspielsiegs gegen Hearts of Midlothian vorsichtig.
9: Wir haben uns schon mit diesem 4:0 zu Hause natürlich eine super Ausgangslage erarbeitet, mit der wir vielleicht noch nicht unbedingt gerechnet hätten. Ich glaube, alle, die das Spiel gesehen haben oder alle, die im Stadion waren, haben schon gesehen, dass Hearts eine richtig, richtig gute Mannschaft ist.
8: 20.000 schottische Fans werden ihre Mannschaft heute heute nochmal zur Höchstleistung antreiben. Jürgen Heil und seine Grazer Kollegen werden Coolness an den Tag legen müssen.
10: Ich will dorthin fliegen und das Spiel gewinnen. Ich glaube, dass wir die Qualität besitzen, in jedem Spiel auch zwei Tore zum Schießen, und dann wird es schon sehr, sehr schwer für den Gegner.
8: Anpfiff für die Grazer um 20.45 Uhr, das Match auch live in ORF 1 zu sehen.
3: Das war das Journal um 5 mit Arthur Treinacher. Zum Wetter.
11: Überwiegend sonnig geht es in Richtung Abend. Die paar Quellwolken, die sich gebildet haben, lösen sich in den nächsten Stunden auf. Die Temperaturen liegen im Moment zwischen 24 Grad im oberen Mühlviertel und 32 Grad in Innsbruck. Die nächsten Tage werden überall heiß. Morgen erwarten uns 29 bis 35 Grad. Die meiste Zeit scheint wieder die Sonne. Diesmal entstehen im Tagesverlauf aber mehr Quellwolken als heute. Und im Bergland im Tagesverlauf dann auch da und dort Schauer und Gewitter. Diese Gewitter können morgen kräftig werden mit Starkregen, Hagel und stürmischen Windböen. So viel zum Wetter von Daniel Zeindlinger.
12: 5 nach 5. Weiter zu den Straßen mit dem Radio Burgenland Verkehrsservice. Im Burgenland geht's gut voran. 20 Minuten plus in Wien auf der Tangente Richtung Kagran vom Lahrbergtunnel bis zum Knoten Kaisermühlen. Je 10 Minuten länger dauert es auf der Brigitte-Nauerlände und auf der Grünbergstraße stadteinwärts vor der Baustelle bei der Schönbrunner Brücke. Überlastet auch die Ketzergasse Richtung Vösendorf vor der Kreuzung mit der Triesterstraße. Und Niederösterreich, 10 Minuten mehr dauert es auf der A2 Richtung Graz in der Abfahrt Wöllersdorf, gibt's Stau. Ich wünsche gute Fahrt und da funkelt sie schon wieder. 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

0: Der beste Austropop mit Reinhard Fendrich am Dienstagnachmittag. Hier ist Radio Burgenland. 17.17 Uhr ist es. Die Hiobsbotschaft des Tages, dass sich Lenzing aus Heiligenkreuz zurückziehen und das Werk verkaufen will, die ist natürlich auch das Thema bei uns im Fernsehen bei Burgenland heute mit Raffaella Pint. Hallo Raffaella.
1: Hallo, schönen Nachmittag. Ja, die Nachricht hat hunderte Mitarbeiterinnen und Mitarbeiter kalt erwischt. Der Faserhersteller Lenzing in Heiligenkreuz im Lafnitztal will das Werk verkaufen und wenn das nicht gelingt, die Produktion bis Ende des Jahres auslaufen lassen. Tritt Letzteres ein, verlieren rund 300 Mitarbeiter ihre Jobs. Landeshauptmann Hans-Peter Doskozil hat Hilfe angekündigt und schließt auch eine Übernahme des Werks in Heiligenkreuz nicht aus. Wir haben auch mit einigen Mitarbeiterinnen und Mitarbeitern gesprochen, die zum Teil von der möglichen Schließung in der Früh noch gar nichts gewusst haben.
0: Zu sehen bei Burgenland heute ab 19 Uhr in ORF 2.

0: eine Legende, Dolly Parton und 9 to 5 und gleich die legendären Rolling Stones und junger Austropop von Josh.
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0: rollen uns Richtung Feierabend die legendären Stones mit Start Me Up. 17.30 Uhr ist es. Hier kommen die Nachrichten.
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2: Idmira Machtinger. In Heiligenkreuz ist der Schock groß, nachdem bekannt wurde, dass der Faserhersteller Lenzing den Standort im Südburgenland bis Jahresende aufgeben will. 300 Mitarbeiterinnen und Mitarbeiter bangen um ihre Jobs. Weltweit will Lenzing 2000 Stellen streichen. Das Ganze ist Teil eines Strategiewechsels, um krisenfester und profitabler zu werden, hieß es heute vom Vorstand. Patricia Spieß berichtet.
3: In einer Online-Pressekonferenz informiert der Vorstand des börsennotierten Faserherstellers heute über die Pläne in Heiligenkreuz und über die künftige Strategie. Auch ein Lenzing-Werk in Grimsby in Großbritannien soll Ende 2027 geschlossen werden. Weltweit baut der Konzern 2000 Jobs ab. Georg Kasperkowitz, CEO der Lenzing-Gruppe.
4: Wir wollen und müssen profitabler werden. Hier geht es wirklich um die Lenzing als Gesamt.

0: kein Käufer.
1: In diesem Fall werden wir mit Ende des Jahres die Produktion herunterfahren.
0: In Heiligenkreuz hat Lenzing 1997 mit der Faserproduktion begonnen, unterstützt durch Förderungen des Landes und der Europäischen Union. Jetzt will sich der Konzern unabhängiger vom Textilgeschäft machen, wegen der großen Konkurrenz aus Asien. Umsatzbringer sollen künftig zu je einem Drittel Textilfasern, Fließstoffe und Zellstoffe sein. Potenzial sieht der Konzern in Hygiene-Zelluloseprodukten wie Wegwerfwindeln, Wattepads oder Feuchttüchern, die aus pflanzlichen Zellstoffen produziert werden.
2: Und ausführliche Berichte dazu heute im Burgenland heute um 19 Uhr in ORF 2 und online unter burgenland.orf.at. Die Essiggurkerl kommen immer öfter aus dem Ausland, besonders häufig aus Indien. Das zeigt eine Erhebung des Vereins Wirtschaften am Land. Vor allem bei Eigenmarken des Lebensmittelhandels sei für den Konsumenten kaum feststellbar, woher das Produkt kommt, heißt es dazu. Zum Sport. Vor knapp 2 Monaten ist der ASK Horizon in der allerletzten Runde aus der Fußball-Landesliga abgestiegen. Seither protestiert man gegen den Abstieg. Nachdem der Protest zweimal von den BFV-Gremien abgewiesen wurde, ist Horizon jetzt auch in dritter Instanz beim ÖFB abgeblitzt. Christopher Ivancic.
3: Ja, zunächst einmal zur Vorgeschichte. Am 6. Juni gewinnt Horizon das letzte Saisonspiel, muss aber trotzdem eine Liga tiefer. 3 Teams sind am Ende punktegleich. Horizon, Siegendorf und Klingenbach. 2 davon müssen absteigen. Im Normalfall entscheidet eine Dreier-Tabelle, erstellt aus den direkten Duellen, und in diesem Fall wäre Horizon oben geblieben. Und jetzt das große Aber. Der BFV nimmt damals nur das direkte Duell zwischen Klingenbach und Horizon her, da Siegendorf aufgrund einer Strafe im Laufe der Saison bei Punktegleichheit zurückgereiht wird, und damit bleibt nicht Horizon in der Liga, sondern Klingenbach. Horizon legt dann, wie gesagt, Protest ein, scheitert damit zunächst beim Spielausschuss und dann auch beim Protestsenat des BFV, und wie heute bekannt wurde, auch beim ÖFB. Wenig überraschend meint Horizons sportlicher Leiter Lukas Poglitsch, man werde intern jetzt besprechen, wie es weitergeht. Sollte der Club den Rechtsweg weiter bestreiten, dann führt dieser zum obersten Gerichtshof. Horizon wird jedenfalls in der zweiten Liga jetzt starten, und auch die Landesligisten haben jetzt einmal Klarheit. Die Liga startet mit 16 Teams in etwas mehr als einer Woche.
2: Und wir kommen zu den Wetteraussichten.
4: Grill- und Gartengenusswetter vom Feinsten heute am Abend. 31 Grad und Sonnenschein jetzt noch in Datteln. Sonnige 28 sind in Lackendorf und sonnige 29 in Luising. Sternenklar geht's durch die heutige Nacht und es kühlt auf 18 bis 14 Grad ab. Noch einmal gut durchlüften daher, weil ab morgen wird's heiß. 30 bis 34 Grad gibt's morgen am Mittwoch mit viel Sonne und lebhaftem Südwind. Und es wird noch heißer. Donnerstag bis zu 38 Grad und am Freitag, da könnte das Thermometer sogar auf bis zu 39 Grad steigen. Hier ist der Radio Burgenland Verkehrsservice um 17.35 Uhr. Im Burgenland geht's gut voran. Niederösterreich A2 Richtung Graz zwischen Edlitz und Krumbach. Ein defekter LKW steht hier auf dem rechten Fahrstreifen. Und Wien 20 Minuten plus auf der Tangente Richtung Kagran vom Laherbergtunnel bis zum Knoten Kaisermühlen. Gesperrt aktuell die Brünerstraße stadtauswärts nach einem Unfall auf Höhe der Klinik Floridsdorf. Der Verkehr wird über die Ignaz-Köck-Straße umgeleitet. Und 10 Minuten plus auf der Grünbergstraße stadteinwärts vor der Braustelle bei der Schönbrunner Brücke. Ich wünsche gute Fahrt und einen schönen Feierabend jetzt mit dem Entspannungs-Sommerhit schlechthin.
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4: und Katja Ney.

0: CCR, Freiburgenland am Dienstag. Er ist ein Fluss wie kein anderer, liegt im Nordosten Italiens, aber ist wenig bekannt.
1: Jedes Jahr machen sich Touristen aus Europa und der ganzen Welt auf den Weg nach Lignano Sabbiadoro. Wenige Besucher wissen, dass sie dieses kleine Fleckchen Paradies der harten Arbeit eines großen Flusses verdanken, dem Tagliamento.
0: Universum zeigt heute um 20.15 Uhr in ORF 2 die außergewöhnliche und spektakuläre Tierwelt entlang der Ufer des mächtigen Tagliamento. Dort heulen sich Wolf, Luchs und Schakal. Gute Nacht. Und er ist auch der Ursprung für den goldenen Sand. So nah und doch so unbekannt, der Tagliamento. Mehr dazu bei Universum am Hauptabend. Und passend dazu Eros Ramazzotti. Buongiorno, bambina.

0: Chip. Middle of the Road am Dienstagfeierabend und da kommt noch mehr musikalisches Vogelfutter. Noch mehr Würmer, noch mehr Ohrwürmer. Eddie Grant gleich und jetzt die Münchner Freiheit. Mahlzeit.
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1: Am Mikrofon Daniela Nicolai. Im Weißen Haus in Washington sind heute gleich zwei Staatschefs zu Gast bei US-Präsident Trump. Der ukrainische Präsident Zelensky und Israels Regierungschef Netanyahu. Beide werden im Anschluss am Begräbnis von Senator Lindsey Graham teilnehmen, der sowohl die Ukraine wie auch Israel zeit seines Lebens massiv unterstützt hat. Stefan Gehrer berichtet.
2: Zwei Kriege, zwei Besuche im Weißen Haus. Zelensky geht es heute um mehr Druck auf Russland und um Patriot-Raketen. Zusätzliche 300 braucht er für die Wintermonate. Kurze Zeit später wird Netanyahu im Weißen Haus erwartet. Zum ersten Mal seit Trump den Krieg gegen den Iran begonnen hat. Ja klar, werden wir heute über Atomwaffen sprechen, sagt Trump noch vor dem Treffen zum US-Sender Fox News. Das geht ja gar nicht anders, denn der Iran wird niemals eine Atomwaffe haben, verstehen Sie?
3: We can be in the midst of a beautiful discussion and they'll come out and say, we're not talking or we didn't discuss nuclear. Well, that's all we discussed because they'll never have a nuclear weapon, they understand that.
2: Laut Beobachtern möchte Netanyahu Trump dazu bewegen, die Gangart gegenüber Teheran wieder zu verschärfen.
1: Der Chef der Wehrdienstkommission, Erwin Hameseder, beurteilt den Reformentwurf der Regierung grundsätzlich positiv. Er rechnet aber damit, dass es nicht genug Rekruten geben wird. Daher sei es wichtig, dass dann der Zivildienst automatisch um 2 Monate verlängert wird. Der Grundwehrdienst soll künftig 6 Monate dauern plus 3 Monate Truppenübungen. Der Zivildienst vorerst weiterhin 9 Monate. Um Knochenbrüchen vorzubeugen, werden älteren Menschen häufig Calcium- und Vitamin-D-Präparate empfohlen. Dabei sind die wissenschaftlichen Belege dünn, wie nun eine Studienanalyse zeigt. Miriam Steiner informiert.
4: Die Einnahme von Calcium-Tabletten verringert das Knochenbruchrisiko immerhin noch um 9%. Vitamin D hingegen schützt gesunde Menschen gar nicht vor Knochenbrüchen, so die ernüchternde Erkenntnis, nun veröffentlicht im British Medical Journal. Das kanadische Forschungsteam hat für diese Analyse Daten von mehr als 150.000 Personen aus fast 70 Studien zusammengetragen, betont aber, dass es sich großteils um Daten von Menschen ohne erhöhtes Risiko für Knochenbrüche und Stürze handelt. Bei Menschen mit beispielsweise Osteoporose könnte die Sache anders aussehen. Was gesunde Menschen betrifft, würden die Ergebnisse jedenfalls nicht für eine routinemäßige Einnahme von Calcium und/oder Vitamin D sprechen, so die Forschenden. Jedenfalls nicht, um damit wesentlich Knochenbrüche zu verhindern.
1: Wegen einer brutalen Home-Invasion im vergangenen Dezember ist ein 19-jähriger Serbe am Wiener Landesgericht zu 7 Jahren Haft verurteilt worden. Der Mann hatte sich als Installateur ausgegeben und eine 88-jährige Frau in ihrer Wohnung ausgeraubt und schwer verletzt. Das Urteil ist noch nicht rechtskräftig. Das waren die Nachrichten mit Daniela Nicolai. Zum Wetter.
5: Sonnig geht der Dienstag zu Ende. Dazu hat es jetzt in allen Landeshauptstädten noch 29 oder 30 Grad. In den nächsten Tagen wird es deutlich heißer, auch die Nächte werden wärmer. Der erste große Höhepunkt der Hitzewelle kommt am Freitag mit bis zu 39 Grad. Morgen 29 bis 35 Grad, dazu ist es zunächst meist strahlend sonnig. Am ehesten sind ganz im Westen schon Wolken dabei. Nach Mittag werden sich dann im Bergland aber ein paar Gewitter bilden, wohl auch heftige. Und im Osten kommt morgen lebhafter Südwind auf. So viel zum Wetter von Daniel Schlager.
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1: Am Mikrofon ist Konstantin Hahn. Bei einem Erdbeben in Japan sind mehrere Menschen ums Leben gekommen. In einem Einkaufszentrum ist bei dem Beben eine Decke eingestürzt. Dadurch sind mehrere Menschen getötet worden. Das Beben ist bei der südjapanischen Insel Kyushu passiert. Nach Angaben der Regierung sind durch das Beben mehrere Gebäude eingestürzt. Auch Brände sind ausgebrochen. Außerdem sind Straßen und Brücken beschädigt worden. In Europa gibt es derzeit viele Waldbrände. Auch in Portugal sind jetzt mehrere Waldbrände ausgebrochen. Mehr als 1000 Feuerwehrleute versuchen, die Brände zu löschen. Auch Löschflugzeuge und Hubschrauber sind im Einsatz. Auch in Frankreich versuchen die Feuerwehren, die Brände zu löschen. Sie schlagen jetzt Schneisen in den Wald. Sie fällen also Bäume, damit das Feuer nicht mehr weiterbrennen kann. Große Flächen sind durch die vielen Feuer bereits zerstört worden. Der Faserhersteller Lenzing schließt eine große Fabrik in Heiligenkreuz im Burgenland. Bis Ende des Jahres soll das Werk geschlossen werden. 300 Mitarbeiter werden ihre Arbeit verlieren. Die Mitarbeiter hoffen jetzt, dass eine andere Firma den Standort übernimmt, denn die Fabrik in Heiligenkreuz ist ein wichtiger Arbeitgeber in der Region. Das Land Burgenland will jetzt dafür sorgen, dass das Werk weitergeführt wird. Es könnte auch sein, dass das Land die Fabrik übernimmt, sagt der burgenländische Landeshauptmann Hans-Peter Toskuzil. Die Essiggurkerl in Österreich kommen immer öfter aus dem Ausland. Besonders häufig sind sie aus Indien. Das zeigt eine Erhebung des Vereins Wirtschaften am Land. Vor allem bei Eigenmarken im Supermarkt ist es demnach oft schwierig herauszufinden, woher die Gurkerl kommen. Bei vielen Produkten ist die Herkunft oft gar nicht angegeben. Der Verein sagt deshalb, die Leute sollen beim Einkaufen genauer darauf achten, welche Gurkerl sie kaufen. Das waren die Nachrichten in einfacher Sprache, gelesen von Konstantin Hahn.
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1: Am Mikrofon Daniela Nicolai. In der Affäre um den Wiener Wirtschaftskammerpräsidenten Walter Ruck kommt die ÖVP nicht zur Ruhe. Jetzt gibt es erste Austritte aus dem Wirtschaftsbund Wien. Prominentestes Beispiel ist die ehemalige ÖVP-Spitzenpolitikerin Maria Rauch-Kallert. Maria Kern berichtet.
2: Die kolportierten Äußerungen von Walter Ruck zu Postenbesetzungen und die abfälligen Bemerkungen über Frauen sind aus der Sicht von Maria Rauch-Kallert nicht zu tolerieren. Die ehemalige ÖVP-Spitzenpolitikerin ist daher aus dem Wiener Wirtschaftsbund ausgetreten.
3: Weil ich erleben muss, dass durch dieses Verhalten viele tausend ÖVP-Mitarbeiterinnen, Mitarbeiter, Funktionärinnen, Funktionäre in Geiselhaft genommen werden. So sind wir nicht, so ist die ÖVP nicht.
2: Auch einige andere Wiener Unternehmerinnen sind bereits aus dem Wirtschaftsbund ausgetreten oder haben auf Social-Media-Kanälen öffentlich gemacht, das tun zu wollen. Walter Ruck hat auf Anfrage zu den Austritten nicht reagiert. Der 62-Jährige scheint weiterhin Wiener Wirtschaftsbund und Kammerchef bleiben zu wollen.
1: Der niedrige Wasserstand der Donau behindert die Schifffahrt derzeit massiv. In der Nähe der Stadt Vidin in Bulgarien ist ein Flusskreuzfahrtschiff auf Grund gelaufen. Alle 186 Passagiere und die Besatzung mussten das Boot verlassen. US-Präsident Trump hat heute den israelischen Ministerpräsidenten Netanyahu im Weißen Haus empfangen. Es war ihre erste persönliche Begegnung seit Beginn des Irankriegs Ende Februar. Kurz davor war der ukrainische Präsident Zelensky zu Besuch bei Trump. Details wurden keine bekannt. Die Sprecherin des Weißen Hauses bezeichnete beide Treffen lediglich als positiv und produktiv. In der Champions-League-Qualifikation will Sturm Graz heute gegen den schottischen Vizemeister Hearts den Aufstieg in die dritte Runde fixieren. Die Chancen dafür stehen nach dem 4:0-Sieg im Hinspiel ausgezeichnet. Robert Neukirchner.
4: Nach den beiden Siegen gegen die Hearts und im Cup ist die Stimmung bei Sturm bestens und das Selbstvertrauen groß. Kapitän Jon-Goran Stankovic.
5: Am Ende liegt an uns, dass wir eine gute Leistung bringen und wenn wir so spielen wie in Graz, dann müssen wir uns keine Sorgen machen.
4: Cheftrainer Fabio Ingolic geht von einer Alles-oder-Nichts-Taktik des Gegners aus. Den 4:0-Vorsprung nur zu verwalten, kommt für ihn aber nicht in Frage.
6: Wir müssen unser Bestes da, dass wir wieder diese Clean-Sheet-Mentalität haben, dass wir einfach nichts zulassen und zugleich vorne schon mutig sein, weil wir müssen schon auch nach vorne spielen. Das Spiel dauert 90 Minuten und nur verteidigen wird nicht genug sein.
4: Und Jürgen Heil will sowieso wieder auf Sieg spielen.
7: Ich glaube, dass wir die Qualität besitzen, in jedem Spiel auch zwei Tore zum Schießen und dann wird es schon sehr, sehr schwer für den Gegner.
4: Hearts gegen Sturm in mit 20.000 Fans ausverkauften Tyne Castle Park in Edinburgh beginnt um 20.45 Uhr.
1: Das waren die Nachrichten mit Daniela Nicolai. Zum Wetter.
8: Ein sonniger, sehr warmer Tag geht zu Ende. Besonders heiß Innsbruck mit knapp 33 Grad. Die kommende Nacht eignet sich noch einmal zum Durchlüften. Selbst in Wien kühlt es in den meisten Bezirken knapp unter 20 Grad ab. Um 10 Grad hat es morgen früh im Lungau, stellenweise auch im Waldviertel. Tagsüber werden es dann mit viel Sonne heiße 29 bis 35 Grad, dazu weht im Osten teils lebhafter Südwind. Es bleibt im Tagesverlauf aber nicht überall sonnig, über den Bergen steigt allmählich die Gewittergefahr und zwar von Westen her. So viel zum Wetter von Daniel Schlager.
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9: Die Blasmusik wird nicht nur immer jünger, sondern auch weiblicher. Viele junge Mädchen und Frauen spielen ein Blasinstrument und übernehmen Führungspositionen in den Musikvereinen, sei es als Kapellmeisterin oder im Vorstand. Frauen und Mädchen in der Blasmusik sind also im Vormarsch. Warum das so ist und welchen Stellenwert die Frauen in der Blasmusik haben, das erfahren wir in der kommenden Stunde. Einen schönen Abend, liebe Blasmusikfreunde. Schön, dass Sie auch heute wieder mit dabei sind. Wir starten mit dem ersten Marsch. Der kommt vom Musikverein Frohs in Marz. Jaroslav Lapski hat ihn komponiert, den Olympiademarsch. Es dirigiert Hans Steiner.

Hans Steiner hat dirigiert. Wir hörten den Olympiademarsch. Erst vergangenen Sonntag haben wir uns in Bad Tatzmannsdorf getroffen. Mit den Rohrraschler Reloaded hat er einen Dämmerschuppen gespielt. Immer wieder schön, wenn man ehemalige Kollegen trifft. Frauen und Mädchen in der Funktion als Musikerinnen oder auch als Funktionärinnen stellen heute erfreulicherweise einen unverzichtbaren Bestandteil unserer heimischen Blaskultur dar. Das war nicht immer so. Ein Projekt des österreichischen Blasmusikverbandes und der österreichischen Blasmusikjugend widmet sich der Erforschung der Frauen in der Blasmusik. Vor allem Aufzeichnungen von Mitgliederlisten und Daten aus den 1950er, 60er und 70er Jahren werden da gesucht. Dass Frauen in dieser Zeit in den Musikkapellen einen anderen Stellenwert hatten als heute, ist unumstritten. Da hat sich aber in den letzten Jahren, Gott sei Dank, einiges getan. Hängt mit Sicherheit auch mit der Ausbildung zusammen. In diversen Musikunis und Musikschulen ist der Anteil weiblicher Pädagoginnen in den letzten Jahren gestiegen. Gestiegen ist somit auch das Interesse von jungen Mädchen und Frauen, ein Blasinstrument zu erlernen, was wiederum den Musikkapellen zugute kommt. Auch der Musikverein Trachtenkapelle Mischendorf und die Jugendkapelle Frauenkirchen haben einen hohen Anteil an weiblichen Musikerinnen. Sie hören wir jetzt. Zuerst mit der Marktfrauenpolka und im Anschluss spielt uns die Jugendkapelle Frauenkirchen den Franziskanerwalzer.

Der Franziskanerwalzer war das eine Komposition von Traude Walther Lass, die Tochter vom sehr bekannten Franz Lass, Komponist, Gründer und Ehrenkapellmeister des Musikvereins Frauenkirchen. Auch sie ist in die Fußstapfen des Papas getreten. Frau Edeltraud Traude Walther war Musiklehrerin und Kapellmeisterin. Sie besuchte ab 1970 das Josef Haydn Konservatorium in Eisenstadt, hat Cello, Klavier, Akkordeon, Bassflügelhorn und Flöte studiert. Von 1959 bis 1975 war Frau Traude Walther Mitglied der Jugendtrachtenkapelle Frauenkirchen, seit 1985 dann selbst Kapellmeisterin. Was zur damaligen Zeit noch nicht ganz so selbstverständlich war. Frau Edeltraud Traude Walther war unter anderem von 1966 bis 1974 Lehrerin an der Musikschule in Neusiedl am See. 2019 ließ der Musikverein Frauenkirchen seiner langjährigen und verdienstvollen Kapellmeisterin eine große Ehre zuteil werden, die davor nur ihrem Vater zugestanden war. Traude Walther wurde einstimmig zur Ehrenkapellmeisterin des Musikvereins Frauenkirchen in Anerkennung ihrer großen Verdienste um den Verein ernannt. Sie sehen, meine Damen und Herren, Frauen haben auch damals schon eine bedeutende Rolle in der Blasmusik gespielt. Das ist Gott sei Dank bis heute geblieben. Kapellmeisterinnen sind längst nichts Ungewöhnliches mehr. Auch die Stadtkapelle Schleining mit Laura Atzberger und der Musikfreien Jugendkapelle Großpetersdorf mit Marie Braun haben eine Kapellmeisterin. Beide Musikvereine hören wir jetzt. Zuerst die Blasmusik Stadt Schleining mit der neu aufgenommenen Polka Hallo, ihr lieben Freunde. Im Anschluss spielt uns dann der Musikverein Großpetersdorf den Schluck.

Zu jeder Ausrückung und bei jedem Auftritt eines Musikvereins sind auch die Marketenderinnen mit dabei. Man sieht sie als Erste, bevor noch die Musiker zu sehen sind. Sie bilden gemeinsam mit dem Stabführer das erste Erscheinungsbild einer jeden Musikkapelle und sind vom Blasmusikwesen nicht wegzudenken. Marketenderinnen sind jedoch viel mehr als optischer Aufputz und haben eine lange Geschichte. Der Begriff Marketender kommt aus dem mittelalterlichen Militärwesen und bezeichnet jemanden, der Truppen begleitet und Soldaten mit Waren und Dienstleistungen des täglichen privaten Bedarfs versorgt hat. Heute werden Frauen, die eine Blasmusikkapelle begleiten und Musikanten mit Getränken versorgen, eben auch als Marketenderinnen bezeichnet. Sie haben einen fixen Platz in der Volkskultur und im Brauchtumswesen. Marketenderinnen präsentieren ihren Verein, stellen ihn vor und verkaufen natürlich auch das berühmte, bekannte Stamperl Schnaps. Wichtig sind auch die Marketenderinnen Schulungen. Auch die gibt es bei uns im Burgenland. Sie finden einmal im Jahr statt. An dieser Stelle sei erwähnt, dass es auch männliche Marketender gibt. So soll es sein. Wir hören jetzt die Marketenderinnen Polka. Es spielt der Musikverein Grobodek.

Der Musikfreund Eberau war das mit der Pinkertaler Musikantenpolka, eine Komposition von Erwin Franaschek. Frauen und Mädchen haben in der Blasmusik einen hohen Stellenwert. Das haben wir auch letztes Jahr beim Projekt Blasmusik Digital gesehen. Ganz viele junge Mädchen und Frauen erlernen ein Blasinstrument und spielen im Musikverein. Sie sind aber nicht nur als Kapellmeisterinnen, Marketenderinnen oder als Musikerinnen in der Blasmusik wichtig. Nein, in vielen Musikkapellen und Blasmusikformationen singen sie auch, die Damen und jungen Mädchen. Das hat einst schon Ernst Mosch gewusst. Wir erinnern uns gerne an die wunderbaren Aufnahmen von Barbara Rosen oder Helga Reichel gemeinsam mit Ernst Mosch. Ich habe jetzt zwei Stücke mit Gesang für Sie, meine Damen und Herren, liebe Blasmusikfreunde, ausgesucht. Zuerst singt und spielt uns Ernst Mosch das Liebespärchen gemeinsam mit Gesangspartnerin Barbara Rosen. Im Anschluss hören wir von Michael Klostermann gemeinsam mit seiner Tochter Julia den Titel Zwei alte Leute zu Hause.

Katrin Freis wohnt in Salzburg-Stadt, hat Klarinette studiert und ist seit 1998 in der Blasmusik tätig. Vom Beruf ist sie Musikpädagogin und Dirigentin. Vor 2 Jahren war sie als Dozentin bei uns im Burgenland zu Gast. In Schleining fand das Jugendblasmusikcamp des Blasmusikverbandes statt. Da hat sie mit den jugendlichen Musikerinnen und Musikern aus dem Burgenland gemeinsam gearbeitet. Am Ende der Woche fand ein tolles Konzert im Burggraben in Schleining statt. Auch ich habe Katrin Freis kennengelernt. Sie ist wirklich eine großartige Musikerin. Und sie versteht es ausgezeichnet, mit Kindern und Jugendlichen zu arbeiten. Der Musikverein Güttenbach steht jetzt auf dem Programm. Wir hören eine Komposition von Ludwig Ratakowitsch, Liebe im Zweivierteltakt.

An der Spitze der österreichischen Blasmusikjugend steht eine Frau. Frau Magister Katrin Freis, sie ist die neue Bundesjugendreferentin und zuständig für die Anliegen der jugendlichen Musikerinnen und Musiker in ganz Österreich, Liechtenstein und Südtirol.

Der 876er Bataillonsmarsch war das eine Komposition von Johann Sauerwein. Gespielt hat die Dorfmusik Zillingtal. Musikerinnen an allen Blasinstrumenten, von der Piccolo-Flöte angefangen bis zur Tuba, Frauen als Dirigentin vor großen Orchestern, Frauen als Vorstände, all das gibt es heute und darüber sind wir sehr froh. Waren es am Anfang nur Holzblasinstrumente wie Flöte und Klarinette, die für die Mädchen in Frage gekommen sind, hat sich dieses Bild mittlerweile gewandelt. Eine Studie zeigt zwar, dass Frauen und Mädchen immer noch überwiegend Holzblasinstrumente spielen, allerdings wird hier immer wieder gern auch auf das Saxophon, die Oboe und auf das Fagott gegriffen. Das beliebteste Blechblasinstrument bei den Frauen ist das Waldhorn, gefolgt von der Trompete. Am tiefen Blech, insbesondere auf der Tuba, sieht man, dass auch hier die weiblichen Musikerinnen im Vormarsch sind. Beim Österreichischen Blasmusikverband hat der Anteil an Frauen in den letzten Jahren stark zugenommen. So soll es sein und so kann es sein.

Die kleine Egerländer-Besetzung war das mit dem Titel Alte Hasen. Zuvor hörten wir die südböhmische Blasmusik Budvarka. Auch bei den großen Festivals, wie zum Beispiel dem Woodstock der Blasmusik in Oberösterreich, zeigt sich ein großer Besucheranteil an Frauen und jungen Mädchen. Die Blasmusik ist schon lange nicht nur mehr reine Männersache, wie wir heute gehört haben. Die jungen Mädchen und Frauen tragen dazu bei, dass die Beliebtheit der Blasmusik nicht verloren geht. Das ist wichtig und richtig und zeigt uns Männern wieder, ohne Frauen geht's einfach nicht. Die Blaskapelle Widerlich spielt uns jetzt den Titel Zwei Herzen und ein Schlag. Auch hier steht eine Dame ganz im Vordergrund. Esther Wieder wird singen, gemeinsam mit Manfred Zach.

Mit der Polka Zwei Herzen und ein Schlag gespielt von der Blaskapelle Widerlich sind wir auch schon am Ende in der heutigen Sendung. Wir sehen, meine Damen und Herren, ohne Frauen geht's in der Blasmusik nicht. Gott sei Dank ist das so. Auch die heutige Sendung wurde von einer Frau mitgestaltet, nämlich von Tonmeisterin Sarah Zindori. Mein Name ist Reini Bieber. Wir wünschen noch einen schönen Abend. Bis zum nächsten Mal.

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1: Am Mikrofon Daniela Nicolai. Nach dem islamistischen Anschlag in Berlin wird auch in Österreich diskutiert, wie man mit Gefährdern umgehen soll. Innenminister Karner fordert bereits seit längerem elektronische Fußfesseln für potenzielle Täter. Nun erhält er Unterstützung von der Direktorin des Staatsschutzes. Annabella Mini berichtet.
2: Die Zahl islamistischer Gefährder liegt laut der Direktion Staatsschutz und Nachrichtendienst im niedrigen dreistelligen Bereich. Die DSN-Chefin Silvia Mayer fordert nun zusätzliche Möglichkeiten zur Überwachung von Gefährdern. Neben der Präventionsarbeit, Früherkennung und Strafverfolgung spricht sie sich für elektronische Fußfesseln für Gefährder aus, sowohl für aus der Haft Entlassene als auch präventiv für Personen, gegen die ein Ermittlungsverfahren läuft. Mayer.
3: Genau dafür wäre zum Beispiel die Fußfessel eine wichtige Maßnahme, um einerseits zu verhindern, dass diese Personen bestimmte Örtlichkeiten betreten und zum Zweiten, um auch eine, sage ich mal, größerflächige Überwachung dieser einzelnen Personen zu ermöglichen.
2: Für eine solche Maßnahme müsste allerdings erst die gesetzliche Grundlage geschaffen werden. Laut Innenministerium arbeitet derzeit eine Arbeitsgruppe gemeinsam mit dem Justizministerium an den Details.
1: In Polen müssen homosexuelle Paare einen Rückschlag hinnehmen. Das Verfassungsgericht in Warschau hat die Anerkennung von gleichgeschlechtlichen Ehen gestoppt, die im Ausland geschlossen wurden. Laut EU-Recht müsste das auch in Polen umgesetzt werden. Die rechtskonservative PiS-Partei hat sich aber mit ihrem Einspruch durchgesetzt. Die pro-iranische Houthi-Miliz hat nach eigenen Angaben wieder einen Öltanker im Roten Meer angegriffen. Das Schiff aus Saudi-Arabien habe umkehren müssen, nachdem mehrere Raketen abgefeuert wurden, hieß es. Nach der Straße von Hormus wird jetzt auch der Transport von Öl durch das Rote Meer blockiert. FIFA-Präsident Gianni Infantino plant einen Milliardendeal für die Rechte an Fußballturnieren. Er will Teile der Weltmeisterschaft für viel Geld an Privatinvestoren verkaufen, nicht ohne später selbst davon zu profitieren. Daniel Kulowitz.
4: Brancheninsider sprechen sogar von einer Atombombe für den Weltfußball. Die Pläne von FIFA-Boss Infantino, Gründung einer Firma namens FIFA Forward Enterprise, die sowohl die WM als auch die Club-WM kontrolliert. Und an der Spitze dieses Unternehmens würde Infantino dann selber stehen, natürlich nach Ablauf seiner letzten Amtszeit als FIFA-Präsident. Erste Rahmenvereinbarungen sollen sogar schon unterzeichnet worden sein. Pro Jahr würde dieser Deal etwa 4,2 Milliarden Euro in die FIFA-Kassen spülen. Die Erlöse sollen laut Infantino dann wieder in den Fußball zurückfließen, sprich an alle 211 Mitgliedsverbände. Beim Europäischen Fußballverband UEFA schrillen die Alarmglocken. Damit werde eine Grenze überschritten und die Seele des Fußballs in Handelsgüter ohne Transparenz verwandelt, kritisiert UEFA-Präsident Alexander Schäferin, die Pläne von Infantino.
1: Das waren die Nachrichten mit Daniela Nicolai. Jetzt zum Wetter.
5: Einige sehr heiße Tage liegen davor und morgen werden es 29 bis 35 Grad. Dazu gibt es viel Sonne, aber auch ein paar Wolken, die meisten morgen im Bergland. Außerdem werden die Wolken größer, sprich es können vor allem Nachmittag Gewitter niedergehen. Erste Schauer sind ganz im Westen, aber auch schon in der Früh denkbar. Davor heute Nacht überall klar und bei wenig Wind sinken die Temperaturen auf 20 Grad in Wien bis knapp unter 10 Grad im Lungau oder im Waldviertel. So viel zum Wetter von Daniel Schlager.

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1: Im Studio begrüßt sie Daniela Nicolai. Einige Themen des Nachtjournals: Trinkwassergipfel von Bund und Ländern in Wien. Das Burgenland könnte das Lenzing-Werk übernehmen, um die Schließung zu verhindern. Und ein Erdbeben der Stärke 7 in Japan. Das Wetter morgen bringt Hitze und Sonne, aber auch Gewitter. Die anhaltende Trockenheit in Österreich ruft die Regierung auf den Plan. Umweltminister Totschnig hat heute Vertreter von Bund, Ländern und Wasserversorgung zu einem Wassergipfel geladen. Dabei wurde der Entwurf für ein Wasserentnahmeregister vorgestellt, das es ermöglichen soll, genau festzustellen, wer wie viel verbraucht. Wassermangel bestehe in Österreich grundsätzlich aber keiner, heißt es. Niklas Lercher berichtet.
2: Die Wasserversorgung in Österreich sei gesichert, betont Klima- und Umweltminister Norbert Totschnig von der ÖVP. Mit Blick auf die anstehende Hitzewelle in den kommenden Tagen appelliert Totschnig dennoch an die Bevölkerung, sorgsam mit Wasser umzugehen.
3: Denken Sie daran, wenn Sie den Wasserhahn aufdrehen, es ist ein kostbares Gut und es ist ein knappes Gut.
2: Also zum Beispiel nur kurz zu duschen oder auf das Autowaschen zu verzichten. Österreichweit werde das Wasser wegen des Klimawandels nicht knapp werden, so die Botschaft. Regional könne es aber sehr wohl phasenweise zu Engpässen kommen. Kampagnen zum Wassersparen würden erste Erfolge zeigen, etwa in Tirol. Darauf verweist der zuständige Landesrat Josef Geisler von der ÖVP.
4: Wir haben den Wasserverbrauch die letzten 5 Jahre 16% senken können pro Kopf.
2: Zudem ist österreichweit ein digitaler Plan zur Wasserentnahme geplant.
1: Der Faserhersteller Lenzing schließt mit Jahresende sein Werk im Burgenland. Rund 300 Beschäftigte müssen um ihren Arbeitsplatz bangen. Um die Jobs zu sichern, kann sich Landeshauptmann Doskozil eine Beteiligung des Landes vorstellen. Julian Kern mit Details.
5: Die von der Werksschließung Betroffenen zeigten sich heute erschüttert.
6: Norg. Ich war jetzt seit fast 21 Jahren da und das ist für jetzt von heute von einem auf den anderen Moment, heißt, zack, es ist aus. Also.
5: Ab sofort wird ein Käufer für das Werk im Burgenland gesucht. Finde sich keiner, droht das Endgültige aus. Für die Beschäftigten gäbe es einen Sozialplan. Hoffnung schürt derweil der burgenländische Landeshauptmann Hans-Peter Doskozil. Er stellt eine Landesbeteiligung in den Raum.
7: Ich glaube, es gibt genug Beispiele im Burgenland, wo wir in der Vergangenheit auch bewiesen haben, dass wir, wenn wir uns direkt beteiligt haben, vielleicht auch nur für eine gewisse Zeit, Minderheits- oder Mehrheitsbeteiligt haben, dass wir Standorte sichern können, dass wir Arbeitsplätze sichern können.
5: Bis Jahresende wird in Heiligenkreuz nach einer Lösung gesucht.
1: Nach langem Ringen hat sich die Regierung auf eine Verlängerung des Grundwehrdienstes geeinigt. Zu 6 Monaten Wehrdienst sollen künftig 3 Monate Übungen kommen. Der Zivildienst soll vorerst 9 Monate lang bleiben, wie bisher. Die Reaktionen von Verteidigungsexperten fallen gemischt aus. Felix Nowak.
8: Gäbe es nach dem 6-monatigen Grundwehrdienst noch 2 Monate Truppenübungen, dann wären die Soldaten einsatzbereit, sagt Ex-Verteidigungsminister Thomas Starlinger. Allerdings würde im aktuellen Modell dann nur 1 Monat für Milizübungstage übrig bleiben, die dann in wenigen Jahren absolviert wären. Offen ist für Starlinger,
9: wie schnell das System in der Lage ist, diejenigen, die nach Absolvierung der Milizübungen herausfallen, durch neue Milizsoldaten wieder zu ersetzen.
8: Der Leiter der Wehrdienstkommission Erwin Hammeseder nennt die Pläne im Ö1 Morgenjournal einen guten Kompromiss, meint damit allerdings eher den Wehr- als den Zivildienst.
10: Ich befürchte, dass es nicht genug Rekruten geben wird und damit auch dann die Verpflichtung beim Wehrsatz auf 11 Monate steigt.
8: Um die Reform umzusetzen, braucht die Koalition entweder FPÖ oder Grüne. Vor allem die Grünen zeigen sich heute verhandlungsbereit.
1: Die EU-Kommission prüft Österreichs geplantes Social-Media-Verbot für unter 14-Jährige. Es geht um die Frage, ob der Gesetzentwurf mit EU-Recht vereinbar ist. Ergebnisse werden erst im Herbst erwartet. Aus Brüssel, Tim Kuppay.
11: Österreichs Gesetzesentwurf zum Social-Media-Mindestalter sei der EU-Kommission heute vorgelegt worden, bestätigt Thomas Regnier, der zuständige Sprecher der EU-Kommission. Jetzt müsse man sicherstellen, dass sich der nationale Gesetzesentwurf nicht mit EU-Recht überschneide. Wann gibt es Ergebnisse? Man habe maximal 3 Monate Zeit für die Analyse, so der Kommissionssprecher weiter. Neben Österreich und Frankreich planen auch Spanien, Dänemark und Griechenland eigene Altersgrenzen für Instagram, TikTok oder YouTube. Die Kommission hat bisher stets betont, die Durchsetzung zusätzlicher Verpflichtungen für Online-Plattformen falle in die Zuständigkeit Brüssels. EU-Kommissionspräsidentin Ursula von der Leyen will nach dem Sommer einen eigenen Vorschlag vorlegen.
1: Die Insel Kyushu im Südwesten von Japan ist am Nachmittag von einem schweren Erdbeben erschüttert worden. In der Stadt Kumamoto stürzte ein Kaufhaus ein. Mindestens eine Person kam ums Leben. Dutzende wurden verletzt. Und es wird noch immer nach Vermissten gesucht. Mehr von Hartmut Fiedler.
12: Die ersten Erdstöße sind vorbei. Die Evakuierung in dem Kaufhaus verläuft geordnet und ruhig. Keinerlei Anzeichen von Panik. Doch dann kommt es zu einer Explosion. Das obere Stockwerk des Kaufhauses bricht ein. Wie viele Menschen eingeschlossen werden, ist zur Stunde noch unklar. Die japanischen Behörden und Medien sprechen aber inzwischen von mehreren Toten. Das Beben hatte eine Stärke von 7. Das Epizentrum lag an der Westküste der Insel Kyushu. In Kumamoto berichtet ein Vertreter der Regierung. Die Folgen sind gravierend. Mehrere Dutzend Menschen wurden verletzt, Häuser stürzten ein, Straßen wurden beschädigt, der Bahn- und Flugverkehr wurde zeitweise eingestellt.
1: Kolumbien will die diplomatischen Beziehungen zu Kuba kappen. Das kündigte der neue Präsident an. Bereits im März hatten Ecuador und Costa Rica die diplomatischen Beziehungen zu Kuba abgebrochen. Havanna wertet dies als Teil einer Kampagne der USA mit dem Zweck, die Insel noch mehr zu isolieren. Jetzt das Wichtigste vom Sport. Daniel Kulowitz.
13: Sturm Graz kämpft derzeit um den Einzug ins Champions League Playoff und nach knapp einer Stunde steht es im Rückspiel beim schottischen Vizemeister Hearts noch 0:0. Nach dem 4:0-Sieg im Hinspiel würden die Grazer damit Stand jetzt eine Runde weitergehen und somit auch schon fix in der Europa League Gruppenphase stehen. Zwei Fußball-Großnationen haben heute ihre neuen Teamchefs präsentiert. Frankreich geht künftig mit Zinedine Zidane als Cheftrainer in die nächsten Aufgaben, Vertrag bis 2030. Und Italien sucht einen Neustart mit Roberto Mancini, der in seiner letzten Teamchef-Ära mit der Squadra zumindest Europameister 2021 geworden ist. Der beste WM-Spieler Rodri von den Spaniern musste sich heute einer geplanten Operation am Rücken unterziehen. Die genaue Ausfalldauer ist noch nicht klar. Den Saisonstart bei Man City wird aber wohl verpassen. Und der Fußball-Weltverband FIFA will die Anteile an der Fußball-WM an Investoren verkaufen. Darunter fallen die Turniere WM der Männer, WM der Frauen und auch die Club-WM. Erlöse um rund 4 Milliarden Euro pro Jahr könnten erzielt werden mit Hilfe einer Tochterfirma. Die UEFA reagierte mit scharfer Kritik an diesen Plänen.
1: Wir kommen noch zum Wetter.
14: Um die 30 Grad waren das heute schon recht verbreitet. Morgen wird es deutlich heißer. Aber auch Gewitter werden wahrscheinlicher, vor allem Nachmittag im Bergland. In der zunehmend schwülen Luft sind auch Unwetter möglich. Davor scheint viele Stunden lang die Sonne. Im Osten kommt lebhafter Südwind auf. Und die Temperaturen steigen auf 29 bis 35, in 2000 Metern auf 20 Grad. Am Donnerstag sogar bis zu 38 Grad. Einzelne Gewitter gibt es dann am ehesten von Kärnten über die Steiermark bis Niederösterreich.
1: Daniel Schlager war das mit den Wetteraussichten am Ende eines Nachtjournals mit Daniela Nicolai. Auf Wiederhören.
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1: Am Mikrofon Daniela Nicolai. Die Regierung plant ein Social-Media-Verbot für unter 14-Jährige. Mit Jänner soll das entsprechende Gesetz in Kraft treten. Für Fachleute ist es ein wichtiger erster Schritt. Uneingeschränkten Applaus gibt es allerdings nicht. Astrid Petermann berichtet.
2: Endloses Scrollen. Dem schiebt die Regierung für unter 14-Jährige einen digitalen Riegel vor. Sandra Böheim von der Initiative Safer Internet sieht einen ersten Schritt in Richtung weniger Bildschirmzeit, wünscht sich aber auch mehr Medienkompetenz.
3: Das Verbot sorgt schon dafür, dass Plattformen ein bisschen unter Druck geraten bzw. auch in die Verantwortung genommen werden.
2: Der geplante Altersnachweis soll einmalig erfolgen über Drittanbieter. Diese sollen nur weitergeben, ob jemand über 14 ist oder nicht, ohne sensible Daten preiszugeben. Experten sind allerdings skeptisch, ob diese österreichische Lösung rasch und ohne Sicherheitslücken umsetzbar ist.
1: Auch die Europäische Kommission hat sich heute dazu zu Wort gemeldet. Sie will prüfen lassen, ob das Verbot zur Nutzung von sozialen Medien unter 14 Jahren mit EU-Recht vereinbar ist. Ein Airbus 350 ist heute nach einem Rekordflug in Frankreich gelandet. 24 Stunden und 24 Minuten war das Flugzeug in der Luft. Mehr als 23.000 Kilometer lang war die Teststrecke von Melbourne nach Toulouse. Die australische Fluggesellschaft Qantas will das Flugzeug ab dem kommenden Jahr für Direktflüge ohne Zwischenlandung nach Europa einsetzen. Fußball jetzt. Sturm Graz hat auch das Rückspiel gegen den schottischen Club Hearts problemlos gemeistert. Die Grazer gewinnen auswärts 2:0 und stehen in der dritten Runde der Champions League Qualifikation. Daniel Kulowitz.
4: Nach dem 4:0 Hinspielerfolg lässt Sturm Graz auch im Retourspiel in Schottland nichts anbrennen und feiert einen souveränen 2:0 Sieg im schottischen Regen. Die Tore hatten sich schon vor der Pause angedeutet, aber erst nach Seitenwechsel fallen sie dann auch durch Simon Seidl in der 64. und 4 Minuten später durch Emran Soglo. Beide Treffer top herausgespielt. Gesamtscore 6:0. Bisher kein Gegentor in den Pflichtspielen. Starker Saisonstart für Sturm Graz. Nächster Gegner am Weg in die Champions League. Entweder der türkische Club Fenerbahce Istanbul oder der polnische Verein Górnik Zabrze. Eins ist klar, Sturm Graz steht damit fix in der Europa League Gruppenphase. Die Grazer können nun mit Fixeinnahmen von 4 bis 10 Millionen Euro rechnen.
1: Ein Waldbrand bei Schäffau am Wilden Kaiser in Tirol hat am Nachmittag einen Großeinsatz der Feuerwehr ausgelöst. Dichter Rauch war weithin zu sehen. Rund 1000 Quadratmeter in unzugänglichem, felsigen Gelände standen in Flammen. Löschflüge mit Hubschraubern führten am Abend zum Erfolg. Das Feuer konnte vorerst eingedämmt werden, hieß es. Der Einsatz soll morgen fortgesetzt werden. Und jetzt zum Wetter.
5: Zum Teil wird es heute noch einmal frisch mit bis zu 10 Grad. Am ehesten verzeichnet die Wiener Innenstadt eine weitere Tropennacht mit gut 20 Grad. Tiefst- und Höchstwerte legen ab morgen aber spürbar zu. Ab Donnerstag gibt es dann im Osten immer wieder Spitzen um 38 Grad. Dazu überwiegt der Sonnenschein, es können aber auch Wolken dabei sein. Ein paar teils heftige Gewitter entstehen morgen vor allem vom Montafon bis zur Obersteiermark und bis in den Nordwesten Kärntens. Rund um die Alpen bleibt es trocken und länger sonnig. So viel zum Wetter von Daniel Schlager.
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1: Mittwoch, der 29. Juli, im Studio begrüßt sie Daniela Nicolai. Immer mehr Kinder unter 14 Jahren werden in Österreich zu Straftätern, das zeigt die Kriminalstatistik. 13.000 Fälle gab es zuletzt, mehr als doppelt so viele wie noch vor 10 Jahren. Deshalb wird der Ruf immer lauter, die Strafmündigkeit für Jugendliche zu senken. Das lehnt die Wiener Vizebürgermeisterin Bettina Emmerling von den NEOS ab. Sie setzt stattdessen auf die Unterbringung in sogenannten Auszeit-WGs.
2: Also ich glaube, die Strafmündigkeit zu senken ist eine relativ einfache Maßnahme, aber auch eine sehr pauschalisierende, und alle Expertinnen und Experten lehnen diese Maßnahme ab, weil eben die Resozialisierung, das wirklich das Präventivangebot in dieser Maßnahme ausbleibt. Deswegen auch unser Ansatz, hier anders zu agieren mit der Auszeit-BG, wo wir zwei Ziele verfolgen. Auf der einen Seite diese Kinder wirklich weg aus ihrem Umfeld zu nehmen, weg von der Straße zu nehmen, direkt und sofort Straftaten zu vermeiden, und auf der anderen Seite diesen Kindern, die ja wirklich noch Kinder sind, eine Perspektive zu geben.
1: Sagt die Wiener Vizebürgermeisterin in der Zeit im Bild 2. US-Präsident Trump hat kurz nacheinander zwei Staatschefs im Weißen Haus empfangen. Zuerst den ukrainischen Präsidenten Zelensky, dann den israelischen Regierungschef Netanyahu. Es war die erste persönliche Begegnung von Trump und Netanyahu seit Beginn des Irankriegs Ende Februar. Details wurden keine bekannt. Die Sprecherin des Weißen Hauses bezeichnete beide Treffen lediglich als produktiv. Seit Tagen finden in der Ukraine landesweite Proteste statt, aus Unmut über die Militärführung. Die Demonstranten machen Druck auf Präsident Zelensky und fordern die Rückkehr des abgesetzten Verteidigungsministers Fedorow. Daniela Brugger berichtet.
3: Fedorow rufen hunderte Demonstrierende im Zentrum von Kiew. Seit Tagen gehen Menschen in der gesamten Ukraine auf die Straße und fordern die Rückkehr des ehemaligen Verteidigungsministers. Michailo Fedorow gilt als Reformer, der Korruption in der Armee bekämpfen und die Mobilisierung verbessern wollte, sagt Protestorganisator Dmytro Kosiatinski. Natürlich gehen wir nachts aufgrund der Sicherheitslage nach Hause, aber generell werden wir weiter protestieren, bis man unseren Forderungen nachkommt. Die Proteste zeigen bereits Wirkung. Vergangene Woche setzte Präsident Volodymyr Zelensky den umstrittenen Oberbefehlshaber Oleksandr Sirski ab, ein weiteres zentrales Anliegen der Protestierenden. Und auch in den Umfragen wächst der Druck. Fast 3/4 der Befragten lehnen Fedorows Entlassung ab. Sein Vertrauenswert liegt inzwischen sogar über jenem von Präsident Zelensky.
1: In Peru hat die rechte Politikerin Keiko Fujimori das Präsidentenamt angetreten. Die 51-Jährige wurde in Lima vereidigt. An der Zeremonie nahmen einige lateinamerikanische Staats- und Regierungschefs teil, sowie der spanische König Felipe. Als ihre erste Amtshandlung verhängte Fujimori den Ausnahmezustand in Gebieten mit hoher Bandenkriminalität. Die Suche nach einem neuen Trainer für Italiens Fußballnationalteam gestaltet sich chaotisch. Nach der verpassten WM-Teilnahme ist Feuer am Dach. Heute wurde ein neuer Kandidat präsentiert, aus Rom Cornelia Wospanik.
4: Der Präsident des Fußballverbandes Giovanni Malagò zieht heute einen bekannten Namen aus dem Hut.
5: Roberto Mancini.
4: Man will hoffen, dass es dabei bleibt. Mancini hat mit Italien den EM-Titel geholt, sich 2023 aber nach Saudi-Arabien abgesetzt. Giovanni Malagò hat für ihn auch das Management-Team parat. Sein Wunschkandidat als Trainer, Pep Guardiola, wollte nicht. Dann einigte man sich auf Andrea Pirlo. Doch dann kam an die Öffentlichkeit, dass dieser Testimonial für einen russischen Sportwettenanbieter ist. Das ging nicht. Aus Protest gegen diese Absage nahmen allerdings auch zwei andere aus dem künftigen Team den Hut. Staunend hat nicht nur die Öffentlichkeit all das mitverfolgt, sondern auch der Sportminister. Dessen Kommentar: alles ziemlich bruta figura.
1: Sturm Graz hat es in die dritte Runde der Champions League Qualifikation geschafft. Die Grazer besiegten den schottischen Vizemeister Hearts auswärts 2:0. Für den Club bringt der Erfolg Einnahmen von 4 bis 10 Millionen Euro. Und jetzt zum Wetter.
6: Die Hitzewelle nimmt heute Fahrt auf. Die Temperaturen steigen auf 29 bis 35 Grad, selbst in 2000 Meter Höhe an die 20 Grad. In der Früh ist es aber zum Teil noch eher frisch und meist strahlend sonnig. Am ehesten sind in Vorarlberg und im Außerfern schon Wolken und kurze Schauer dabei. Ab Mittag entstehen dann in den Alpen ein paar teils kräftige Gewitter. Flächiger Regen, Stichwort Trockenheit, ist aber nicht in Sicht. Im Gegenteil, die Hitze legt noch zu. Vor allem im Osten geht es in der Folge tagelang in Richtung 38 Grad. So viel zum Wetter von Daniel Schlager.
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1: Im Studio ist Theresa Eder. Es ist 1 Uhr. Nach dem Anschlag in Berlin wird jetzt auch in Österreich über den Umgang mit Gefährdern diskutiert. Staatsschutzdirektorin Silvia Mayer spricht sich für eine leichtere Überwachung per Fußfessel aus. Für wen das gelten soll, hat sich Beate Tomasovic angesehen.
2: Derzeit sitzen 58 Personen im Gefängnis wegen terroristischer Vereinigung. Schon jetzt kann mittels einer richterlichen Anweisung für solche Gefährder nach der Gefängnisstrafe auch eine Fußfessel zur Überwachung angeordnet werden. Voraussetzung ist allerdings eine Haftstrafe von mindestens 18 Monaten. Oft sind diese Gefährder aber Jugendliche und die Strafen sind geringer. Die Direktion für Staatsschutz und Nachrichtendienst möchte die Fußfessel zur Überwachung deshalb bereits einsetzen, wenn nur eine Bewährungsstrafe verhängt wurde. Wenn man damit die Gefahr von Anschlägen vermindert, dann sei das durchaus eine positive Maßnahme, sagt der Soziologe Kenan Güngör.
3: Ich glaube, dafür ist eine Fußfessel sind vergleichsweise noch sehr gelinde Mittel, weil die Haftstrafe ist ja sozusagen mit einer der strengsten, die wir dazu haben.
2: Sobald ein konkreter Vorschlag aus dem Innenministerium vorliege, werde man das prüfen, heißt es dazu aus dem Justizministerium.
1: Die hohen Temperaturen und der ausbleibende Regen machen sich bei Österreichs Kraftwerken bemerkbar. Aufgrund der niedrigen Wasserstände wird weniger Strom erzeugt, berichtet Paula Schönberger.
4: Die Wasserstände der heimischen Flüsse und Seen sinken. Das werde zum Problem, denn in Österreich komme mehr als die Hälfte der Energie aus Wasserkraft, sagt Günter Pauritsch von der österreichischen Energieagentur.
5: Der trockene Sommer, den wir derzeit erleben, führt dazu eben, dass durch die geringere Anzahl von Niederschlägen bzw. weniger Niederschlag im Allgemeinen wir deutlich weniger Stromerzeugung aus Laufwasserkraftwerken haben. Und das ist momentan ca. 30% weniger als in einem normalen Jahr.
4: Deshalb brauche es einen Ausbau erneuerbarer Energien, bei denen Strom zwischengespeichert werden kann, etwa Windkraft und Photovoltaik. Verlässt man sich auf den Status quo, könnte es in Zukunft zu wenig Strom geben und es müsse mehr importiert werden, sagt der Experte.
1: Und in Detroit in den USA ist ein Eichhörnchen zum Star eines Baseballspiels geworden. Das Tier ist während der Partie aufs Feld gelaufen. 18 Ordner haben versucht, es einzufangen. Erst nach mehreren Minuten haben die Ordner das Eichhörnchen zu fassen bekommen. Es ist unter Buhrufen aus der Arena getragen worden. Jetzt zu den Wetteraussichten mit Daniel Schlager.
6: Klarer Himmel, wenig Wind und angenehme Tiefstwerte um 10 bis 20 Grad soweit die nächsten Stunden. Ab morgen werden Tropennächte wieder wahrscheinlicher, vor allem in den großen Städten oder in Hügellagen. Auch tagsüber legen die Temperaturen zu. Der Mittwoch heute bringt 29 bis 35 Grad, am Freitag sind sogar 39 Grad möglich. Dazu gibt es einiges an Sonne. In der teilweise schwülen Luft können aber auch Wolken und Gewitter auftauchen, die meisten an den Nachmittagen im Bergland. Einzelne sind vor allem am Donnerstag auch in Niederösterreich möglich.
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1: Im Studio ist Theresa Eder. Es ist 2 Uhr. Die Basics der Wehrdienstreform stehen. 6 Monate Grundwehrdienst plus 3 Monate verpflichtende Übungen. Wie lange die jungen Männer ab 2027 am Stück beim Heer sein werden, ist aber noch nicht klar. Im Interview mit Katja Arthofer verweist Bundeskanzler Christian Stocker darauf, dass für die Reform noch eine Zweidrittelmehrheit nötig ist. Er sagt:
2: Wenn das gelingt, dann ist es so, dass mit nächstem Jahr die, die einrücken, wissen, dass sie 6 Monate am Stück plus 3 zusätzlich beim Bundesheer verbringen werden.
3: Aber wir wissen da ja noch nicht, wie viel von diesen 3 Monaten Übung sofort nach den 6 Monaten angeschlossen werden, weil das gleich eine Übung angeschlossen wird, das ist fix. Also wie viele Monate, 1 oder 2, werden an die 6 angehängt gleich?
2: Was gleich angehängt wird, wird jetzt in der Gesetzwerdung in das Gesetz aufgenommen. Da werden die Experten noch ihre Meinung dazu äußern. Das, was ich bis jetzt mitgenommen habe, ist so, dass der Plan ist, 2 Monate dann als Truppenübung anzuschließen und 1 Monat im Sinne von Milizübungen in den 10 Jahren, die nach dem Präsenzdienst vergehen, sodass mit 30 Jahren sozusagen die Wehrpflicht für alle beendet ist und abgeleistet ist.
1: Sagt Bundeskanzler Christian Stocker im Interview mit Katja Arthofer. In Bulgarien ist am Abend ein Donaukreuzfahrtschiff evakuiert worden. Fast 190 Passagiere sowie 50 Besatzungsmitglieder mussten das Schiff verlassen.